0: Spekulationen laufen bereits auf Hochtouren. Als Kandidat Nummer 1 für den Fraktionsvorsitz gilt der bisherige Kanzleramtschef Frei. Es sind aber auch andere Namen im Gespräch. Dirk Zeitler, Berlin.
1: Die USA verlegen inmitten des eskalierenden Iran-Kriegs, Medienberichten zufolge, mehr Kampfflugzeuge in den Nahen Osten. Das berichtet unter anderem das Wall Street Journal. Auch Tankflugzeuge befinden sich demnach auf dem Weg in die Region. Laut den Berichten könnte das als Zeichen für eine Vorbereitung auf eine mögliche Ausweitung der US-Angriffe verstanden werden. Ein schweres Erdbeben hat das zentrale Hochland von Peru erschüttert. Nach Angaben der Behörden kamen dabei mindestens 5 Menschen ums Leben. Laut US-Erdbebenwarte hatte das Beben eine Stärke von 5,5.
2: Heute Nacht sind es 12 bis 8 Grad. Örtlich kann es regnen, aber eher selten, denn meistens sind nicht viele Wolken da. Morgen geht die neue Woche dann auch eher bewölkt los mit etwas Regen und 19 bis 23 Grad.
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4: A30 Osnabrück, Bad Oeynhausen. Zwischen Bad Oeynhausen Ost und Kreuz Bad Oeynhausen 2 Kilometer Stau. Und A57 Krefeld-Köln zwischen Dormagen und Köln-Worringen 1 Kilometer stockender Verkehr. Wir wünschen allen unterwegs gute Fahrt.
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2: Hallo in die Nachtschicht. Durchhalten! Hiermit sollte das ganz gut funktionieren. Bellini und Samba de Janeiro. Patrick Rickert hier. Eine schöne Nacht.

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3: Jedenfalls kommt Boogie zu mir und sagt, ey Margarita, ne? Wenn du hier was werden willst, dann musst du mal ein paar Schüsseln verkaufen. Ich sag, wir haben Tupper. Toiletten, du Vollheimer, ich muss jetzt Toiletten verkaufen, ey, Una, das ist scheiße. Also jetzt ja wirklich so marketingtechnisch, stellt euch mal vor, hier stehen Toiletten. Ne? Ich komme auf euch zu und sag einfach, wollen wir beide mal ein Geschäft machen? Das ist doch komisch, oder nicht? Ist doch komisch, ja? Wirklich. Und wir haben jetzt so japanische Toiletten einfach. Ich kannte das gar nicht, japanische Toiletten. Kennt ihr das? Japanische Toiletten, das ist total geil. Du brauchst kein Klopapier mehr. Ja, und wie geil ist das denn? Weil wir hatten doch alle schon mal Kacke am Finger, oder nicht? Ja, jetzt nicht so doll, aber mal so ein Streifschuss, so. Dann, ihr kennt das doch, einmal zu dünnes Papier, so, und dann packst du den Pott Nutella, oder? Ihr kennt das doch, oder nicht? Lass mich nicht hängen. Das kennen wir doch. Das kennen wir doch. Ich dann auch nicht.
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0: Es geht mit recht wenigen Wolken durch die Nacht, aber da, wo welche sind, kann es kurz mal regnen. Und genauso wechselhaft starten wir auch in die neue Woche. Der Montag ist wechselnd bewölkt mit einzelnen Schauern. Und dazu gibt es wieder 19 bis 23 Grad.
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2: Hier die aktuelle Verkehrslage. A30 Osnabrück, Bad Oeynhausen. Zwischen Bad Oeynhausen Ost und Kreuz Bad Oeynhausen. 2 Kilometer Stau. Weiterhin auf der A40 Essen, Dortmund. Zwischen Dortmund-Barob und Dortmund-Hombruch. 1 Kilometer stockender Verkehr. Und zusätzlich auf der A57 Krefeld-Köln. Zwischen Dormagen und Köln-Worringen. 1 Kilometer zähfließender Verkehr. Wir wünschen allen unterwegs gute Fahrt.
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0: Hallo, guten Morgen. Ich bin Patrick Rickert und ich spiele uns Loreen mit Euphoria.

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1: Ich bin Diana Kramer. Spanien ist zum zweiten Mal Fußball-Weltmeister. Das Team siegte im WM-Finale gegen Titelverteidiger Argentinien mit 1:0. Den Siegtreffer schoss Ferran Torres erst in der Verlängerung.
2: Ein weinender Lionel Messi vor der blau-weißen Fankurve und jubelnde Spanier. Das sind die Abschlussbilder dieser WM. Der spanische Sieg hochverdient. Über das gesamte Spiel ist das Team dominant. Argentinien und Messi finden nicht statt, außer mit Fouls und Unsportlichkeiten. Die XXL-WM findet somit einen würdigen Sieger. Nach dem Spiel werden US-Präsident Trump und FIFA-Boss Infantino ausgepfiffen und überreichen dann Hand in Hand den WM-Pokal. Trump will das Siegerpodest gar nicht mehr verlassen. Thomas Bremser, Sportredaktion.
1: Nach dem Rücktritt von Unionsfraktionschef Jens Spahn könnte es weitere Veränderungen in der Bundesregierung geben. Bundeskanzler Friedrich Merz hat im ZDF-Sommerinterview einen Kabinettsumbau nicht ausgeschlossen.
3: Wir sind jetzt zunächst einmal bis Anfang September in der sitzungsfreien Zeit. Die Fraktion ist, wenn notwendig, arbeitsfähig. Wir werden in den Parteigremien in den nächsten Tagen darüber sprechen. Und wir werden relativ bald einen Vorschlag machen, aber es drängt uns jetzt die Zeit nicht.
1: Zu einem möglichen Favoriten für die Spahn-Nachfolge wollte sich Merz nicht äußern. Im Gespräch für den Fraktionsvorsitz sind neben Kanzleramtschef Thorsten Frey auch CDU-Generalsekretär Carsten Linnemann und Innenminister Alexander Dobrindt. Das US-Militär hat nach eigenen Angaben die 9. Nacht in Folge Ziele im Iran angegriffen. Wie das für die Region zuständige Kommando CENTCOM auf der Plattform X mitteilte, sei das Ziel weiterhin, die militärischen Fähigkeiten des Iran weiter zu schwächen, die das Land für Angriffe auf Handelsschiffe und zivile Seeleute in der Straße von Hormuz einsetze. Im Streit um die für den weltweiten Energiehandel wichtige Meerenge eskalierte der Iran-Krieg seit Anfang des Monats wieder. Auf einem Dorffest in Egling im Landkreis Bad Tölz-Wolfratshausen sind 8 Menschen verletzt.

0: worden. Ein 16-Jähriger wurde von einem Unbekannten mit einem Messer attackiert und verletzt. Der Täter sei auf der Flucht, teilte die Polizei mit. Das Motiv für die Angriffe ist unklar. Die Polizei geht allerdings nicht von einem Terroranschlag aus.
1: Nach einer doch recht frischen Nacht und auch noch einem frischen Morgen wird das ein sehr angenehmer Wochenstart. Bis zu 24 Grad sind heute drin, dazu ein Mix aus Sonne und Wolken, außer im Norden und Nordosten von NRW. Da ist dann schon mal hier und da ein kleiner Regenschauer mit dabei.
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3: Hier die aktuelle Verkehrslage. A30 Osnabrück Bad Oeynhausen, zwischen Bad Oeynhausen Ost und Kreuz Bad Oeynhausen, 2 Kilometer Stau. Weiterhin auf der A40 Essen-Dortmund, zwischen Dortmund-Barob und Dortmund-Hombruch, 1 Kilometer stockender Verkehr. Und zusätzlich auf der A57 Krefeld-Köln, zwischen Dormagen und Köln-Worringen, 1 Kilometer zähfließender Verkehr. Wir wünschen allen unterwegs gute Fahrt.
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1: Eine schöne Nacht wünsche ich euch. Ich bin Vera Körber und wenn ihr was zum Wachbleiben braucht, kein Problem, liefere ich euch jetzt. Das ist Tiffany Ares mit Vertigo. Kommt gut durch diese Nacht.

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0: Also Sommer ist ja eigentlich nicht so meine Kinosaison, aber hier muss ich eine Ausnahme machen. Die Odyssee, neuer Film von Christopher Nolan, ist in den Kinos und Filmexperte Jörg Albrecht verrät uns jetzt erstmal die Odyssee. Heißt das, wir müssen unser Altgriechisch aufpolieren?
1: Nee, da haben wir nochmal Glück gehabt. Müssen wir nicht. Ganz so originalgetreu, wie es seinerzeit Mel Gibson bei Die Passion Christi getan hat, wo er ja die Schauspieler aramäisch hat sprechen lassen, wollte es Christopher Nolan dann doch nicht machen. Er hat Homers die Odyssee auf Englisch verfilmt und wir bekommen das Epos über die Irrfahrten des König Odysseus von Ithaka natürlich auch synchronisiert auf Deutsch zu sehen.
2: Mann, der sein Schicksal selbst lenken will. Aber das kannst du nicht kontrollieren.
3: Niemand stellt sich zwischen mich und meine Heimat. Nicht einmal die Götter.
1: Die haben nämlich was dagegen, dass Odysseus zurückkehrt. Als Strafe für die Zerstörung Trojas und seinen Hochmut. Aber auf seine Odyssee bekommen er und seine Männer es auch noch mit Sirenen und einem Zyklopen zu tun.
3: Ich glaube, es schläft.
0: Odysseus wird ja von Matt Damon gespielt und überhaupt ist dieser Film nur so mit Stars gespickt.
1: Ja, eine höhere Stardichte wird in diesem Jahr nur noch der neue Avengers haben. Wer ist alles dabei? Odysseus' Frau wird von Anne Hathaway gespielt, sein Sohn von Tom Holland. Und dann braucht jede Fantasy-Geschichte auch einen Bösewicht, denn dieser heißt Antinos. Er will die Macht in Ithaka an sich reißen und Odysseus' Frau zwingen, dass sie ihn heiratet. Gespielt wird Antinos von Robert Pattinson und das macht er richtig gut.
4: Dies ist dein Haus, das auf einen Herrn wartet. Ich will, dass du mich erwählst.
2: Ithakas König wird zurückkehren.
4: Nein, wird er nicht.
0: Also, es ist ganz klar, es steht außer Frage, dass uns großes Kino erwartet, oder?
1: Also, Homer hatte sich ja vor 2800 Jahren als gewaltiges Epos ausgedacht. Und Christopher Nolan wird dem wirklich zu 100% gerecht. Auch hier bringt er wieder seine Markenzeichen mit ein, nämlich das Ganze auf verschiedenen Zeit- und Realitätsebenen zu erzählen. Ich bin echt gespannt, ob sich das Publikum für die griechische Heldenreise begeistern kann. Vor 3 Jahren bei Oppenheimer, da hatte er ja noch Starthilfe durch Barbie. Diesmal gibt's kein Barbenheimer-Phänomen. Christopher Nolan muss es jetzt allein rocken.
0: Wir sind also sehr gespannt, neu in den Kinos. Christopher Nolans Die Odyssee. Dankeschön, Jörg Albrecht, fürs Vorstellen.
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0: Ja, noch ist es doch recht kühl da draußen. Allerdings im Laufe des Tages wird es noch sehr, sehr angenehm. Sonne und Wolken wechseln sich ab. Dazu ist es meist trocken. Im Osten und im Nordosten von NRW kann es dann aber auch schon mal regnen. Bis zu 24 Grad sind heute im Laufe des Tages drin.
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2: Hier die aktuelle Verkehrslage. A30 Osnabrück Bad Oeynhausen zwischen Bad Oeynhausen Ost und Kreuz Bad Oeynhausen. 2 Kilometer Stau. Weiterhin auf der A40 Essen Dortmund zwischen Dortmund Barob und Dortmund Hombruch. 1 Kilometer stockender Verkehr und zusätzlich auf der A57 Krefeld Köln zwischen Dormagen und Köln Worringen. 1 Kilometer zähfließender Verkehr. Wir wünschen allen unterwegs gute Fahrt.
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0: Hallo, kommt gut durch die Nacht mit mir. Ich bin Vera Körber.

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1: Ich bin Diana Kramer. Spanien ist Fußball-Weltmeister. Im Endspiel der XXL-WM entthronten die Spanier Titelverteidiger Argentinien um Superstar Lionel Messi mit einem 1:0-Sieg nach Verlängerung. Das entscheidende Tor erzielte Torres in der 106. Minute. Für Spanien ist es der zweite WM-Titel nach 2010. Zurück nach Deutschland. Nach dem Rücktritt von Unionsfraktionschef Jens Spahn will Bundeskanzler Friedrich Merz die Nachfolge schnell klären. Er schließt dabei einen Personalumbau in der Bundesregierung nicht aus. Es könnte eine Gelegenheit sein, noch einmal über die Aufstellung der Bundesregierung nachzudenken, sagte Merz im ZDF-Sommerinterview.
2: Als Kandidat Nummer 1 für den Fraktionsvorsitz gilt Kanzleramtschef Frei. Sollte er es werden, würde automatisch eine Kabinettsumbildung nötig. Das würde auch für Innenminister Dobrindt gelten, der ebenfalls für die Spahn-Nachfolge im Gespräch ist. Eine Hängepartie will Merz auf jeden Fall vermeiden. Wir werden relativ bald einen Vorschlag machen, sagte er im ZDF. Über das Wochenende führte der Kanzler Gespräche mit CSU-Chef Söder, der mit ihm zusammen das Vorschlagsrecht für den Fraktionsvorsitz hat. Aus Berlin, Dirk Zeitler.
1: Das Handwerk in Deutschland findet wieder mehr Nachwuchs. Nach Angaben des Zentralverbands sind in den ersten 6 Monaten des Jahres knapp 67.800 neue Ausbildungsverträge unterschrieben worden. Fast 5% mehr als im Vorjahreszeitraum.
3: Während viele Industriebetriebe Stellen abbauen und weniger ausbilden, schlägt das Pendel im Handwerk gerade in die andere Richtung aus. Dachdecker, Elektroniker oder Anlagenmechaniker werden dringend gebraucht. Und das spricht sich offenbar herum. Handwerkspräsident Dittrich sagt, junge Menschen setzen wieder stärker auf sichere Jobs, gute Verdienstmöglichkeiten und echte Karrierechancen. Trotzdem bleiben noch mehr als 20.000 Ausbildungsplätze im Handwerk unbesetzt. Zoe Tassovali, Redaktion.
1: Der US-Elektroautobauer Tesla setzt dank wachsender Nachfrage und einer Gewinnsteigerung auf einen rasanten Ausbau der Produktion im deutschen Werk in Grünheide bei Berlin. Für das Geschäftsjahr 2026 prognostizierte die Tesla-Gesellschaft eine deutlich steigende Produktionsmenge im Vergleich zum Vorjahr. Die Kapazitätsauslastung in Grünheide soll entsprechend steigen.
4: Nach einer doch recht frischen Nacht und auch noch einem frischen Morgen wird das ein sehr angenehmer Wochenstart. Bis zu 24 Grad sind heute drin, dazu ein Mix aus Sonne und Wolken, außer im Norden und Nordosten von NRW. Da ist dann schon mal hier und

0: kleiner Regenschauer mit dabei.
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2: A40 Essen-Dortmund zwischen Dortmund-Barob und Dortmund-Hombruch. 1 Kilometer Stau. Und A57 Krefeld-Köln zwischen Dormagen und Köln-Worringen. 1 Kilometer stockender Verkehr. Wir wünschen allen unterwegs gute Fahrt.
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0: Gute Nacht oder guten Morgen. Der ein oder andere muss ja vielleicht auch schon aufstehen, um zur Frühschicht zu gehen. Wie auch immer, ich hoffe, ihr macht es euch schön. Ich hoffe, ihr habt eine schöne Nacht oder einen schönen Wochenstart. Jetzt mit Alex Warren und Ordinary.

0: machen wir uns nichts vor, Freunde. Das Schönste ist doch wirklich, die schönste Zeit im Jahr ist nicht Weihnachten, ist auch nicht Ostern, ist die Urlaubszeit, der Sommerurlaub, ganz klar. Für mich ist Urlaub ja immer am allerschönsten, ne? In ein anderes Land fahren, das Land erkunden, Menschen da kennenlernen. Das liebe ich. Was für Gedanken euch beim Wort Urlaub durch den Kopf gehen, das hören wir jetzt.
1: Ich denke immer an cooles Wasser.
2: Berge und Wald und Ruhe. Ich glaube, am liebsten gehe ich wandern, tatsächlich. Also das sage ich nicht nur so, sondern ich mache es wirklich.
3: Sonne, Sand, Strand, Meer, das ist Urlaub.
4: Auf jeden Fall Sonne, Meer und Strand, würde ich schon sagen. Ich bin jetzt nicht so der Typ für Berge und Wandern. Also darf auch, aber schon eher klassischer Strandurlaub.
5: Ja, entspannt. Solange das Wetter stimmt und die Gesellschaft stimmt, kann es eigentlich immer ganz entspannt werden.
0: Was auch immer für euch Urlaub bedeutet, Hauptsache ihr habt Spaß. Und deswegen wünsche ich euch jetzt ganz viel Spaß im Urlaub. Macht es euch gemütlich, entspannt oder geht eben auch wandern und erlebt was, wie auch immer.
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0: Ja, noch ist es doch recht kühl da draußen. Allerdings im Laufe des Tages wird das noch sehr, sehr angenehm. Sonne und Wolken wechseln sich ab. Dazu ist es meist trocken. Im Osten und im Nordosten von NRW kann es dann aber auch schon mal regnen. Bis zu 24 Grad sind heute im Laufe des Tages drin.
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2: A57 Krefeld-Köln zwischen Dormagen und Köln-Worringen. 1 Kilometer Stau. Wir wünschen allen unterwegs gute Fahrt.
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0: Hallo, ich bin Vera Körber. Kommt gut durch die Nacht und gut in die neue Woche. The Script jetzt zusammen mit Will.i.am und Hall of Fame.

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1: Ich bin Diana Kramer. Der Kampf um den Titel ist entschieden. Spanien ist Fußball-Weltmeister. Im Endspiel der XXL-WM besiegten die Spanier Titelverteidiger Argentinien mit 1:0 nach Verlängerung. Das entscheidende Tor erzielte Ferran Torres in der 106. Minute. Im ZDF klang das nach dem Abpfiff so.
2: Schluss, aus, vorbei. Spanien 1, Argentinien 0. Das Finale hat ein Ende nach Überlänge und das Finale hat einen verdienten Sieger. Und er heißt Spanien.
1: Für Spanien ist es der zweite WM-Titel nach 2010. Für ziemlich viel Aufsehen im WM-Finale sorgte eine hochkarätig besetzte Show in der Halbzeitpause, unter anderem mit den Pop-Ikonen Madonna, Shakira und dem kanadischen Superstar Justin Bieber. Es war das politische Thema am Wochenende und heute wird es bei der CDU in Berlin viel zu besprechen geben. Nach dem Rücktritt von Unionsfraktionschef Jens Spahn berät die CDU-Spitze am Vormittag über das weitere Vorgehen. Neben dem Präsidium kommt auch der Vorstand der Bundestagsfraktion unter Vorsitz von Interimschef Alexander Hoffmann zusammen. Bundeskanzler Friedrich Merz will die Nachfolge von Spahn zügig regeln. In Deutschland wurde im vergangenen Jahr deutlich mehr verdient als noch ein Jahr zuvor. Das sogenannte Medianentgelt für einen Vollzeitbeschäftigten sei um 5,1% oder 203 Euro auf 4.217 Euro brutto monatlich gestiegen, teilte die Bundesagentur für Arbeit in Nürnberg mit.
3: Das deutliche Plus erklärt sich durch höhere Tarifabschlüsse, so die Bundesagentur. Noch immer verdienen Frauen weniger als Männer, rund 300 Euro weniger. Grund dafür sind vor allem unterschiedliche Berufsfelder und Karrierepausen aufgrund familiärer Entwicklungen. Während Menschen ohne Berufsabschluss im Mittel 3.100 Euro erzielten, war das bei Vollzeitbeschäftigten mit Berufsabschluss rund 4.000 Euro. Tine Klimach, Redaktion.
1: Nochmal zum Fußball. Jürgen Klopp ist frei für das Bundestraineramt. Bis zu einer endgültigen Einigung müsse man sich zwar noch ein bisschen gedulden, sagte Klopp bei Magenta TV, aber er sprach von einer großzügigen Regelung mit seinem jetzigen Arbeitgeber Red Bull. Es gehe alles in die richtige Richtung, so Klopp.
4: Nach einer doch recht frischen Nacht und auch noch einem frischen Morgen wird das ein sehr angenehmer Wochenstart. Bis zu 24 Grad sind heute drin, dazu ein Mix aus Sonne und Wolken, außer im Norden und Nordosten von NRW. Da ist dann schon mal hier und da ein kleiner Regenschauer mit dabei.
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5: Hier die aktuelle Verkehrslage. A3 Köln-Oberhausen zwischen Solingen und Mettmann, 1 Kilometer Stau, 25 Minuten Zeitverlust. Weiterhin auf der A30 Osnabrück-Bad Oeynhausen zwischen Bad Oeynhausen-Ost und Kreuz-Bad Oeynhausen, 2 Kilometer stockender Verkehr. Und zusätzlich auf der A57 Krefeld-Köln zwischen Dormagen und Köln-Worringen, 1 Kilometer zähfließender Verkehr. Wir wünschen allen unterwegs gute Fahrt.

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1: Guten Morgen, ich bin Vera Körber. Ich wünsche euch einen guten Start in die neue Woche. Ich glaube, ein bisschen was zum Wachwerden ist um so eine Uhrzeit an einem Montagmorgen nie verkehrt, oder? Lady Gaga jetzt für euch mit Abracadabra.

0: Lanzai, Pedro Capó, Georgie Noriega, Rec 808, Shadow Towers, Puerto Rico. Welcome to the paradise.
1: Es ist sehr früh an diesem Montag, ne? Und da ihr ja anscheinend auch nicht im Urlaub seid und mir zuhört, haben wir ja was gemeinsam. Mal gucken, was heute so geht.
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1: Claudia Löhr weiß nämlich, was geht. Und auf jeden Fall bringt dieser Tag kein WM-Fußballspiel mehr.
3: Das stimmt, ja. Guten Morgen. Fühlt sich fast ein bisschen komisch an. Man hat sich ja wirklich dran gewöhnt. Wobei die meisten sagen ja, jetzt ist es dann auch mal gut. 39 Tage WM, es reicht. Wir blicken aber heute natürlich noch mal zurück auf die sportlichen Highlights und auch auf die bunten Geschichten drumherum. Da haben wir ja auch einiges erlebt und gemacht im Programm. Dann ist es aber auch gut.
1: Und es ist die erste Ferienwoche und wir starten direkt mal mit einer, wie ich finde, ziemlich coolen Aktion.
3: Ja, und zwar sind wir in dieser Woche auf einigen Campingplätzen für euch unterwegs. Kolleginnen und Kollegen haben sich einen Camper geschnappt und die fahren quer durchs Ländchen, übernachten mal hier, mal da. Es gibt ja wirklich wunderschöne Campingplätze hier bei uns in der Region. Ich bin sicher, sie werden viel erleben und ihr werdet es hier bei uns hören in dieser Woche.
1: Ja, und ich freue mich da auch schon sehr drauf und sage Dankeschön, Claudia Löhr.
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0: Ja, noch ist es doch recht kühl da draußen. Allerdings im Laufe des Tages wird es noch sehr, sehr angenehm. Sonne und Wolken wechseln sich ab. Dazu ist es meist trocken. Im Osten und im Nordosten von NRW kann es dann aber auch schon mal regnen. Bis zu 24 Grad sind heute im Laufe des Tages drin.
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2: A3 Köln-Oberhausen zwischen Solingen und Mettmann, 2 Kilometer Stau, 60 Minuten Zeitverlust. Und A57 Krefeld-Köln zwischen Dormagen und Köln-Worringen, 1 Kilometer stockender Verkehr. Wir wünschen allen unterwegs gute Fahrt.
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0: Morgen, ja, ich weiß, es ist Montag, es ist alles nicht schön. Da müssen wir jetzt aber alle gemeinsam durch. Auch dieser Tag geht vorbei. Versuchen wir jetzt erstmal gut hineinzustarten. Vera Körber begleitet euch ein Stückchen noch dabei. Und die

0: The Walkman.
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0: Überleg mal.
1: Ein kleines Bahnhofscafé in Hamburg. Schönes anders. Ich sitze hier und gucke auf die Uhr. Die Uhr an der Wand ist kaputt. Ich habe meinen Zug verpasst. Meine S-Bahn musste mitten auf der Strecke stehen bleiben. Technischer Defekt. Nun sitze ich hier für eine ganze Stunde fest. Ärgern könnte ich mich. Und wenn ich ehrlich bin, tue ich es auch. Wir sind so durchgetaktet und nun habe ich wegen weniger Sekunden meinen Zug verpasst. Ich habe ihn sogar noch abfahren sehen. Mir fällt was ein, was ein Freund von mir immer sagt. Ärgere dich nicht über Dinge, die du nicht ändern kannst. Leichter gesagt als getan. Aber heute, nach einem durchgetakteten Wochenende, das einfach war, wie es war, heute geht es. Also halte ich inne. Trinke den Cappuccino. Noch warm. Gut. Höre dem Geräusch im Café zu. Atme durch. Werde ruhiger. Entspannter und irgendwie auch erholter. Wer weiß, ob mir Gott nicht diesen Moment geschenkt hat, um nach einem anstrengenden Wochenende ein bisschen zur Ruhe zu kommen, bevor es zurück in den Alltag geht, denke ich, und steige etwas später in den Zug nach Hause. Hendrik Meisel von der Evangelischen Kirche für Augenblick mal.
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1: Mit Malte Albrecht. Schönen guten Morgen. Die Fußball-WM ist vorbei und der neue Weltmeister heißt Spanien. Im Finale in East Rutherford setzten sich die Spanier in der Verlängerung mit 1:0 gegen Argentinien durch. Danny Hoppe aus der Sportredaktion. Es war jetzt nicht das ganz große Finale. Der Sieg der Spanier war am Ende aber hochverdient.
2: Auf jeden Fall wird auch ganz deutlich, wenn man sich die Statistik anschaut. Den ersten Torschuss der Argentinier gab es erst in der 115. Minute. Zeigt, wie abgemeldet die argentinische Offensive und auch Superstar Lionel Messi waren. Ihnen fiel nichts ein gegen die spanischen Passmaschinen um Rodri, der auch zum Spieler des Turniers gekürt wurde. Den Siegtreffer erzielte allerdings ein anderer, nämlich Ferran Torres in der 106. Minute und er stürzte Argentinien damit ins Tal der Tränen. Trainer Lionel Scaloni brach anschließend weinend die Pressekonferenz ab und eilte von der Bühne und auch Messi stand der Schmerz ins Gesicht geschrieben, während die Spanier ihren zweiten WM-Titel feierten.
1: Schon lange nur noch zuschauen konnte das deutsche Team bei der WM. Seit gestern Abend wissen wir aber, der Weg für Jürgen Klopp als neuer Bundestrainer ist frei.
2: Ja, das hat Klopp selbst kurz vor dem Anpfiff des Finales bei Magenta TV gesagt. Demnach hat er sich mit Red Bull geeinigt. Dort ist er ja eigentlich noch bis 2029 als weltweiter Fußballchef unter Vertrag. Da habe man jetzt aber eine Regelung gefunden, sagte Klopp, ohne natürlich Details zu nennen. Jetzt soll es weitere Gespräche mit dem DFB geben. Da sei noch nichts final, betonte Klopp, aber es gehe alles in die richtige Richtung. Also da dürfte es jetzt schnell gehen. Er soll wohl noch in dieser Woche als neuer Bundestrainer vorgestellt werden.
1: Dankeschön, Danny. Und damit zu weiteren Themen an diesem Morgen. Die Union will so schnell wie möglich entscheiden, wer Nachfolger des zurückgetretenen Fraktionschefs Spahn werden soll. Heute kommen das CDU-Präsidium und der Vorstand der Bundestagsfraktion zusammen. Als Kandidat Nummer 1 für den Fraktionsvorsitz gilt Kanzleramtschef Frei. In Deutschland widerrufen immer mehr Menschen ihre Kriegsdienstverweigerung. Das berichtet das RND unter Berufung auf das Bundesamt für Familie. Demnach sind im ersten Halbjahr schon mehr als 400 Verzichtserklärungen eingegangen. Wer seine Verweigerung zurückzieht, unterliegt im Verteidigungsfall wieder der uneingeschränkten Wehrpflicht. Arbeitnehmer in Deutschland werden wieder ein bisschen seltener krank. Die Krankheitsfälle im Job sind im ersten Halbjahr leicht zurückgegangen. Das zeigt eine Auswertung der Krankenkasse DAK Gesundheit. Im Schnitt waren Erwerbstätige 9,6 Tage arbeitsunfähig geschrieben. Im ersten Halbjahr 2025 waren es noch 9,9 Tage. Die häufigste Ursache für Fehlzeiten sind inzwischen psychische Erkrankungen wie Depressionen. Deutlich seltener führen dagegen Erkältungen und andere Atemwegserkrankungen zu Krankschreibungen. Und das waren die Nachrichten mit Malte Albrecht.
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1: Mit Malte Albrecht. Guten Morgen. Spanien jubelt, Argentinien weint. Die Fußball-WM ist vorbei und der neue Weltmeister heißt Spanien. Die Spanier setzten sich im Finale in East Rutherford gegen Argentinien mit 1:0 in der Verlängerung durch. Für die Spanier ist es der zweite WM-Titel. Danny Hoppe aus der Sportredaktion. Man muss aber sagen, es war eine ziemlich zähe Angelegenheit.
2: Ja, und der ein oder andere, der heute früh raus musste, dürfte auch abgebrochen haben. Viel Spektakel und Torszenen gab es nämlich nicht. Die Spanier haben das gemacht, was sie schon das ganze Turnier gemacht haben, den Ball und den Gegner laufen lassen. Und dann irgendwann zugeschlagen. Diesmal war es Fernand Torres in der 106. Spielminute. Die Argentinier mussten die Verlängerung zu 10 antreten, weil Enzo Fernandes kurz vorher mit Gelb-Rot vom Platz geflogen war. Aber auch vorher schon waren Lionel Messi und die argentinische Offensive komplett abgemeldet. Den ersten Schuss aufs Tor der Spanier gab es erst in der 115. Minute. Das sagt eigentlich alles. Von daher war es kein schöner, aber ein hochverdienter Sieg der Spanier. Kurz vor Anpfiff des Finales gab es übrigens auch noch Neuigkeiten, was die deutsche Nationalmannschaft angeht. Der Weg für Jürgen Klopp als neuer Bundestrainer ist frei, hat er selbst bei Magenta TV bestätigt.
3: Alles geht in die richtige Richtung. Also ich habe eine Einigung und eine Regelung mit Red Bull gefunden.
2: Dort ist Klopp ja eigentlich noch als weltweiter Fußballchef unter Vertrag. Jetzt soll es weitere Gespräche mit dem DFB geben und dann dürfte Klopp wohl noch in dieser Woche als neuer Bundestrainer vorgestellt werden.
1: Danke, Danny. Und das sind weitere Nachrichten an diesem Morgen. Das US-Militär hat nach eigenen Angaben wieder Ziele im Iran angegriffen, die 9. Nacht hintereinander. Es gibt Berichte über Explosionen in mehreren Gebieten des Landes. Der Iran bombardierte daraufhin wieder Ziele in Jordanien, Kuwait, Bahrain und Syrien. Die iranischen Revolutionsgarden griffen außerdem 2 Öltanker an, die versucht haben sollen, durch die Straße von Hormuz zu fahren. Nach dem Rücktritt von Unionsfraktionschef Spahn berät das CDU-Präsidium heute, wer Spahns Nachfolger werden soll. Außerdem kommt der Vorstand der Bundestagsfraktion zusammen. Bundeskanzler Merz will die Personalie zügig klären und hat darüber am Wochenende schon mit CSU-Chef Söder gesprochen. Zu Personalspekulationen wollte Merz aber bisher nichts sagen. Im letzten Jahr haben wir in Deutschland spürbar mehr verdient. Das zeigen Zahlen der Bundesagentur für Arbeit. Demnach lag das mittlere Bruttogehalt von Vollzeitbeschäftigten bei rund 4.200 Euro im Monat. Das sind gut 5% mehr als im Jahr davor. Das heißt, weil die Inflation deutlich niedriger war, blieb am Ende auch wirklich mehr auf dem Konto übrig. Grund für das erfreuliche Plus sind vor allem die höheren Tarifabschlüsse. Frauen verdienen allerdings noch immer weniger als Männer. Der Unterschied ist zwar kleiner geworden, liegt aber immer noch bei im Schnitt 309 Euro im Monat. Und das waren die Nachrichten mit Malte Albrecht.
4: Am Morgen sieht es am Niederrhein noch recht grau aus. Das wird im Laufe des Tages aber immer besser. Zumindest kommt durch die Wolken dann auch mal was Sonne durch und die Temperaturen liegen bei um die 22 Grad. Verkehrstechnisch sieht es aktuell noch recht ruhig aus am Niederrhein. Wir haben 2 Meldungen. Einmal von der A57 Nimwegen Richtung Krefeld zwischen Kreuzkamp-Lindfort und Mörskapellen. Etwa 2 Kilometer stockender Verkehr. 5 Minütchen braucht er länger. Und dann auch nochmal Nimwegen Richtung Köln zwischen Krefeld-Gartenstadt und Kreuzmeerbusch. 3 Kilometer stockender Verkehr. Plant mal 3 Minuten mehr ein. Blitze haben wir aktuell noch keine von euch gemeldet bekommen, könnt ihr aber natürlich jederzeit sehr gerne machen. Entweder über Telefon oder über WhatsApp. Für beides gilt die Welle Niederrhein-Hotline, die 02151 50 60 70.
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5: Das ist euer Montagmorgen hier bei Welle Niederrhein. Sabrina Kehren am Start. Kommt gut in diese neue Woche mit uns.

0: Der Montagmorgen ist das hier bei Welle Niederrhein mit Sabrina Kehren. Ja, und heute Morgen könnt ihr ihn nicht nur hören, sondern auch auf der Leinwand erleben. Den King of Pop. Heute Abend läuft beim SWK Open Air Kino auf der Krefelder Rennbahn der erfolgreichste, ja die erfolgreichste Musik-Bio-Filmbiografie aller Zeiten. Michael, ne, geht um Michael Jackson natürlich. Luisa Löhrs, stellt euch den Film mal vor.
1: Michael Jackson hat die Popwelt verändert.
2: Du bist selbstbewusst.
1: Mit Songs, die jeder kennt.
2: Du bist stark.
1: Und Auftritten, die bis heute unvergessen sind.
2: Du bist schön. Du bist der Größte aller Zeiten.
1: Aber die Filmbiografie zeigt mehr als den Superstar. Sie erzählt von einem Jungen, der früh lernen musste, immer größer, besser und perfekt zu sein.
3: Ich sag euch mal was. In diesem Leben ist man entweder ein Gewinner oder ein Verlierer. Wollt ihr euer Leben lang im Stahlwerk arbeiten, so wie ich?
4: Nein, Sir.
3: Seid ihr bereit, dafür zu kämpfen?
4: Ja, Sir.
3: Das brauche ich etwas lauter. Seid ihr bereit, dafür zu kämpfen?
4: Ja, Sir.
3: Wir müssen aus Michaels Erfolg Kapital schlagen. Weil die Jackson-Familie die Marke ist. Das ist unsere Coca-Cola. Und wir müssen anfangen zu verkaufen.
1: Zwischen Familie, Erwartungen und Ruhm sucht Michael seinen eigenen Weg.
2: Eine Familie. Aber ich will mein eigenes Ding machen. Ich habe all diese Ideen im Kopf. Und die müssen raus.
1: Ein faszinierender Blick hinter die Maske des Mythos Michael Jackson, gespielt von seinem Neffen Jafar Jackson.
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2: Mit Judith Deussen. Schönen guten Morgen. Spanien ist zum zweiten Mal Fußball-Weltmeister. Das Team siegte im Finale in East Rutherford durch ein Tor von Ferran Torres mit 1:0 nach Verlängerung gegen Titelverteidiger Argentinien. In Zukunft könnten Bauarbeiter auch noch mit 67 auf der Baustelle stehen. So sehen es die derzeitigen Pläne im Reformpaket der Bundesregierung vor. Die IG Bau kritisiert das scharf hier bei uns in der Region. Schon jetzt sind nach Angaben der Gewerkschaft gerade mal nur um die 5% der Bauarbeiter im Kreis Viersen und in Krefeld älter als 63 Jahre. Laut Gewerkschaft sollte die Rente an die Belastung der Arbeit angepasst werden. Sie fordert deshalb die sogenannte Flexi-Rente. Würde das nicht passieren, könnten laut Gewerkschaft Berufe wie zum Beispiel Maurer oder Straßenbauer an Beliebtheit verlieren. Ab heute ist das Freibad in Bockum während der Sommerferien täglich geöffnet. Die Stadt hat die Öffnungszeiten angepasst. Am Wochenende ist Schwimmen von 10 bis 18 Uhr möglich, unter der Woche sogar bis 20 Uhr. Anders sieht es beim Bad am Stadtpark in Fischeln aus. Das hat bis Ende September nur noch samstags von 8 Uhr bis 13 Uhr geöffnet, wegen zu wenig Personal. Ganz zu bleibt ab heute außerdem das Stadtbad in Viersen. Hier werden bis August Wartungen und technische Arbeiten durchgeführt. Spanien hat gestern erfolgreich die Fußball-Weltmeisterschaft gewonnen und das wurde auch in Krefeld gefeiert. Wie die Polizei mitteilt, fand kurz nach Spielende ein Autokorso in der Innenstadt statt mit rund 30 Autos. Die Teilnehmenden waren dabei aber friedlich und gegen kurz nach eins soll das Ganze auch vorbei gewesen sein. Und das waren die Nachrichten mit Judith Deussen. 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Am Morgen sieht es am Niederrhein noch recht grau aus. Das wird im Laufe des Tages aber immer besser. Zumindest kommt durch die Wolken dann auch mal was Sonne durch und die Temperaturen liegen bei um die 22 Grad. Dann schauen wir noch mal auf die Straßen hier bei uns am Niederrhein. Wir haben einmal die A57 Köln Richtung Krefeld zwischen Kreuz Meerbusch und Krefeld Oppum. 3 Kilometer stockender Verkehr, 3 Minuten kommen obendrauf. Und noch mal A57, diesmal Nimwegen Richtung Köln zwischen Mörskapellen und Kreuz Meerbusch. 3 Kilometer stockender Verkehr, plant hier mal 6 Minuten mehr ein. Wenn ihr ansonsten jetzt noch Staus, Blitzer oder Verkehrsbehinderungen sehen solltet, dann meldet euch gerne bei uns übers Telefon oder auch über WhatsApp über die Welle Niederrhein Hotline. Das ist die 02151 50 60 70.
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3: Welle Niederrhein hier, der Montagmorgen mit Sabrina Kehren. Schön, dass

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0: Der Montagmorgen hier bei Welle Niederrhein mit Sabrina Kehren. Ja, und die Vorfreude steigt. Gleich ist es soweit. Haben wir schon kurz vor acht. Gleich um acht startet unsere große Welle Niederrhein Sommerferientour. Sebastian Raab, Natascha Brücker und Monique Franz Reindl machen den Auftakt heute in Kempen auf dem Buttermarkt. Und Sebastian, ihr seid eigentlich schon soweit, oder?
1: Ja, richtig. Also hier auf dem Buttermarkt in Kempen ist eigentlich schon alles angerichtet. Unser mobiles Wohnzimmer steht und eigentlich kann es gleich wirklich pünktlich losgehen. Und wir haben hier in unserem mobilen Wohnzimmer ein richtig tolles Radiostudio aufgebaut bekommen. Hier können wir richtig Radio machen. Das heißt, man kann uns auch bei der Arbeit zugucken, wie wir hier schön die Sendung machen bis 16 Uhr vom Buttermarkt. Also Monique und Natascha, die sind, was macht ihr da? Ja, die sind auch noch gerade irgendwie dabei, noch, keine Ahnung, wahrscheinlich holen die gerade noch irgendwo Kaffee und ein Brötchen. Muss ja auch noch gemacht werden, damit es eben jetzt gleich um 8 dann losgehen kann. Wir freuen uns, mitten auf dem Buttermarkt in Kempten stehen wir, kommt also alle vorbei. Ja, und dann startet sie gleich, die große Welle Niederrhein Sommertour.
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0: Über ihren zweiten WM-Titel. Sie setzten sich gegen Argentinien in der Verlängerung mit 1:0 durch. Das entscheidende Tor erzielte Ferran Torres in der 106. Minute. Danny Hopper aus der Sportredaktion. Es war alles andere als ein spektakuläres Finale. Trotzdem hatte es einiges zu bieten.
1: Ja, wie du schon gesagt hast, es wurde ziemlich emotional.

0: Publikums, nämlich als US-Präsident Trump und FIFA-Chef Infantino den Rasen betraten, um gemeinsam den WM-Pokal zu überreichen. Rechten Rand des Siegerfotos der Spanier zu posieren.
1: Auch sonst hat Trump mit Blick auf die WM ja wieder mit Superlativen um sich geworfen.
0: Ja, es sei wunderschön gewesen, er glaube nicht, dass es jemals so etwas wie diese WM...

0: ausgegangen. Jetzt rechnet der Weltverband wohl mit Rekordeinnahmen von 15 Milliarden Dollar. Das hat der englische Guardian gemeldet. Infantino dürfte sich mit seiner XXL-WM von 48 Teams also bestätigt fühlen. Er denkt ja schon darüber nach, die WM nochmal zu erweitern auf 64 Mannschaften. Da dürften ihn auch die Pfiffe vom Finale ziemlich kalt lassen.
1: Danny, danke dir. Und nun weitere Nachrichten. Nach dem Rücktritt von Unionsfraktionschef Spahn will Bundeskanzler Merz die Nachfolge schnell klären. Er schließt dabei einen Personalumbau in der Bundesregierung nicht aus, das sagte er am Abend im ZDF-Sommerinterview. In Berlin beraten heute das CDU-Präsidium und der Vorstand der Bundestagsfraktion über das weitere Vorgehen. E-Autos sind in den letzten 5 Jahren deutlich billiger geworden. Das ergab eine Studie des Fraunhofer Instituts für System- und Innovationsforschung. Demnach sanken die Listenpreise seit 2020 inflationsbereinigt um 18%. Bei Verbrennern stiegen die Preise dagegen leicht um 2% an. Geld vom Staat bleibt oft liegen. Anspruchsberechtigten dem monatlichen Zuschuss nicht. Dabei geht es um 15 Euro im Monat, zum Beispiel für das Mitmachen bei Sport und Kultur. Als Gründe nennt die Stiftung vor allem komplizierte Anträge und zu viele Nachweispflichten. Sie fordert deshalb, dass die Unterstützung künftig einfacher und möglichst automatisch ausgezahlt wird. Und das waren die Nachrichten mit Malte Albrecht.
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0: 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Wenn ihr also mal sehen wollt, wie Radio gemacht wird, dann kommt sehr, sehr gerne mal vorbei hier auf unserem Muttermarkt. Ich glaube, Natascha, Monique, man kann uns unschwer übersehen. Ne? Also wir sind, glaube ich, sichtbar.
1: Absolut, mit Disco-Licht sogar. Wir haben richtig tolle Beleuchtung hier in unserem mobilen Studio.
0: So, also kommt sehr, sehr gerne vorbei. Wir freuen uns auf euren Besuch.
1: Juhu.

0: 13 Minuten nach 8 haben wir es. Am Montagmorgen. Welle Niederrhein ist auf großer Sommerferientour. Natascha Brücker, Monique van Scheindl und Sebastian Rapp. Wir sind in Kempen auf dem Buttermarkt. Und Monique, du sitzt mitten auf dem Buttermarkt auf dem Boden.
1: Das habe ich auch noch nie gemacht. Also hier hat ja direkt gerade noch nichts auf mit Kaffee. Wir so, oh, früh und Kaffee. Und ich sitze hier schon. Oh, ein bisschen Zucker. Wir haben schon richtig viel Kaffee gebracht bekommen. Also richtig gut hier. Wenn ihr was wollt, müsst ihr da mal runterkommen. Also quasi für die, die es nicht sehen können. Ich sitze vor unserem großen mobilen Radiostudio auf dem Boden und die zwei großen Menschen stehen da auf
2: die zwei großen,
1: aber kriegen keinen Kaffee, das ist euer Schuld. Also ich trinke mal ein bisschen.
2: Monique, du bist herzlich eingeladen, auf meinem Campingstuhl Platz zu nehmen. Ich habe ja extra wegen unserer Stadtwette einen Campingstuhl mitgebracht, weil ich gedacht habe, ich unterstütze die Campener ein bisschen bei unserer Wette. 50 Campingstühle wollen wir hier auf den Buttermarkt bringen. Und genau, liebe Campener, kommt mit eurem Campingstühlchen vorbei. Setzt euch direkt zu Monique und ihrem Kaffee.
1: Genau, und ich suche jetzt gerade, weil es war gerade tatsächlich schon eine da, vor 8 schon mit dem Fahrrad. Ist sie da?
0: Da hinten steht sie, vor dem Rathaus.
1: Ich weiß nicht, ob ich so weit komme. Haben wir die Zeit noch mal?
2: Auf jeden Fall. Seht, sie hat Brötchen und Kaffee dabei.
1: Sie hat gesagt, sie holt noch mal eben Kaffee. Bin ich jetzt schon aus der Puste. Guten Morgen.
3: Guten Morgen.
1: Wer bist denn du?
3: Ich bin die Heike.
1: Heike aus Kempen. Ne? Weil die Heike, die campt in Kempen.
3: Richtig.
1: Okay. Du hast das über Social Media mitbekommen und gedacht, ich bin jetzt mal die Erste.
3: Ja, ungefähr. Mein Stuhl, ich weiß nicht, ob das wirklich ein Campingstuhl ist, aber...
2: Das ist ein Campingstuhl. Das ist so ein kleines Falthöckerchen. Kann man auch wunderbar zum Angeln mitnehmen. Es ist ein Campingstuhl. Gilt.
1: Perfekt. Nummer 1. Jetzt müssen wir Strichliste führen. Ne? Führen.
0: So ganz genau. Wir haben nämlich gesagt, jetzt müssen nicht zu einer gewissen Uhrzeit jetzt diese Summe, diese 50 Leute hier sein, sondern wir zählen, wir schreiben auf, wir machen eine Strichliste und wenn es am Ende 50 Personen waren, dann hat Kempen die Stadtwette gewonnen.
1: Genau. Was tippst du? Schafft Kempen das?
3: Ich hoffe mal.
1: Starte mal einen Aufruf für deine Stadt.
3: Ja gut, die Ferien haben gerade angefangen.
1: Ja, das heißt, sie haben alle Zeit, oder?
3: Oder sind weg.
1: Nee, die da sind, kommen, oder?
3: Ich drück fest die Daumen.
1: So nämlich.
0: Ja, also bis 16 Uhr sind wir auf jeden Fall hier auf dem Buttermarkt. Ja, glaube ich, nicht wirklich zu übersehen. Also kommt sehr, sehr gerne vorbei. Wenn ihr noch nicht im Urlaub seid, dann kommt sehr gerne vorbei zu unserem mobilen Wohnzimmer. Guckt euch mal an, wie Radio gemacht wird. Natascha, hier das Studio. Sieht ja fast so aus wie bei uns in der Redaktion in Krefeld, aber doch ein bisschen anders.
2: Ein bisschen kleiner, ein bisschen abgespeckter, aber wir haben alles, was wir brauchen. Also ihr hört uns ja und das ist ja die Hauptsache, ne?
0: So, ganz genau. Man hört uns, das ist das Wichtigste, egal wann, egal wie. Aber wir sind auf jeden Fall in Kempen vor Ort. Und damit ist sie auch eben schon gestartet, unsere Welle Niederrhein Sommertour 2026. Also ich freue mich.
1: Ich freue mich auch. Heike freut sich auch, oder?
3: Ja, sicher.
1: Aha.

0: Welle Niederrhein ist hier, eine leichte Rückkopplung. Aber das ist es halt, ne? Wenn wir live sind. Wir sind nämlich auf großer Sommerferientour 2026. Sie ist gestartet und wir richten uns ja hier gerade noch so ein bisschen ein. Ne? Das ist ja das erste Mal, dass wir mit diesem mobilen Sendestudio draußen sind.
1: Das
0: aber
1: ist
0: bis
1: eine
0: jetzt
1: Premiere,
0: Natascha,
1: genau.
0: Ne? Toi, toi, toi, das läuft alles sehr, sehr gut. Und Monique van Schaindel hat schon wieder die nächsten, muss man sagen.
1: Ja, ja, genau. Ja, genau. Das, pass auf, das ist die Lissi aus ehemals Düsseldorf. Guten Morgen.
2: Guten Morgen.
1: Gerade schon gesagt, hier Radiowelle Niederrhein. Sagst du, ich bin gerade erst zugezogen nach Kempen. Warum nach Kempen und was gefällt dir an Kempen?
2: Ja, warum? Weil wir ein kleines Kind bekommen haben und es hier wesentlich familienfreundlicher ist als in Düsseldorf. Und ja, wir finden den Buttermarkt sehr schön. Ja, hier passiert auch immer viel. Ne? Also auch als junge Familie kann man hier noch ausgehen und man fühlt sich wohl und man fühlt sich sicher.
1: Oh, Kempen, das war mal ein Kompliment, oder?
3: Das absolut. Und das finde ich auch immer so schön an Kempen. Hier ist irgendwie die Welt so schön in Ordnung. Ne? Also, wenn man mal einen Samstagnachmittag Zeit hat, einfach mal hier über den Buttermarkt schlendern durch die ganze Innenstadt. Es ist so gemütlich. Also, man hat so ein heimeliges Kindheitsgefühl, finde ich immer, wenn ich durch Kempen laufe.
0: Ja, und wenn ihr euch quasi genauso fühlen wollt wie wir, dieses Heimelige gerade hier auf dem Buttermarkt in Kempen, kommt sehr, sehr gerne vorbei. Hier ist ja eigentlich auch alles, was man braucht. Ne? Wir haben ein Kino hier, wir haben eine Pommesbude, wir haben eine Eisdiele. Also eigentlich können wir uns hier auf dem Buttermarkt sehr, sehr gut fühlen. Sehr wohlfühlen vor allem auch.
1: Und die ganze Woche hier bleiben.
0: Ja.
1: Machen wir mal nicht.
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0: sind Depeche Mode. Enjoy the silence hier bei Welle Niederrhein. Zeit für die Nachrichten. Es ist 8:30.
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2: Mit Judith Deussen. Schönen guten Morgen. Nach dem Rücktritt von Unionsfraktionschef Jens Spahn berät die CDU-Spitze heute über das weitere Vorgehen. Neben dem Präsidium der größten Regierungspartei kommt auch der Vorstand der Bundestagsfraktion unter Vorsitz von Interimchef Alexander Hoffmann zusammen. CDU-Chef und Bundeskanzler Friedrich Merz will die Nachfolge von Spahn zügig regeln und hat dazu am Wochenende schon Gespräche mit CSU-Chef Markus Söder geführt. Die beiden haben das Vorschlagsrecht für den Posten. Mit 67 noch auf dem Bau. Auch seitens der Baugewerkschaft hier bei uns am Niederrhein gibt es Kritik am Reformpaket der Bundesregierung. Demnach sind Bauarbeiter über 63 Jahre in Krefeld und im Kreis Viersen schon jetzt eine Minderheit. Luisa Lörs mit den Details.
3: Nur rund 5% der Bauarbeiter in Krefeld und im Kreis Viersen sind laut IG Bau älter als 63. Das Reformpaket der Bundesregierung sieht allerdings vor, das Eintrittsalter in Zukunft schrittweise anzuheben. Laut IG Bau schaffen schon jetzt viele Beschäftigte die körperlich schwere Arbeit nicht bis zur regulären Rente. Die Gewerkschaft fordert deshalb eine Flexi-Rente, also eine Rente, die stärker an die Belastung im Beruf angepasst ist. Passiert das nicht, könnten laut Gewerkschaft körperlich schwere Berufe an Attraktivität verlieren.
2: Ab heute ist das Freibad in Bockum während der Sommerferien täglich geöffnet. Die Stadt hat die Öffnungszeiten angepasst. Am Wochenende ist Schwimmen von 10 bis 18 Uhr möglich, unter der Woche sogar bis 20 Uhr. Anders sieht es beim Bad am Stadtpark in Fischeln aus. Das hat bis Ende September nur noch samstags von 8 Uhr bis 13 Uhr geöffnet, wegen zu wenig Personal. Ganz zu bleibt ab heute außerdem das Stadtbad in Viersen. Hier werden bis August Wartungen und technische Arbeiten durchgeführt. Ab heute gibt es Einschränkungen auf der Verbindung zwischen Bockumer Platz und Berliner Straße in Krefeld. Wegen Bauarbeiten ist heute die Strecke stadteinwärts gesperrt. Die Keutmannstraße wird sogar in beide Fahrtrichtungen dicht gemacht. Grund sind Arbeiten der Stadtwerke Krefeld. Der Krefelder Zoo und das Berufskolleg Glockenspitz sollen an das Fernwärmenetz angeschlossen werden. Schon länger kommt es in Bockum deshalb zu Straßensperrungen. Und das waren die Nachrichten mit Judith Deussen. 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
0: So, da gucken wir aufs Welle Niederrhein Wetter. Heute zum Start der Sommerferien, da ist es auf jeden Fall ein bisschen bewölkter, aber die Sonne, die kommt später auch mal raus. Temperaturen so bis 22, 23 Grad zum Beispiel. Hier in Kempten am Buttermarkt, wo wir gerade mit unserer Sommerferientour sind, oder auch bei euch am Hariksee in Niederkrüchten. Morgen am Dienstag wird es auf jeden Fall sonniger und auch etwas wärmer.
4: Jetzt der beste Verkehrsservice für den Niederrhein. A57 Köln Richtung Krefeld, zwischen Kreuz Meerbusch und Krefeld Zentrum 3 Kilometer stockend. 4 Minuten plus und dann in der Gegenrichtung zwischen Kreuz Mörs und Kreuz Meerbusch insgesamt 6 Kilometer stockend, 6 Minuten plus. Falls ihr noch was seht, dann meldet euch gerne per Telefon oder WhatsApp. Die Welle Niederrhein Hotline ist die 02151 50 60 70. Gute Fahrt.
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0: Jawohl!
4: Guten Morgen!
0: So, sie ist also gestartet, unsere Sommerferientour. Eine halbe Stunde sind wir jetzt schon hier in Kempen auf dem Buttermarkt. Das bin erstmal ich, Sebastian Raab.
4: Natascha Brücke auch.
0: Ah, warte. Hallo? So, ich muss dein Mikro ja aufmachen.
4: Du bist nicht gewohnt mit 3 Mann im Studio, ne?
0: Nee, ich dachte, du hast gerade noch kurz Pause gemacht. Deswegen dachte ich so irgendwie, ja.
4: Ich bin doch schon wieder da.
0: Ja, ist ja gut.
4: Ich bin euer Publikum.
0: Ja, sehr schön, sehr schön, sehr schön. Also, wir drei sind auf jeden Fall für euch am Start bis 16 Uhr in Kempen. Und wir freuen uns natürlich, Monique, über jeden, der vorbeikommt.
4: Ja, und es gibt auch schon Leute, die spionieren für die anderen Städte und Stadtwetten. Da war gerade schon eine, was ist denn in den anderen Städten? Verraten wir noch nicht, ne? Gibt es dann irgendwann rechtzeitig auf Social Media, oder?
0: Also, wer auf jeden Fall schlau ist, der guckt auf welleniederrhein.de. Nach, da habe ich nämlich schon alles drauf geschrieben.
4: Ah ja, ne, verrat doch nochmal.
0: Aber ich verrate es nicht allen.
4: Aber die Kempener-Wette kannst du nochmal eben hier raushauen.
0: Genau, wir sind in Kempen und bei unserer Stadtwette geht es um Kempen. So, kann man nämlich ganz einfach sagen. So, wir wollen nämlich mindestens 50 Kempenerinnen und Kempener hier auf dem Buttermarkt sehen, die mit dem Campingstuhl vorbeikommen und sich vor unser mobiles Welle Niederrhein Wohnzimmerstudio stellen.
4: Ja. Genau, den Anfang habe ich gerade schon gemacht mit einem Campingstuhl. Dann kam die Heike, die hat sich auch noch so ein Klappstühlchen mitgebracht. Also sind wir bei 1 bis 2. Ich würde meinen mit anderthalb.
0: Ja, wunderbar. Also ihr merkt auf jeden Fall, wir haben Spaß. Wir freuen uns sehr auf den Start unserer Sommerferientour. Und wir freuen uns natürlich auch auf euren Besuch hier bei uns.
4: Mhm.
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0: Einen schönen guten Morgen aus Kempen. Wir von Welle Niederrhein sind mit unserer Sommerferientour gestartet. Und wir haben schon so viele tolle Leute hier in Kempen getroffen. Mamis, die mit ihren Kindern extra aus Düsseldorf hierher gezogen sind, weil das hier so schön familiär ist. Und ja, ich muss sagen, wir haben es hier richtig gemütlich auf dem Buttermarkt, Sebastian.
1: Ja, und Monique wollte gerade per Anhalter, glaube ich, die Altstadt in Kempen verlassen.
2: Genau, mit der Feuerwehr.
1: Genau, aber die ist einfach weitergefahren, oder wie?
2: Die hat gesagt, es war nicht in Ordnung mit Ihnen, Madame. Doch, alles gut. Das waren Thorsten und Andreas, wenn ich das richtig verstehe. Die waren jetzt nicht im Einsatz oder so. Ja, wir müssen voran, aber die sind hier schon früh unterwegs. Übrigens ganz viele Leute früh unterwegs, nette Menschen mit Hunden oder die kurz vorm Einkaufen stehen, wo ich schon dachte, die hätten einen Campingstuhl hinten drauf, aber es war dann doch ein Einkaufskorb. Ich gehe schon ein bisschen weg von der Box.
1: Ja. Ne? Ich glaube, ich fährt gerade mit dem Kreuzfahrtschiff los oder so.
2: Das gibt's ja auch. Nicht nur Feuerwehrautos, sondern Kreuzfahrtschiffe fahren nämlich auch immer im Buttermarkt. Nee, so langsam kommen immer mal ein paar mehr Leute vorbei und die es vielleicht nicht mitbekommen haben, die sagen, wir kommen gleich nochmal wieder. Andere haben gesagt, ich habe es auf Facebook oder bei Instagram von Welle Niederrhein gesehen. Aber mach mein Mikro mal eben auf, damit das Kreuzfahrtschiff hier mal durchfahren kann.
1: So, dann können wir Monique einfach stumm schalten hier mit einer kleinen Taste. Das ist doch wunderbar. Aber ich glaube, an Monique liegt es nicht.
0: Nein. So, also. Wir grooven uns hier ja noch so ein bisschen ein mit unserem super neuen mobilen Sendestudio. Das heißt, die Techniker wuseln die ganze Zeit um uns herum auch noch, um zu gucken, ne, was läuft noch nicht so richtig gut. Aber wir kriegen das in den Griff. Hauptsache, ihr habt Spaß mit uns.
1: Ganz genau. Und das ist ja auch wichtig für euch zu wissen. Ne? Wir haben ja nun mal die besten Techniker der Welt. Deswegen bin ich mir sehr, sehr sicher, dass wir das auch bis 16 Uhr irgendwie in den Griff bekommen haben. Und ganz ehrlich, man hört uns. Wir sind für euch da. Kommt zu uns. Ne? Wir freuen uns auf jeden Fall auf jeden, der vorbeikommt. Sie ist gestartet. Unsere Welle Niederrhein. Sommerferientour 2026.

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1: Mit Malte Albrecht. Guten Morgen. Es war ein Knall, der sich letzte Woche immer deutlicher angebahnt hatte. Der Rücktritt von Unionsfraktionschef Spahn. Für die Union heißt das, sie muss sich neu aufstellen. Und dabei will sie auch keine Zeit verlieren. Am Vormittag kommt die Unionsfraktionschef Spahn. Für die

0: 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Direkte Terminvereinbarung unter Krefeld 339 339.
1: CSU-Chef Söder gesprochen. Wochenlange Personaldebatten will man gerne vermeiden, vor allem auch mit Blick auf die drei Landtagswahlen im Herbst. Da sollen solche Diskussionen dann nicht den Wahlkampf beeinflussen.
2: Es gibt aber auch Stimmen, die vor überhasteten Entscheidungen warnen.
1: Ja, zum Beispiel der Kasseler Politikwissenschaftler Wolfgang Schröder. Er sagte den Zeitungen der Funke-Gruppe, dass die jetzige Personalentscheidung die vielleicht wichtigste für Merz sei. Er verweist auf die nicht immer einfache Zusammenarbeit von Kanzleramt und Fraktion. Da hatte es ja immer mal wieder geknirscht. Als Beispiel sei hier die fehlgeschlagene Verfassungsrichterwahl vor einem Jahr genannt. Und da sagt Schröder, wenn die Union die anstehenden großen Herausforderungen bewältigen wolle, könne sie so halt nicht weitermachen. Wenn Merz jetzt dagegen eine gute Lösung präsentiere, könne das einen positiven Dominoeffekt haben und die Union als Ganzes stärken.
2: Danke, Danny. Und das sind weitere wichtige Nachrichten. US-Außenminister Rubio hat andere Staaten aufgefordert, mehr zum Schutz der Straße von Hormuz beizutragen. Die USA würden weiter alles Nötige tun, um die internationale Schifffahrt zu sichern. Andere Länder müssten sich aber finanziell oder mit Ausrüstung beteiligen, sagte Rubio. Viele Hotels und Restaurants in Deutschland lassen bei Google schlechte Bewertungen löschen. Das ergab eine Stichprobe der deutschen Presseagentur. Demnach wurden je nach Ort 11-30% von Google-Bewertungen entfernt. Besonders hoch war der Anteil in Großstädten wie Frankfurt, Berlin oder Köln. Ob beim Bäcker, in der Bahn oder im Büro, wir schauen heute in viele müde Gesichter nach dem WM-Finale gestern. Spanien ist zum zweiten Mal Fußball-Weltmeister geworden. Die Mannschaft setzte sich gegen Argentinien mit 1:0 nach Verlängerung durch. Den entscheidenden Siegtreffer erzielte Ferran Torres in der 106. Minute. Die Spanier schnappten sich damit als amtierender Europameister jetzt auch den WM-Titel. Für Argentinien um Superstar Lionel Messi dagegen platzte der Traum von der Titelverteidigung. Und das waren die Nachrichten mit Mai.
3: Das Welle Niederrhein Wetter, auf das gucken wir jetzt wieder. Ja, also zum Start der Sommerferien ist auf jeden Fall etwas bewölkt. Ja, aber die Sonne, die kommt später auf jeden Fall auch mal raus. Temperaturen heute bis 22 Grad, zum Beispiel in Krefeld im Stadtwald oder zum Beispiel auch in Willich an den Fellerhöfen. Morgen am Dienstag wird es sonniger und auch etwas wärmer.
4: So, der beste Verkehrsservice für den Niederrhein. A57 Köln Richtung Krefeld, Zwischenkreuz Meerbusch und Krefeld-Oppum, 2 Kilometer stocken, 3 Minuten plus. Und in der Gegenrichtung zwischen Mörskapellen und Krefeld-Oppum, 4 Kilometer Stau, 14 Minuten plus. Falls ihr noch was seht, einen Stau, einen Blitzer oder sonst was, dann meldet euch gerne per Telefon oder per WhatsApp über die Welle Niederrhein-Hotline 02151 50 60 70. Gute Fahrt!
3: So sieht's aus. Und wir wollen natürlich mit euch heute den ganzen Tag reden. Bis 16 Uhr läuft unsere Welle Niederrhein-Sommerferientour. Und Natascha, ich würde sagen, hier auf dem Muttermarkt in Kempen ist noch ein bisschen Platz.
4: Es ist noch ein bisschen Platz. Die Stadt erwacht ganz langsam. Die Sonne kommt langsam raus und macht es auch ein bisschen wärmer. Ist noch ein bisschen frisch für den Sommer. Und die Kollegin Monique van Schreindl hat es sich mal wieder gemütlich gemacht.
5: Ja klar, ich habe einen coolen Job.
4: Ja, mit zwei Welle Niederrhein-Hörern. Wer ist denn bei dir?
5: Genau. Einmal ist das die Ute, jetzt habe ich deinen Namen erstmal richtig, ne? Ute, ne?
6: Ute ist richtig.
5: Und der?
7: Willi.
5: Guten Morgen. Ja, ich bin ja hingekommen und habe gesagt, seid ihr zufälligerweise hier oder für Welle Niederrhein, da hat die Ute gesagt.
6: Wir sind extra für Welle Niederrhein hierher gekommen.
4: Dankeschön.
5: Ja. Weil ihr seid richtig Welle Niederrhein-Stammhörer, ne, Willi?
7: Auf jeden Fall. Ich sage ja jeden Morgen, bevor ich aufstehe, muss ich das Welle Niederrhein hören. Die Nachrichten, das Wetter, das ist das Einzige, was wirklich tough ist und nicht alles drumherum erzählt von anderen. Und
5: ja, genau. Denn er hat erzählt, ich nenne den Sender jetzt nicht, er sagt, dann höre ich einen anderen Sender, dann höre ich irgendwelches Wetter aus dem Sauerland oder was. Interessiert mich nicht, da regnet es auch immer. Aber hier bei uns am Welle Niederrhein, im Welle Niederrhein-Gebiet, da ist alles schön. Wetter, sagst du, und dann stehst du auf.
7: Und dann stehe ich auf, dann mache ich Kaffee und dann geht es rund.
5: Ja, und im Laufe des Tages, Ute, dann wo in der Küche, wo hörst du noch Welle Niederrhein?
6: Eigentlich überall. Wir haben...
5: Ja, erzähl. Sonst sage ich einfach Möb.
6: Wir haben ja unsere Alexa. Ja, okay, sag ruhig. Und da können wir die so laut machen, wie wir wollen und dann hören wir das.
5: Ach herrlich, dann können die Nachbarn mithören, oder?
6: Ja, eigentlich schon, aber man will sie ja nicht belästigen. Ne? Ja,
5: mit Welle Niederrhein belästigt man niemand.
6: Nein, mit der Lautstärke meine ich.
5: Okay. So, jetzt seid ihr

0: Jetzt seid ihr zwei aus Campen. Ich sage mir, wie toll Welle Niederrhein ist. Wie toll ist Campen?
1: Ja, wir sind damals von Rheinberg aus nach Campen gezogen. Und es hat uns sehr, sehr gut getan, obwohl meine Frau sehr lange Rheinberg nachgeweint hat, weil groß geworden, beide in Rheinberg und hat dort noch was gefehlt. Aber unsere Tochter mit den Enkeln, alle nach St. Hubert gezogen, da mussten wir auch nach Campen.
0: Ja, okay. Also ich sage ja auch immer, ich wohne ja, wie jeder, glaube ich, mittlerweile weiß, in Lobberich. Und wir sagen zu Hause immer, wenn wir nochmal umziehen würden, dann würden wir auf alle Fälle nach Campen ziehen. Warum? Nee, sagst du, ist kein Platz mehr hier, oder?
2: Auf jeden Fall würde ich sagen, Campen. Auf jeden Fall. Es ist einfach fantastisch hier. Ja. Die Leute sind nett. Es ist immer irgendwas los hier. Ja. Es macht Spaß, hier zu wohnen.
0: Und dann kommen wir auch noch hin bei unserer Welle Niederrhein-Sommer-Ferientour. Campen ist toll. Was kann man denn hier so Tolles machen in Campen? Also Buttermarkt ist ja schon toll, ne?
2: Ja, Buttermarkt. Die Burg gucken. Ich meine, eigentlich alles.
0: Alles, eigentlich alles, ne? Natascha, du bist auch immer gerne hier, oder?
3: Ich bin total gerne in Campen. Heute Morgen hatte ich ein besonderes Erlebnis, als ich in Campen reingefahren bin. Kurz vorher, die großen Felder wurden gerade gesprengt und ich mit dem Auto einmal voll da durch. Man kennt das
0: Felder.
3: Ja. Das ist ja typisch Niederrhein, ne? Niederrhein ist ja, du fährst an den ganzen Feldern vorbei, irgendeiner sprengt wieder irgendwie das Feld und hat den Sprenger so ein 500 Meter zu weit nach rechts geballert und schon kriegst du erstmal eine ordentliche Dusche ab. Ich meine, wir hatten jetzt wochenlang trockenes Wetter, mein Auto sieht eh aus wie Sau. Ich habe mich sehr darüber gefreut. Also ich wurde heute Morgen in Campen schon mit einer ordentlichen Dusche begrüßt. Ja. Nein, aber auch so ist Campen natürlich wunderschön.
0: Und Campen wird heute noch schöner, nämlich auf dem Buttermarkt, denn unsere Stadtwette für die Stadt Campen lautet folgendermaßen: Schafft Campen es im Laufe des Tages bis 16 Uhr, dass hier 50 Leute mit Campingstühlen ankommen, wenn wir Campen in Campen, das haben wir uns monatelang überlegt, Campen in Campen. Also zwei Stühlchen haben wir schon. Campen wird langsam erst wach, wird so vorsehen, oh, Welle Niederrhein ist hier. Also schafft ihr das. Guckt einfach, wenn ihr mehr Infos braucht, unsere Social Media Kanäle, da steht alles auch nochmal drauf. Zwischendurch findet ihr da Eindrücke, wie wir hier so senden, und kommt einfach vorbei, quatscht einfach eine Runde mit uns. Wenn ihr sagt, ich möchte mal sehen, wie die Natascha oder der Sebastian in echt aussehen, auch das, also ihr könnt sie sehen, zum Anfassen weiß ich noch nicht, das entscheiden wir dann in dem Moment.
3: Also Hände schütteln kann ich.
4: Ja, das kriegen wir hin.
3: Das kann ich noch. Ja.
4: Ja, und wer jetzt zum Beispiel auch sagt, heute nach Campen schaffe ich jetzt vielleicht nicht ganz, weil ich vielleicht auch noch bis Mittag arbeiten muss und danach habe ich noch die Kinder irgendwie abzuholen, ist gar kein Problem. Campen ist ja nur die erste Station unserer Welle Niederrhein Sommerferientour. Morgen sind wir zum Beispiel in Viersen auf dem Sparkassenvorplatz. Am Mittwoch sind wir im Krefelder Stadtwald. Da läuft ja aktuell dann auch Spiel ohne Ranzen. Da werden wir auch mit dabei sein. Das heißt, da wird es auf jeden Fall sehr, sehr, sehr, sehr, sehr, sehr voll. Und am Donnerstag, na, das wäre dann schon Tag 4, sind wir in Willich.
3: Richtig. Genau. Und Freitag sind wir in Nettetal.
0: Genau. So, und jetzt sind wir auf dem Buttermarkt in Campen und da steht die...
5: Jessica.
0: Hallo Jessica, du bist ja schon so irre lang geradelt, musstest zur Arbeit, hast du Ferien, willst du Frühstück holen?
5: Ich treffe mich auf dem Frühstück, genau.
0: Ah, mit Freundinnen, Freunde.
5: Mit einem Bekannten, genau.
0: Ja, der wartet da schon und denkt, wo bleibst du denn?
5: Genau, der wartet.
0: Ja, Campen, also hier Welle Niederrhein. Ich habe gefragt, kennst du Welle Niederrhein, hast du gesagt?
5: Ja, natürlich.
0: Hallig. Da sind die Moderatoren, da kannst du mal gucken.
3: Hallo!
0: Hallo! Wir haben ja eine Stadtwette, hast du die mitbekommen?
5: Ja, mit den Campingstühlen, 50 Campingstühle, ne? Ja. Genau, das war's.
0: Guck mal eben, was auf deinem Gepäckträger ist, nämlich gar nichts.
5: Nee.
0: Rucksack? Ist auch kein Campingstuhl.
5: Nein, auch keiner drin.
0: Hast du denn Campingstühle?
5: Tatsächlich nicht.
0: Nee, aber die kannst du vielleicht ja noch besorgen. Was glaubst du denn überhaupt, ob Campen das schafft?
5: Ja, logisch. Logisch.
0: 50 Leute mit Campingstühlen.
5: Nicht um die Uhrzeit, aber später bestimmt.
0: Später bestimmt. Dein Bekannter, der bleibt da stehen. Hast du Angst? Nee, der kommt natürlich auch. Na, natürlich kommt er auch mal eben kurz vorbei. Dann quatschen wir auch noch mal eben ganz kurz. Der kann noch mal eben Hallo sagen zumindest. Guten Morgen. Auch schon schön in Campen unterwegs.
6: Morgen.
0: Ja, jetzt schön frühstücken da gegenüber und dann gleich nochmal zurückkommen, vielleicht noch irgendwo Campingstühle besorgen, das wäre super. Kriegst du das hin?
5: Das kriegen wir hin, ja.
0: Alles klar, okay, jetzt rüber zu euch zwei, es tut mir leid, wenn ich anfange zu quatschen, dann höre ich einfach nicht mehr auf.
3: Wir sind da endlich mal draußen, es sei dir gegönnt, das Gespräch mit unseren Hörern, alles gut.
4: Genau, und wenn ihr uns auch mal beim Radio machen zugucken wollt, dann habt ihr heute zum Beispiel bis 16 Uhr die Chance, wir sind in Campen auf dem Buttermarkt, denn sie ist gestartet, heute Morgen unsere Welle Niederrhein Sommerferientour 2026.

0: So, herzlich willkommen. Die Mädels von Welle Niederrhein haben das Studio übernommen und ich höre mich doppelt und dreifach. Wir haben das ja vorhin schon erzählt. Es ist der erste Tag unserer Sommerferientour und es ist der erste Tag unseres neuen mobilen Studios. Und Technik heutzutage mit KI und weiß ich nicht und hast du nicht gesehen, ist natürlich immer ein bisschen tricky. Gerade wenn man da sonst nicht so viel mit zu tun hat. Unsere Techniker wuseln im Hintergrund und jetzt muss ich gerade mal gucken. Ich wäre schon ganz zufrieden, wenn wir die Musik jetzt ans Laufen bringen. Kurze Frage, wie mache ich das denn jetzt?
1: Du quatsch mal eben im Techniker. Ja. Und ich guck mal eben ins Publikum. Das ist komisch. Um zu sagen, ob ihr mich auch doppelt hört.
0: Hm? Ja, okay. Das Publikum hört uns auch doppelt. Doppelt, genau. doppelt. Echo. Echo. Da kommt der Kollege Sebastian Raab angerannt. Der ist gerade mal kurz für 3 Sekunden ausgetreten. Und deswegen haben wir uns gedacht, jetzt machen wir hier mal einfach weiter. Und strahlend lacht er uns an und er weiß noch gar nicht, was gerade hier los ist.
1: Er würde es ja bestimmt hören.
0: Schreibt uns doch mal über WhatsApp, wenn ihr gerade zuhört und schildert uns euren Eindruck von unserer Sommerferientour. Wie gesagt, ich wäre schon ganz froh, wenn jetzt Musik läuft und ja. Ich starte mal den nächsten Titel. 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
5: Mit Judith Deussen, guten Morgen. Bei einem Polizeieinsatz in der norditalienischen Stadt Bologna ist ein 43 Jahre alter Mann ums Leben gekommen. Der Mann starb laut Augenzeugen, nachdem sich zwei Polizisten längere Zeit auf ihn gesetzt hatten, während er am Boden lag. Die Tageszeitung La Repubblica veröffentlichte ein Video, auf dem zu sehen ist, wie der Mann mehrfach um Hilfe ruft, ohne dass die beiden von ihm ablassen. Später gibt er keine Lebenszeichen mehr von sich. Nach ersten Angaben war die Polizei von Nachbarn gerufen worden, nachdem der Mann marokkanischer Herkunft einen Wutanfall bekommen haben soll. In Zukunft könnten Bauarbeiter auch noch mit 67 auf der Baustelle stehen. So sehen es die derzeitigen Pläne im Reformpaket der Bundesregierung vor. Die IG Bau kritisiert das scharf hier bei uns in der Region. Schon jetzt sind nach Angaben der Gewerkschaft gerade mal nur um die 5% der Bauarbeiter im Kreis Viersen und in Krefeld älter als 63 Jahre. Laut Gewerkschaft sollte die Rente an die Belastung der Arbeit angepasst werden. Sie fordert deshalb die sogenannte Flexi-Rente. Würde das nicht passieren, könnten laut Gewerkschaft Berufe wie zum Beispiel Maurer oder Straßenbauer an Beliebtheit verlieren. Ab heute ist das Freibad in Bockum während der Sommerferien täglich geöffnet. Die Stadt hat die Öffnungszeiten angepasst. Am Wochenende ist Schwimmen von 10 bis 18 Uhr möglich, unter der Woche sogar bis 20 Uhr. Anders sieht es beim Bad am Stadtpark in Fischeln aus. Das hat bis Ende September nur noch samstags von 8 Uhr bis 13 Uhr geöffnet, wegen zu wenig Personal. Ganz zu bleibt ab heute außerdem das Stadtbad in Viersen. Hier werden bis August Wartungen und technische Arbeiten durchgeführt. Hubschraubereinsatz am Niederrhein. Ab heute überprüft Amprion seine Hochspannungsleitungen in NRW. Ziel ist es, mögliche Schäden rechtzeitig zu erkennen und den Zustand der Leitungen zu kontrollieren. Dafür setzt der Netzbetreiber unter anderem einen Helikopter ein. Insgesamt kontrolliert Amprion 6000 Masten und etwa 2000 Stromkreiskilometer. Bei uns am Niederrhein sind die Kontrollen für Mitte August angesetzt. Und das waren die Nachrichten mit Judith Deussen. 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
4: Dann gucken wir wieder aufs Welle-Niederrhein-Wetter. Das ist zum Start der Sommerferien ein bisschen bewölkt. Hier und da blitzt aber auch die Sonne raus. Temperaturen heute bis 23 Grad, zum Beispiel in Kempen am Konkordienplatz oder auch in Willich zum Beispiel am Schloss Nersen. Morgen am Dienstag, da wird es auf jeden Fall sonniger und auch wärmer.
6: Der beste Verkehrsservice für den Niederrhein mit zwei Meldungen von der A57 Köln Richtung Krefeld. Zwischen Bowert und Krefeld Zentrum 2 Kilometer stockend und in der Gegenrichtung erfahrungsgemäß ein bisschen mehr. Zwischen Mörskapellen und Krefeld Oppum 6 Kilometer Stau und 20 Minuten plus für euch. Falls ihr noch was seht, Staus oder Blitzer, dann meldet euch über die Welle Niederrhein Hotline, geht per Telefon oder per WhatsApp 02151 50 60 70. Kommt aber erstmal gut und sicher an.
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4: Jawohl. Wir sind bis 16 Uhr in Kempen auf dem Buttermarkt. Das sind Monique van Schijndel, Natascha Brücker und Sebastian Raab.
6: Guten Morgen.
8: Guten Morgen.
4: Und Monique steht nach wie vor mitten auf dem Buttermarkt.
8: Ich finde das super.
4: Und du suchst nach wie vor Leute, die mit dir quatschen wollen.
6: Ja, während ihr da auf der Bühne seid, setze ich mich da auf die, wer den Buttermarkt kennt. Drumherum gibt es ja Bänke. Da setzen die Leute sich hin, gucken so, dann quatsche ich mit denen und frage, ich, habt ihr das gehört? Ja, ich bin extra deshalb hierher gekommen. Und Welle Niederrhein schafft das auch mit der Stadtwette. Die solltest du gleich nochmal wiederholen. Und so langsam hier, da gehe ich gleich nochmal hin beim Foto. Laden. Hallo, der Mann mit dem Besen in der Hand. Der Buttermarkt wird schön gemacht für all die Menschen, die gleich kommen. Genau, unsere Stadtwette Campen in Campen. Wir brauchen 50 Campingstühle. Ich fände ja richtig toll, wenn wir 50 Campingstühle auf einmal hier auf den Buttermarkt bekommen würden. Aber wir machen uns eine Strichliste. Also, wenn ihr noch einen Campingstuhl zu Hause habt, der jetzt demnächst in den Camper geschmissen wird, weil ihr ab nach Holland fahrt mit dem Campingwagen, nochmal schnell rauskramen und hier auf den Buttermarkt kommen. Und genau, das ist unsere Stadtwette. Wenn ihr das schafft und uns besiegt sozusagen, dann schenken wir euch eine Sendestunde nur aus Campen, nur für Campen.
4: Ja, wunderbar. Also kommt gerne vorbei. Bis 16 Uhr sind wir hier auf dem Buttermarkt in Campen und wir wünschen euch einen ersten wunderschönen Sommerferien.

0: Welle Niederrhein ist live auf dem Buttermarkt in Kempen. Herzlich willkommen zu Tag 1 unserer Sommerferientour. Wir sind in absoluter Ferienlaune und es könnte für ganz viele Menschen da draußen am Niederrhein kein schönerer Tag sein, denn gestern Abend das Finale Spanien-Argentinien und ich würde sagen, es hat die Mannschaft gewonnen, die es verdient hat, Monique.
1: Absolut, absolut. Und ich habe ja eine Weltmeisterin sitzen, das ist die Maria aus Spanien. Herzlichen Glückwunsch! Wow.
0: Genau deswegen habe ich das doch gesagt.
2: Ja, hallo zusammen, guten Morgen.
1: Ja, die Maria hat gerade schon gesagt, ich habe vergessen, mein Shirt anzuziehen. Ah, Trikot heißt das ja, ne?
2: Genau, ich wollte eigentlich nur Brötchen kaufen bei Per Bons, ne? Und dann plötzlich habe ich ein Gespräch geführt mit einem guten Bekannten und ich sage, hör mal, wir sind Weltmeister geworden. Yeah! Und dann wurde ich direkt angesprochen, wie, Spanierin?
0: Ja, ja,
2: yes!
0: Genau.
1: Ja, also sie ist natürlich nicht nur hierher gekommen, um nochmal kundzutun, hey, Weltmeister wohnen auch in Kempen, sondern sie hat natürlich mitbekommen über unsere Social Media, dass Welle Niederrhein in Kempen ist. Du hast das gestern Abend mitbekommen oder wie war das genau?
2: Genau, ich habe das im Status von Freunden gelesen, dass man heute Morgen oder bis heute Mittag sogar mit Sonnenstühle kommen kann, also so Anglerstühle. Und ja, das werde ich heute Mittag machen mit meiner Tochter zusammen.
0: Und dann sehen wir uns ja nochmal, dann müssen wir nochmal hier Laola. Hey! Mit Stühlchen. Also, wir feiern nicht nur den Weltmeister Spanien, wir feiern das Leben, die Ferien, den Sommer hier in Kempen auf dem Buttermarkt. Natascha Brücker,
3: Sebastian Raab,
1: Monique von Skeindl.
3: Kommt bis 16 Uhr vorbei. So lange geht's ja heute nämlich noch unsere Welle Niederrhein.

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1: Mit Malta Albrecht. Guten Morgen. Tanken tut momentan wieder richtig weh. Die Spritpreise sind zuletzt wieder deutlich nach oben gegangen. Und deshalb denken inzwischen immer mehr Menschen darüber nach, sich vielleicht doch ein E-Auto zu kaufen. Und da gibt es jetzt gute Nachrichten. Zwischen 2020 und 2025 sind die Preise für E-Autos deutlich gesunken. Das hat das Fraunhofer Institut für System- und Innovationsforschung mitgeteilt. Danny Hoppe aus den Nachrichten. Die Preise sind demnach um 18% runtergegangen.
2: Genau, das ist der Fall, wenn man sich einzelne Modelle über diese 5 Jahre anschaut und dann noch Eigenschaften wie Gewicht, Motorleistung, Reichweite und Inflation berücksichtigt. Dann kommen die Forscherinnen und Forscher eben auf diese 18%. Verbrenner sind laut Studie dagegen im selben Zeitraum um 2% teurer geworden. Insgesamt sei der E-Automarkt deutlich vielfältiger geworden, heißt es. Die Zahl der Elektromodelle habe sich mehr als vervierfacht. Schaut man sich in diesen 5 Jahren aber an, wie sich der mittlere Listenpreis für E-Autos entwickelt hat, dann sehen wir hier einen Anstieg. 2020 lag er noch bei rund 37.000 Euro. 2025 schon bei 53.000 Euro. Liegt laut Studie daran, dass es immer mehr mittlere und obere Mittelklassewagen auf dem Markt gibt. 25 schon bei 53.000 Euro. Liegt laut

0: Einkommen und Familiengröße ab.
1: Dankeschön, Danny. Und damit zu weiteren Nachrichten in Kurzform. Die Union will so schnell wie möglich entscheiden, wer Nachfolger des zurückgetretenen Fraktionschefs Spahn werden soll. In einer Stunde kommt das CDU-Präsidium zusammen. Auch der Vorstand der Bundestagsfraktion berät heute. Als Top-Kandidat gilt Kanzleramtschef Frei. In Deutschland widerrufen immer mehr Menschen ihre Kriegsdienstverweigerung. Das berichtet das RND unter Berufung auf das Bundesamt für Familie. Demnach sind im ersten Halbjahr schon mehr als 400 Widerrufe eingegangen. Wer seine Verweigerung zurückzieht, unterliegt im Verteidigungsfall wieder der uneingeschränkten Wehrpflicht. Der Großbrand im Müritz-Nationalpark in Mecklenburg-Vorpommern ist gelöscht. Eine dauerhafte Entwarnung gäbe es aber wegen der Altmunition im Boden noch nicht, teilte das Umweltministerium am Morgen mit. Das Gebiet werde weiterhin überwacht, um mögliche Glutnester frühzeitig zu erkennen. Krankheitsausfälle auf der Arbeit sind etwas weniger geworden. Im ersten Halbjahr waren Erwerbstätige im Schnitt 9,6 Tage krankgeschrieben. Ein Jahr davor waren es noch 0,3 Tage mehr, hat die Krankenkasse DAK Gesundheit aus eigenen Versichertendaten ermittelt. Am häufigsten ließen sich Beschäftigte in diesem Jahr wegen psychischer Erkrankungen wie zum Beispiel Depressionen krankschreiben. Bei Erkältungen und anderen Atemwegsinfekten gab es dagegen einen deutlichen Rückgang. Und das waren die Nachrichten mit...
2: Ihr habt da einige Wolken über euch,
3: die
2: können
3: bei uns,
2: stellenweise
3: aber die Sonne kann
2: auch mal Schauer bringen.
3: Die Sonne kommt aber auch Temperaturen immer mal wieder raus, bis maximal 23 Grad heute in Inrath am Abispielplatz oder auch am De Witsee in Nettetal. Morgen am Dienstag, da wird es auf jeden Fall sonniger und auch ein Ticken wärmer.
4: Der beste Verkehrsservice für den Niederrhein, A57 Köln Richtung Krefeld. Zwischen Bowert und Krefeld Zentrum 5 Kilometer stockend, 6 Minuten plus. Und in der Gegenrichtung zwischen Mörskapellen und Krefeld Oppum 6 Kilometer Stau, 27 Minuten plus. Geblitzt wird auch, und zwar in Tönesforst auf der Nüßdrenk in beiden Richtungen, hat uns Thomas mitgeteilt. Besten Dank. Und falls ihr auch noch was zu melden habt, macht das an der Welle Niederrhein Hotline, entweder über WhatsApp oder Telefon 02151 50 60 70. Gute Fahrt.
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3: Das klingt so herrlich. Wir sind nach wie vor in Kempen auf dem Buttermarkt. Wir freuen uns, dass auf jeden Fall schon ein paar hier sind. Wird auch schon fleißig Fotos gemacht von unserem mobilen Wohnzimmerstudio hier in Kempen. Und es ist auf jeden Fall noch Platz. Und Natascha, Monique sind ja auch hier. Wir freuen uns über jeden, der vorbeikommt.
7: Genau. Hallo, ja. Ich wollte mal, darf ich kurz, hier wird langsam alles fertig

0: saugt. Also es ist alles tippitoppi vorbereitet.
1: Für die Welle Niederrhein-Sommerferientour sowieso.
2: Tja, dann würde ich sagen, dann warten wir jetzt einfach, bis ihr auch bei uns im mobilen Wohnzimmer auf dem Buttermarkt angekommen seid. Und dann quatschen wir einfach ein bisschen. Kaffee haben wir auch da, Gummibärchen haben wir auch da. Also ist eigentlich alles vorbereitet.

0: 11 Minuten nach 10 haben wir es. Am Montagmorgen, unsere Sommerferientour 2026 ist gestartet. Wir sind in Kempen auf dem Buttermarkt. Erstmal herzlich willkommen an die beiden Damen, die sich gerade noch hier auf dem Buttermarkt
1: wir
0: vor unser
1: mobiles
0: Wohnzimmer gestellt haben. Das heißt, wir machen zwei weitere Striche.
2: Für die Kempener Stadtwette. Denn wir wollen bis heute Nachmittag 16 Uhr hier 50 Campingstühle auf dem Buttermarkt gesehen haben. Denn wir haben uns gedacht, Campen in Campen, das ist das Stichwort gerade, wo wir in den Sommerferien sind. Und ich glaube, wir haben jetzt vier.
0: Müssen jetzt
2: an der
0: vier
2: Zahl.
0: Mittlerweile
2: also,
0: sein.
2: Ihr müsst noch ein bisschen reinhauen, liebe Campener und Campenerinnen. Kommt hier vorbei an den Buttermarkt und dann trefft ihr auch die Kollegin Monique. Die ist total menschenfurchtlos. Quatscht hier seit Stunden die Leute an, was uns natürlich ganz viel Spaß macht. Wir hören tolle Geschichten von dir.
3: Ja, total. Ich habe hier jetzt nämlich den Fabian aus Sankt Tönis. Guten Morgen.

0: Quelle Niederrheines. In Kempen auf dem Buttermarkt. Unsere Sommerferientour 2026 läuft ja. Heute bis 16 Uhr sind wir hier zu finden. Also, wenn ihr zu uns mal kommen wollt und euch mal angucken wollt, wie Radio machen so wirklich funktioniert, Natascha, einfach hier zu uns kommen.
1: Einfach gerne vorbeikommen. Wir sind ja auch zu dritt. Wir unterhalten uns gerne mit euch und halten einen kleinen Plausch. Und wenn ihr dann noch euren Campingstuhl mit dabei habt, dann ist das umso besser. Zwei Mädels haben sich gerade noch zu uns gesellt und da dazwischen hat sich Monique von Sreindl, sag ich mal, geprofft und unterhält sich jetzt mit bei. Ich wusste kein anderes Wort.
2: Finde ich total gut. Ich propfe mich immer dazwischen.
1: Proffen.
2: Ne, Johanna?
3: Ja, genau.
2: Ne, Lea?
3: Mhm.
2: Aha, aber das war in Ordnung. Johanna und Lea aus Kempen, 2 Minuten Fußweg von hier. Wo, wie wohnst du? Total toll hier.
3: Ja, auf der, und jetzt mache ich mir vielleicht keine Freunde, aber wir wohnen auf der schönsten Straße in ganz Kempen.
2: Die ist welche?
3: Die Tiefstraße.
2: Die Tiefstraße?
3: Ja.
2: Noch nicht von gehört, aber
3: ja,
2: ich werde
3: musste mal vorbeikommen.
2: Dann komme ich, wenn wir um 16 Uhr hier fertig sind, mal bei dir einen Kaffee trinken.
3: Ja, gerne.
2: Der Tiefstraße, der schönsten Straße in Kempen. Heute ist aber der schönste Platz in Kempen, nämlich hier der Buttermarkt. Denn du bist aus der schönsten Straße weggezogen und bist mit Campingstühlchen und Freundin hergekommen. Ja, ihr bleibt hier jetzt sitzen, ihr habt es euch gemütlich gemacht. Was ist der Plan?
4: Tatsächlich haben wir gar nicht so viel Zeit. Wir müssen beide gleich noch arbeiten.
2: Was?
4: Aber wir wollten das auf jeden Fall noch mitnehmen.
2: Ja. Vielleicht könnt ihr so mal als Welle Niederrhein-Hörer einfach mal beschreiben, wie ihr das hier jetzt wahrnehmt, wenn wir hier da draußen Sendung machen. Hier die zwei Köpfe da in dieser Bude. Wie sieht denn das so aus?
3: Hallo. Ich finde das total klasse. Also es ist endlich mal irgendwie was Neues. Ich hoffe, ihr fühlt euch wohl da.
0: Total.
3: Es sieht total
0: auf jeden
3: klasse
0: Fall
3: aus. Ja. Ich finde, es sollten noch ein paar mehr Leute hier hinkommen jetzt.
1: Ja, im Laufe des Tages kommen auf jeden Fall noch Leute. Ne? Jetzt haben wir ja noch ein bisschen früh. Ne? Viele müssen noch einkaufen, ein bisschen was kochen für heute Nachmittag. Ja,
2: ja, ich habe gerade, das wollte ich noch kurz sagen, ich habe ja noch recherchiert auf dem Platz. Der Rob aus Eindhoven, der in Kempen wohnt, der hat mich gerade angesprochen. Wo ist die Frau von Sreindl? Und er hat gesagt, er kennt die Kempener ganz gut. Die frühstücken hier noch ein bisschen. Um 11 Uhr geht hier wohl die Post ab und sagt, der Laden wird voll.
0: Tja, dann sagt der Rob. Bisschen mehr als eine halbe Stunde Zeit, bis hier richtig proppenvoll wird auf dem Buttermarkt in Kempen. Wenn ihr euren Platz also noch sichern wollt, dann kommt gerne vor 11 vorbei. Monique van Scheindl, Natascha Brücker und ich, Sebastian Rath, wir sind da und wir freuen uns, Natascha, auf jeden, der vorbeikommt.
1: So ist es, kommt vorbei.

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2: Mit Judith Deussen, schönen guten Tag. Mit 67 noch auf dem Bau. Auch seitens der Baugewerkschaft hier bei uns am Niederrhein gibt es Kritik am Reformpaket der Bundesregierung. Demnach sind Bauarbeiter über 63 Jahre in Krefeld und im Kreis Viersen schon jetzt eine Minderheit. Luisa Lörs mit den Details.
3: Nur rund 5% der Bauarbeiter in Krefeld und im Kreis Viersen sind laut IG Bau älter als 63. Das Reformpaket der Bundesregierung sieht allerdings vor, das Eintrittsalter in Zukunft schrittweise anzuheben. Laut IG Bau schaffen schon jetzt viele Beschäftigte die körperlich schwere Arbeit nicht bis zur regulären Rente. Die Gewerkschaft fordert deshalb eine Flexi-Rente, also eine Rente, die stärker an die Belastung im Beruf angepasst ist. Passiert das nicht, könnten laut Gewerkschaft körperlich schwere Berufe an Attraktivität verlieren.
2: Kurioser Diebstahl in Viersen-Döken. Drei Unbekannte wollten in der Nacht zu Sonntag offenbar größere Mengen Obst und Gemüse aus einem Hofladen am Kampfweg stehlen, sagt die Polizei. Als der Besitzer durch die Videoüberwachung alarmiert wurde, flüchteten die Täter. Dabei wurde ein Komplize vom eigenen Fluchtwagen erfasst, stand aber wieder auf und stieg anschließend ein. Der graue, etwas ältere Mercedes fuhr danach in Richtung Brabanter Straße davon. Ob etwas gestohlen wurde, ist noch unklar. Die Polizei sucht jetzt nach Zeugen. Und das waren die Nachrichten mit Judith Deussen. 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
4: Es ist wieder Zeit für das Welle Niederrhein. Sommerferienwetter. Heute ein paar Wolken sind mit dabei, aber die Sonne, die kommt auch immer wieder bei uns raus. Temperaturen so bis 22, 23 Grad mit etwas Glück. In Krefeld an der Friedenskirche oder auch an der Lüttelforster Mühle in Schwalmtal. Morgen am Dienstag, wenn wir dann Halt in Viersen machen mit unserer Sommerferientour, wird es insgesamt ein bisschen sonniger und auch wärmer.
0: Hier ist der beste Verkehrsservice für den Niederrhein mit der üblichen obligatorischen Meldung von der A57 Köln Richtung Krefeld. Zwischen Bovert und Krefeld Zentrum 5 Kilometer stockend, 9 Minuten plus. Und die Gegenrichtung zwischen Mörskapellen und Krefeld Oppum 5 Kilometer Stau, 18 Minuten plus. Geblitzt wird auch, und zwar in Tönisforst auf der Nüßdrenk in beiden Richtungen. Dankeschön an Thomas. Und falls ihr noch was seht, dann meldet euch an der Welle Niederrhein Hotline 02151 50 60 70. Geht per WhatsApp oder per Telefon. Kommt auf jeden Fall erstmal gut und sicher an.
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4: Ja. Ja, genau, das ist das, was wir machen hier bis 16 Uhr. Wir sind auf großer Sommerferientour. Sebastian Rath, Natascha Brücker und Monique van Scheindel nach wie vor mittendrin standen wir dabei.
0: Ja, wie immer, ne? Immer. Die Lea, die kommt aus Viersen. Bist du denn morgen irgendwie auch im Viersen dabei? Da sind wir ja morgen mit unserer Welle Niederrhein Sommerferientour.
4: Ja, richtig, ja, ne? Das ist richtig.
6: Also ich würde es auf jeden Fall versuchen. Ich packe mal meinen Stuhl ein. Ich komme nämlich auch aus Kempten.
0: Okay, aber du musst morgen nach Viersen arbeiten.
6: Genau, ich arbeite in Viersen. Genau.
0: Aber morgen hat es nichts mit Stühlchen zu tun. Aber das verraten wir noch
6: das
0: nicht.
6: Das verraten wir noch nicht. Nein.
0: Wenn ihr ein bisschen mehr über unsere Stadtwetten wissen wollt, dann klickt euch auf welleniederrhein.de und klickt euch auf jeden Fall auch in unsere Social-Media-Kanäle, zum Beispiel über Instagram. Wir halten euch da auf dem Laufenden in Sachen Sommerferientour.

0: Adele, Set Fire to the Rain hier bei Welle Niederrhein. Wir sind nach wie vor live in Kempten bei Stopp Nummer 1 unserer Sommerferientour 2026.
1: Genau, bis 16 Uhr heute Nachmittag auf dem Buttermarkt. Sebastian Raab, Natascha Brücker und Monique von Schreindel, unsere rasende Reporterin, die sich von Kempener zu Kempener hangelt und schöne Geschichten aus den Menschen herauskitzelt.
2: So, tut mir leid, Natascha, du liegst völlig daneben, denn diese Menschen kommen aus Grefrath-Öd.
1: Schön, herzlich willkommen in Kempten.
2: Und das ist die Jutta, hallo.
3: Hallo.
2: Die haben das im Radio gehört und sind, seid ihr jetzt zu Fuß mit Hundi hergekommen? Nein.
3: Ein Auto.
2: Ja, haben das im Radio gehört und dachten, wir kommen mal vorbei. Haben nicht bedacht, dass die Menschen, die wir hier haben, dann irgendwann auch wieder gehen und dachten, okay, aber wir gucken mal. Jutta, du bist eine absolute Welle Niederrhein-Hörerin, ne?
3: Ja.
2: Was gefällt dir denn?
3: Wenn ich aufstehe.
2: Bitte, habe ich nicht verstanden.
3: Morgens, wenn ich aufstehe schon, ja.
2: Wie früh ist denn das so?
3: Ja.
2: Früh, das heißt Natascha Brücker da links, Sebastian Raab rechts, einmal winken. Das sind die Nasen aus dem Radio. Ist ja immer mal unter uns, hört ja keiner. Hast du dir so vorgestellt, wie die aussehen? Oder kannst du gar nicht richtig sehen? Hättest du nichts Falsches sagen?
3: Ja. Alles das kann man nicht so.
2: Das kann man so
0: ich
2: nicht.
0: Ich hab's mir ganz anders
2: Jutta
0: vorgestellt.
2: Jutta muss gleich mal rankommen hier.
3: Genau. Ich höre gleich mal nur und da kann ich jetzt nicht mir ein Bild zu machen.
0: Sehr aber diplomatisch ausgedrückt.
2: Ja, genau. Sie sagt gerade, weil ihr wieder dazwischen quatscht, sie sagt gerade, deswegen ist sie ja hier, um sich ein Bild zu machen von euch.
0: Völlig richtig.
2: Du setzt gleich mal deine Kappe ab, damit man dich auch besser sieht. Und dann kommen die zwei auch mal ein bisschen näher und können euch mal ein bisschen besser sehen.
1: Das machen wir. Also wir sitzen jetzt ja nicht nur stocksteif hier hinter unserem mobilen Sendestudio, sondern wir kommen auch mal runter hier aus unserer, ich sag ja, Disco-Butze, sag ich ja jetzt dazu, weil wir haben so tolle Beleuchtung hier. Wir haben das so schön für euch aufgefahren. Kommt einfach mal vorbei und guckt euch mal an, wie wir hier Radio machen. Das sieht total interessant aus, selbst für mich, die schon seit über 20 Jahren Radio macht.
0: Ich drücke cool ja auch ständig noch die falschen Knöpfe. Also ich übe das Ganze auch noch. Ja. Also bis Freitag, bis wir dann in Lobberich dann fertig sind, in Nettetal, dann habe ich, glaube ich, auch die Studiotechnik drauf. Also ich bin da sehr, sehr optimistisch. Und wenn ihr euch das mal angucken wollt, kommt gerne mal vorbei. Wir hatten ja auch jetzt schon den einen oder anderen Gast hier, den Marian zum Beispiel. Der hat sich das hier auch mal angeguckt, weil der auch sagt, ich höre immer Welle Niederrhein. Konnte uns alles sagen, was unser Sprecher hier immer sagt. Also der war wirklich sehr, sehr interessiert und den haben wir auf jeden Fall glücklich gemacht.
1: Genau, ihr dürft hier gerne auch ein Foto mit uns machen, was ihr wollt. Guckt euch das Ganze einfach mal an. Kempten Buttermarkt bis 16 Uhr, Welle Niederrhein auf Sommerferientour.

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1: Mit Malte Albrecht, guten Tag. Wer schön essen gehen will und ein neues Restaurant sucht, der schaut meistens erstmal im Netz nach den Google-Bewertungen. Aber da fällt aktuell immer öfter ein neuer Hinweis auf. Da steht dann, Bewertungen aufgrund von Beschwerden wegen Diffamierung entfernt. Danny Hoppe aus dem News-Team weiß, was dahinter steckt. Die deutsche Presseagentur hat sich das nämlich mal genauer angeschaut.
2: Ja, sie hat stichprobenartig die Bewertungen von mehr als 3700 Restaurants in mehreren deutschen Städten unter die Lupe genommen und zwischen 11 und 30% der Betriebe haben bestimmte Online-Bewertungen gelöscht. Das hängt so ein bisschen von der Stadt ab. Besonders in Großstädten wie Köln, Frankfurt oder Berlin ist das demnach häufiger der Fall. Denn gerade in Ballungsgebieten spielen Online-Bewertungen oft eine größere Rolle, sagt der Deutsche Hotel- und Gaststättenverband, weil sich dort viele Menschen spontan entscheiden und sich schnell orientieren wollen. Viele Betriebe begründen die Löschung meist mit falschen Behauptungen, Bewertungen ohne echten Besuch, Hetze oder Beleidigungen. Sie betonen, sachliche Kritik bleibe bestehen, weil sie auch helfe, den Service zu verbessern.
1: Jetzt gibt es aber auch besonders spezialisierte Dienstleister, die sich um solche Löschungen kümmern.
2: Genau, und da kommt die Kritik ins Spiel, auch von Verbraucherschützern. Sie sagen nämlich, dass es inzwischen eine regelrechte Löschindustrie gäbe, eben in Form von professionellen Dienstleistern und auch Anwaltskanzleien. Da werde am Ende oft nicht, dass es inzwischen eine regelrechte Löschindustrie gäbe.

0: Kurzform. Nach dem Rücktritt von Unionsfraktionschef Spahn will die Union schnell klären, wer Nachfolger werden soll. In diesen Minuten kommt das CDU-Präsidium zusammen. Später berät auch noch der Vorstand der Bundestagsfraktion. Als Top-Kandidat gilt Kanzleramtschef Frei. Auch Bundesinnenminister Dobrindt und CDU-Generalsekretär Lindemann werden als möglicher Nachfolger gehandelt. Die USA sind trotz neuer Angriffe gegen den Iran weiter zu Gesprächen mit Teheran bereit. Man sei stets offen für Diplomatie, sagte Außenminister Rubio vor seinem Abflug zu einer Asienreise. Voraussetzung sei aber eine Vereinbarung, an die sich auch Teheran halte. Letzte Nacht hatte das US-Militär das 9. Mal in Folge Luftangriffe geflogen. Der Iran reagierte wieder mit Vergeltungsschlägen. Bald geht die Erdbeersaison zu Ende und die ist in diesem Jahr wohl nicht so gut gelaufen. Die Landwirte haben so wenige Erdbeeren geerntet wie seit über 30 Jahren nicht mehr. Das hat das Statistische Bundesamt mitgeteilt. Demnach wurden voraussichtlich etwas mehr als 71.000 Tonnen Freilanderdbeeren geerntet. Das sind über 11% weniger als vor einem Jahr. Grund dafür sind vor allem immer kleinere Anbauflächen, weil Landwirte ihre Flächen an Absatzchancen und steigende Erntekosten anpassen. Beim Spargel sieht es ähnlich mau aus. Hier rechnen die Statistiker mit der niedrigsten Ernte seit 2010.
1: Das Welle Niederrhein-Wetter zum Start der Sommerferien. Ein bisschen schattig gerade hier in Kempen auf dem Buttermarkt, aber da ist auf jeden Fall noch einiges drin. Temperaturen so bis 22, 23 Grad sind heute möglich. In Krefeld zum Beispiel an der Grotenburg oder auch bei euch in Viersen an der Festhalle. Morgen am Dienstag dann insgesamt sonniger und es wird auch ein bisschen wärmer.
2: Der beste Verkehrsservice für den Niederrhein. Es ist ruhig auf den Straßen. Ich habe eine Meldung von der A57, Nimmwegen Richtung Köln. Zwischen Krefeld-Gartenstadt und Kreuz-Meerbusch 2 Kilometer. Stockend. Außerdem wird geblitzt in Tönnesforst auf der Nüstrenk in beiden Richtungen. Dankeschön, Thomas. Und falls ihr noch was seht, Staus oder Blitzer, dann meldet euch an der Welle Niederrhein Hotline. Geht per Telefon oder WhatsApp 02151 50 60 70. Gute Fahrt.
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1: Ja, ja, und es füllt sich so langsam hier auf dem Buttermarkt in Kempen. Wir sind ja bis 16 Uhr noch hier mit unserer Sommerferientour. Natascha Brücker, Sebastian Raab und Monique van Scheindel, die sich gerade in so ein kleines Wohnzimmer vor unserem Wohnzimmer
5: hat sich jetzt gerade ein eigenes Wohnzimmer gestaltet. Da sind welche gekommen, die haben tatsächlich einen Tisch mit Lämpchen und Tralala mitgebracht. Und andere kamen dazu. Und wie sich das für Camping gehört, haben gesagt, nicht woanders hinsetzen. Setzt euch einfach dazu. Und jetzt sage ich mal, kann ich euch mal hören?
6: Ja!
5: So nämlich.
1: So, Sebastian.
5: Du bist taub jetzt, ne?
2: Ein gemütliches ein Camp in Kempen, ne? Sogar so einen grünen Vorzelt-Teppich haben sie mitgebracht.
1: Englischer
2: Rasen. Das könnte nicht uriger aussehen, finde ich. Ich möchte mich jetzt auch gleich dazu gesellen und einfach mal Hallo sagen.
1: Ja, und wenn ihr auch noch einen Campingstuhl zu Hause habt, dann kommt doch auch gerne noch hier zu uns nach Kempen auf dem Buttermarkt. Denn das ist ja Teil unserer Welle Niederrhein-Stadtwette für heute. Wir wetten nämlich als Welle Niederrhein-Team, dass Kempen es nicht schafft, 50 Personen mit Campingstuhl hier auf den Buttermarkt zu bringen. Ich weiß gar nicht, wie viel wir jetzt insgesamt schon haben.
5: Warte mal kurz, da frage ich mal eben hier, wie viele haben wir denn bis jetzt schon? In etwa?
7: Sie guckt schon so.
8: Es waren eben noch 7. Ich bin mir sicher, es sind jetzt schon 10 oder 11.
5: Ja, mindestens. Sag mal, mindestens 40 müssen noch kommen.
1: Also, wenn ihr sagt, ich habe auch noch einen Campingstuhl da, ich will Welle Niederrhein in der Stadtwette schlagen, dann, Natascha, einfach gerne hier vorbeikommen.
2: So ist es, bis 16 Uhr habt ihr Zeit, macht es euch gemütlich mit uns zusammen, kommt uns auch im Studio besuchen und habt jede Menge Spaß mit uns.
1: Und ihr könnt uns natürlich auch gerne auch per WhatsApp schreiben, ne? Wo hört ihr uns gerade? Kommt ihr vielleicht noch vorbei? Oder wenn es vielleicht nicht heute in Kempen ist, dann vielleicht ja morgen nach Viersen, Mittwoch in Krefeld, Donnerstag sind wir in Willich und am Freitag zum krönenden Abschluss sind wir in Nettetal. Also, wir wünschen euch einen schönen Start. Und die Sommerferien.

0: richtig Bock auf Zelten, auf Campen. Wenn ich hier auf den Buttermann in Kempen gucke, die Welle Niederrhein Sommerferientour ist an Station 1, nämlich in Kempen auf dem Buttermarkt. Und wir haben ja die Stadtwette laufen. 50 Campingstühle wollen wir ja heute sehen. Und wir haben hier echt ein paar Granaten. Die haben ja eine ganze Einrichtung mitgebracht. Ne? Ja. Also Monique van Schreindl, du stehst mittendrin.
1: Super, ja.
0: Es ist so einladend. Ich habe so Lust, mich dazu zu setzen und lecker was essen, lecker was trinken.
1: Da scheinen ja echt so erfahrene Camper zu sein, wobei ich auch schon gehört habe, dass manche Stühle am Wochenende noch bei Perukaville waren.
0: Ah, ja.
1: Bei den Kindern dieser Menschen, den netten Menschen, die alle hier sind. Und also, magst du den Stuhl mal eben beschreiben, dieses Chili-Billy-Ding?
0: Es ist kein Campingstuhl, es ist ein Campingsessel in einem schönen Grau, ein ganz feiner Stoff, wie ich finde, in den man sich so richtig schön reinkuscheln kann, mit einem Kissen noch, was auch man sich reinklemmen kann. Ich finde, es fehlt nur noch so ein kleines Falthöckerchen, dann kann man noch Füße hoch.
1: Ja, aber kann
0: dafür
1: kann
0: ja auch, ja, dann nimmst du die Füße. Es ist ein Premium-Campingstuhl vom Feinsten, der beste, den wir bis heute gesehen haben.
1: Ja, die Karin, die schmeißt sich hier gerade weg. Hat sich noch einen feinen Latte Macchiato dazu geholt.
2: Natürlich.
1: Hallo Karin, kannst du reden, oder?
3: Ja, ich kann reden.
1: Nee, ich meine nicht wegen reden, sondern...
3: Nee, also...
1: Ja, pass mal auf. Du bist auch diejenige, welche habe ich erfahren, wenn ich richtig bin, die schon in den Social Media geschrieben hat, wir kommen um 11. Richtig? Warst du das?
3: Ja, ich war das.
1: So, und was ist passiert? Wie hast du diese Truppe so zusammengekriegt?
3: Also eigentlich saßen wir gestern Abend mit Freunden im Garten, auch schön gemütlich, Urlaubseinstimmung beim Gläschen Wein. Und wie das so ist, ne? Auch wir in unserem Alter haben immer mal so das Handy am Mann. Und ja, dann sah ich das plötzlich aufploppen, Welle Niederrhein. Ich sage, boah, guck mal, coole Aktion, 20.07. Das ist ja schon direkt morgen. Ja, und dann haben wir versucht, all unsere Gruppen irgendwie zu aktivieren. Und das ein oder andere hat ja hier auch schon geklappt. Manche mussten dann doch spontan heute Morgen leider arbeiten.
1: Spontan arbeiten, das ist auch nicht schlimm.
3: Ja, eigentlich sind die schon befreit, aber mussten dann doch nochmal in die Firma, um da auszuhelfen, ne, wie das dann so ist. Ja, und so haben wir uns dann ganz schnell zusammengerottet. Das, was gerade vom Perukaville an Stühlen, Tischen etc. von unseren Kindern, die sie nachts zurückkamen, gar nicht erst groß weggeräumt, in den Bollerwagen wieder gepackt und sind hier hingefahren.
1: Und habt auch ein bisschen was zu trinken zu sehen. Ich habe schon, Weinchen ist schon dabei. Was für ein leckeres Weinchen ist das? Wurde mir auch schon angeboten.
0: Ich, du Sieht weißt ja, ich vertrage keinen Alkohol.
1: Ich rede, was ist für ein leckeres Weinchen? Ja, es ist Weißwein.
4: Leckerer Lugana von der Firma Senato. Oder von der
1: Piep!
4: Ja. Nein, herrlich, letztes Jahr vom Gardasee mitgebracht. Also das ist...
1: Italian Feeling hier sogar auf dem Buttermarkt. Und jetzt komme ich hier nochmal dazu und das war total nett. Da war eine Dame, die kam hier an mit ihrem Stühlchen, auch setzte sich etwas weiter weg hier von dieser Truppe und dann hast du, glaube ich, gesagt, komm dort dazu.
5: Ja, natürlich.
1: Ist ja Camping.
5: Das ist doch schließlich Camping, da richtig. Sitzt man doch beieinander.
1: Ja, genau. Genau. Gefällt Ihnen auch gut hier?
6: Wunderbar.
1: Wunderbar.
6: So lernt, ich habe schon die Dame kennengelernt, ne? Ich kenne die alle nicht, aber man kann die ja kennenlernen.
1: Und ich rede wieder so viel, dass die Musik schon wieder
2: die
1: zu
2: Musik
1: Ende ist.
2: Die Musik war schon zu Ende.
1: Ist
2: doch egal.
1: Wenn die Musik zu Ende ist, dann wissen wir, jetzt war ein bisschen zu lang. Ne? Ja, die kommen
0: es
1: auch
0: kann
1: schon
0: gar nicht zu lange sein. Es kann nicht zu lange sein. Wir sind doch noch bis 16 Uhr. Wir haben Spaß. Ihr habt hoffentlich Spaß. Wenn ihr heute frei habt, Ferien habt und noch nicht verplant seid, kommt zum Buttermarkt in Kempen. Wir sind bis 16 Uhr hier. Die Welle Niederrhein Ferien, Sommerferientour mit Kugelschreibern, mit Gummibärchen. Wir haben eigentlich alles, was das Herz begehrt und vor allem nette Leute am Start.
7: Ja, und auch per WhatsApp schreiben schon die Ersten. Dominik hat zum Beispiel per WhatsApp geschrieben an die 02151506070 Welle Niederrhein. Das, was ihr da gerade in Kempen macht, ist sensationell. Ich komme nachher auch noch vorbei. Und die Britta aus Krefeld, die sagt auch, das klingt sehr, sehr gut. Also wenn ihr in Krefeld seid, dann ist sie auf jeden Fall auch mit am Start. Das klingt doch schon mal sehr, sehr gut. Wo hört ihr uns aktuell? Seid ihr vielleicht auch gerade in Kempten und kommt nachher noch hier zu uns auf dem Buttermarkt? Wenn ja, dann kündigt euch doch gerne auch kurz per WhatsApp an 02151 50 60 70. Das ist die Welle Niederrhein Hotline. Jetzt

0: Das sind ich und ich. Vom selben Stern hier bei Welle Niederrhein. Bei unserer Sommerferientour 2026 sind wir nach wie vor in Kempen auf dem Buttermarkt. Und Monique, so langsam aber sicher wird es richtig voll hier.
1: Ich habe mir gerade schon einen Zettel geholt, um alles aufzuschreiben. Ich war gerade eigentlich noch dabei, den Namen dieser jungen Dame zu erfragen. Sagen Sie mir nochmal eben Ihren Namen.
2: Familie Plaschka und wir betreiben das mit 3 Personen. Also mein Mann, ich und der Sohn ist jetzt eingestiegen und wir haben den Stellplatz am Alquasol.
1: Genau, jetzt hätte ich mir jetzt alles gar nicht aufschreiben müssen, was alles schon gesagt hat. Das ist toll, man kann nämlich campen in Kempen so richtig. Ich bin da auch schon mal vorbeigefahren. Das Tolle ist, die sind nicht alleine hergekommen, denn es gibt ja Menschen, die aus Belgien nicht jedes Wochenende, aber fast jedes Wochenende herkommen und da mit dem Wohnmobil stehen.
3: Wir stehen mit dem Wohnmobil schon und kommen seit 13 Jahren regelmäßig hier nach Kempen und verbringen unser Wochenende hier.
1: Und was machen Sie als erstes, wenn Sie hier ankommen, so radiotechnisch?
3: Wir halt schalten den Welle Niederrhein ein, natürlich.
1: Ja, so nämlich. So
0: alles
1: nämlich.
0: Richtig gemacht. Definitiv.
1: Ja, und nicht jedes Wochenende, aber wie oft so in etwa?
4: Ja, wir werden so ungefähr so 16 Mal im Jahr werden wir hier ein Wochenende oder längeres Wochenende verbringen hier.
1: Ich mag den Akzent total.
0: Auf jeden Fall.
1: Kann ich nämlich auch machen. Das kann ich auch machen. So können wir zusammen reden, ne?
4: Können wir. Zusammen in Niederlandisch.
1: Okay, ja. Okay, Rüde Karel, es geht rüber zu Sebastian Raab.
0: Klingt, als wäre es Welle Niederrhein am Nachmittag. Ich bin gerade völlig verwirrt. Also, kommt gerne vorbei, wenn ihr euch mal angucken wollt, wie Radio machen live funktioniert. Wir sind noch bis 16 Uhr hier auf dem großen Buttermarkt in Kempen.
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1: Mit Judith Deussen, guten Tag. Auch in diesem Sommer sollen die Ferien genutzt werden, um die Schulen auf Vordermann zu bringen. Das zentrale Gebäudemanagement hat für Krefeld rund 30 Baumaßnahmen angekündigt, darunter die Erneuerung von Decken, Türen und Fenstern. Außerdem sollen Sanitär- und Umkleidebereiche erneuert werden, zum Beispiel am Moltke-Gymnasium. Einzelne Maßnahmen müssen wegen ihres Umfangs in den Herbstferien noch fortgesetzt werden, heißt es von der Stadt. Eine genaue Übersicht findet ihr bei uns im Netz. Ab heute gibt es Einschränkungen auf der Verbindung zwischen Bockumer Platz und Berliner Straße in Krefeld. Wegen Bauarbeiten ist heute die Strecke stadteinwärts gesperrt. Die Keutmannstraße wird sogar in beide Fahrtrichtungen dicht gemacht. Grund sind Arbeiten der Stadtwerke Krefeld. Der Krefelder Büro und das Berufskolleg Glockenspitz sollen an das Fernwärmenetz angeschlossen werden. Schon länger kommt es in Bockum deshalb zu Straßensperrungen. Und das waren die Nachrichten mit Judith Deussen. 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
2: Wir gucken aufs Welleniederrhein. Sommerferienwetter, so langsam kommt die Sonne raus hier bei uns am Buttermarkt in Kempen. Und so soll es hoffentlich den ganzen Montag noch weitergehen. Temperaturen heute bis 22, 23 Grad. Zum Beispiel im Krefelder Zoo oder auch in Niederkrüchten am Venekotensee. Morgen am Dienstag, dann insgesamt sonniger und sogar ein Ticken wärmer.
3: Jetzt der beste Verkehrsservice für den Niederrhein. Es gibt eine kleine Meldung von der A57, Nimmwegen Richtung Köln, zwischen Krefeld-Gartenstadt und Kreuzmeerbusch, 1 Kilometer stockend. Geblitzt wird auch in Krefeld-Hüls auf der Fetten Hen und in Tönnesforst auf der Nüstrenk in beiden Richtungen. Dankeschön an Thomas. Und falls ihr noch was seht, Staus oder Blitzer, dann meldet euch an der Welle Niederrhein-Hotline 02151 50 60 70. Gute Fahrt!
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2: Ja, so langsam wird es voll hier auf dem Kempener Buttermarkt. Das ist ja Stopp Nummer 1 unserer Welle Niederrhein Sommerferientour. Natascha Brücker und ich, Sebastian Raab, wir sind hier in unserem mobilen Sommerferienstudio und die Kollegin Monique van Scheide, die diskutiert die ganze Zeit da ganz wild mit irgendwelchen Leuten. Was ist da los?
5: Nein, der Mann, der gerade geht, aber der gleich wiederkommt, der hat noch eine ganz tolle Geschichte nämlich. Denn wenn es Leute gibt, die keine Campingstühle haben, der hat da einen Tipp. Er hat mir versprochen, gleich wiederzukommen. Denn man kann die hier irgendwo abholen in Campen. Aber ob er noch Infos holen muss, ob er die Stühle schon holt, das weiß ich nicht.
6: Komm, dann gleich schnell mehr. Hinterher.
5: Gleich mehr.
2: Wunderbar. Also wenn ihr Campingstühle habt, dann seid gerne Teil unserer Welle Niederrhein-Stadtwette für heute. Wir wetten nämlich, dass Campen es nicht schafft, 50 Leute mit Campingstuhl hier auf dem Buttermarkt zu bringen. Aktuell sehe ich 1, 2, 3, 4, 5, 6, sehr viele. Mhm. Aber es ist auf jeden Fall noch Platz, Natascha.
5: Es ist noch sehr viel Luft nach oben. Also bis 16 Uhr kommt mit eurem Campingstuhl vorbei. Und wenn ihr es schafft, 50 Campingstühle im Laufe des Tages dann hier auf den Buttermarkt zu bringen, dann habt ihr gewonnen. Dann machen wir eine ganze Stunde nur für euch in Kempen Radio. Und falls nicht, dann nicht.
2: So, das war klar. Also kommt sehr, sehr gerne noch vorbei bis 16 Uhr.

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0: Das sind aber große Gefühle zum Sommerferienstart hier bei Welle Niederrhein. Lady Gaga, hold my hand. Wir sind mit unserer Sommerferientour in Kempen auf dem Buttermarkt.
1: Ja, und wir haben jetzt gerade natürlich auch immer wieder Gäste hier bei uns im Welle Niederrhein Studio, die sich das Ganze mal so ein bisschen angucken wollen. Welche Knöpfe drücken wir denn da? Und wie sehen die Nasen eigentlich aus, die da so sonst immer im Radio sitzen? Eine dieser Nasen sitzt gerade mitten auf dem Buttermarkt in Kempen, die Kollegin Monique van Scheindel. Du wolltest jetzt noch mal so ein bisschen nachfragen, was kostet eigentlich so ein Stellplatz für dein mögliches Wohnmobil oder wie ist das?
2: Boah, wenn ich irgendwann mal ein Lotto gewinnen, ja, gerne. Dann hätte ich gerne mal ein Wohnmobil, das fände ich total super. Nein, ich bin hier jetzt bei Beate Plaschka, jetzt habe ich es richtig gesagt, ne? Genau, Familienbetrieb. Sie betreibt nämlich mit Mann und Sohn, korrekt, den Stellplatz am Aquasol. Haben wir gerade ja schon ein bisschen drüber gesprochen. Die haben ja auch schon Camper aus Belgien mitgebracht, ne? Nochmal herzlich willkommen hier in Kempen. Ja, aus Belgien kommen die Leute her, aber wir haben uns gerade schon ein bisschen unterhalten. Die kommen ja aus der ganzen Welt tatsächlich nach Kempen, zum Campen.
3: Das war richtig. Und unser weitester war aus Alaska.
2: Das ist der Wahnsinn. Aber Sie haben gerade noch ein paar mehr Orte genannt.
3: Alaska, Schweiz, Österreich, Italien, Finnland, Schweden, alles.
2: Der Wahnsinn, oder? Ich guck mal hoch Richtung Studio. Ja. Ihr habt den Mund offen, so, wow, was ist da los?
1: Ja, Kempen ist halt wunderschön. Da kommen sie von überall her.
2: Das stimmt. Ne? Und dann haben die mir auch gesagt, und wenn die dann so eigentlich für eine Übernachtung auf der Durchreise da sind, bleiben die dann oft doch ein bisschen länger. Warum?
3: Weil wir die Beratung liefern. Wir sagen, was an der Stadt zu sehen ist, welche Möglichkeiten da sind, welche Veranstaltungen sind. Und dann sagen wir, gehen Sie erstmal in die Stadt, schauen Sie mal. Und dann kommen Sie rein und dann sagen Sie, wie lange Sie bleiben. Und dann bleiben Sie meistens 3 Tage.
2: Und dann hat man immer noch nicht gesehen, ne? Alles hier. Also ist richtig. Bitte?
3: Das ist zum ersten Mal. Und dann kommen die irgendwann wieder.
2: Bleiben in der Woche.
3: Ja, ungefähr.
0: Alles richtig Sinn, gemacht, ne? So macht man Werbung für Kempen. Ne? Aber ich finde, Kempen spricht ja auch schon für sich so. Ne? Also da musst du einmal rein und dann willst du nicht mehr raus. Ich denke schon den ganzen Morgen darüber nach. Wenn ich heute Nachmittag zu Hause bin, dann überrede ich meinen Mann, dass wir doch hierher ziehen.
2: Ich habe das ja heute Morgen auch schon gesagt. Ne? Wenn ich da mal wegsehe, sagt meine Familie auch, dann nach Kempen. Ja.
0: Wenn, dann campen.
2: Wir machen so eine, ich wollte sagen, so eine Kommune.
1: Also, ihr macht euch Gedanken, wo ihr hinzieht. Ich mache mir eher Gedanken, was wir jetzt gleich mal so langsam zum Mittag essen.
0: Aber es duftet schon nach irgendwie lecker und Pommes und...
1: Ja. Wir haben ja direkt auch hier eine der, ich glaube, besten Pommesbuden der Stadt. Quasi bei uns um die Ecken, kann ich sehr empfehlen. Currywurst Pommes Mayo. Schon ein paar Mal von da gegessen. Sehr, sehr lecker.
2: Ich guck gleich mal, was die für einen Sender laufen
1: haben. Ich wollte gerade sagen, was gehen wir woanders hin. Richtig. Wir waren ja schon beim Bäcker hier bei uns gegenüber. Da läuft auf jeden Fall Welle Niederrhein.
2: Ja.
1: Die hören noch gerade. Liebe Grüße, ne, dass wir da auch... Schon mal drin sein durften.
2: Ja, und ich habe gleich noch was aufzulösen, weil ich glaube, jetzt ist wieder Zeit für Musik. Weil sonst ist es wieder zu viel.
1: Warte kurz.
0: Ah, ist die Sommermusik wieder ausgegangen. Monique hat überzogen.
2: Mich kann man nicht mit auf Tour nehmen, das geht einfach gar nicht.
0: Doch, sehr gut sogar.
2: Nee. Erzähle ich gleich mit den Stühlen, damit ihr Leute
1: jetzt die Musik gerade wieder gestartet.
2: Ja,
1: Mensch. Dann würde ich sagen, wenn ihr auch noch vorbeikommen wollt, bis 16 Uhr sind wir hier zu finden auf dem Marktplatz, auf dem Buttermarkt in Kempen. Also wir nehmen jeden hier mit noch auf in unsere Kommune, wie Monique es gesagt hat, in unsere Welle Niederrhein-Kommune.
2: Nein, ich dachte, wir ziehen zusammen alle in so eine WG, das meinte ich in Kempen.
1: Ja, morgen ist unsere WG ja schon in Viersen. Ja, ne? Also richtig. Vielleicht auch schon mal zu Hause die Umzugskoffer packen. Dann kommt einfach nach Viersen.
2: Ja.

0: 11:51 Uhr. Welle Niederrhein ist hier. Wir sind nach wie vor in Kempen auf dem Buttermarkt. Und wir haben ja nicht nur unsere Welle Niederrhein Stadtwette, sondern wir suchen auch schon den Radionachwuchs hier in Kempen. Und Natascha, du hast jemanden am Mikro.
1: So ist es. Paul, 9 Jahre alt, aus St. Hubert, ist zu uns in unser wunderschönes mobiles Studio gestiegen mit unserer wunderschönen Beleuchtung. Paul, wie gefällt dir unser Studio?
2: Eigentlich sehr gut.
1: Was gefällt dir am besten?
2: Dass man noch mal gucken kann.
1: Dass man noch mal gucken kann, ne? Was siehst du hier so? Mischpult und so?
2: Ja, Steuerpult, Bildschirme, Knöpfe, jede Menge Knöpfe.
1: Jede Menge Knöpfe. Kannst du dir vorstellen, dass du dann auch mal in 10 Jahren vielleicht auch hier an so einem Pult stehst und mal die Knöpfe drückst?
2: Ja, ich guck mal.
1: Möchtest du mal eine richtige Radioansage machen, dass du irgendwie so sagst, Hallo, hier ist der Paul und ihr hört Welle Niederrhein. Ja, leg los.
2: Hallo, hier ist Paul von Welle Niederrhein.
1: Ja, super.
0: Sehr gut, Paul. Dann würde ich sagen, komm einmal ganz kurz hier
1: genau.
0: rüber.
1: Komm mal in die Mitte zwischen Sebastian und mich. Und du, glaube ich, darfst jetzt wahrscheinlich den nächsten Song starten, Sebastian, oder?
0: Genau, ich würde nämlich sagen, du drückst jetzt gleich auf dieses Knöpfchen. Und wenn du den gedrückt hast, dann leuchtet der erstmal rot. Und dann kommt auch schon im besten Mix Malik Harris mit Dreamer. Machst du das? Drückst den Knopf?
2: Ja.
0: Dann 3, 2, 1. Bitteschön.

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1: Mit Malte Albrecht. Schönen guten Tag. Wohnung kaufen oder mieten? Das ist eine Frage, die weiter viele Menschen in Deutschland beschäftigt. Hängt natürlich vieles auch von der persönlichen Situation ab. Trotzdem wird der Kauf einer Wohnung in vielen Regionen offenbar wieder attraktiver. So steht es im neuen Wohnatlas der Postbank. Danny Hoppe aus dem News-Team, was sind denn die Gründe dafür?
2: Also die Postbank sagt, dass die Mieten weiter ordentlich zulegen. Und das wird bestätigt durch Zahlen, die jetzt am Vormittag auch das Institut der Deutschen Wirtschaft in Köln vorgelegt hat. Demnach lagen die Mieten im zweiten Quartal um 4% höher als im Vorjahreszeitraum. Und an vielen Orten sei das Mietangebot noch deutlich geschrumpft. Auch das treibt die Preise natürlich weiter in die Höhe. Auch die Kaufpreise seien zwar gestiegen, sagt die Postbank, aber nur moderat, nämlich um 0,6% im vergangenen Jahr. Dazu sei gleichzeitig das durchschnittliche Haushaltseinkommen seit 2024 nominal um 9,4% gewachsen. Und das mache es auch für Menschen mit einem Durchschnittsverdienst in vielen Regionen attraktiver, eine Eigentumswohnung zu kaufen, sagt die Postbank. Hängt natürlich aber auch davon ab, wo man sich nach einer Wohnung umschaut. In vielen Großstädten und Ballungsräumen belastet der Kauf einer Eigentumswohnung laut Wohnatlas die Menschen deutlich stärker als die Miete. Da werden hier als Beispiele vor allem Hamburg, Potsdam, München und Berlin genannt. Insgesamt bleibt es beim typischen Stadt-Land-Gefälle. Vor allem in den ländlichen Regionen im Osten Deutschlands könne man oft deutlich günstiger kaufen, heißt es.
1: Danke, Danny. Und das sind weitere Nachrichten. Die Unionsfraktion im Bundestag kommt nächste Woche Mittwoch zu einer Sondersitzung zusammen. Dann soll über die Nachfolge von Jens Spahn an der Fraktionsspitze entschieden werden. Das hat Bundeskanzler Merz am Vormittag im CDU-Präsidium angekündigt, ist aus Präsidiumskreisen durchgesickert. Als Top-Kandidat wird Kanzleramtschef frei gehandelt. Die Ölpreise sind weiter gestiegen. Ein Barrel der Nordseesorte Brent kostete im frühen Handel zeitweise mehr als 91 US-Dollar. Das war der höchste Stand seit Anfang Juni. Grund ist die Sorge, dass sich der Iran-Konflikt ausweitet. In der Nacht gab es erneut gegenseitige Angriffe. Außerdem verlegen die USA laut Medienberichten weitere Kampf- und Tankflugzeuge in die Region. Amazon zahlt seinen Logistikbeschäftigten in Deutschland bald mehr Geld. Nach Angaben des Unternehmens bekommen Mitarbeiter ab September nach 2 Jahren Betriebszugehörigkeit 18,87 €.
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0: Anträge. Die Stiftung fordert deshalb, den Zugang zu den Leistungen zu vereinfachen. Die Unterstützung sollte automatisch ohne Anträge ausgezahlt werden. Mit dem Bildungs- und Teilhabepaket fördert der Staat seit 2011 Kinder und Jugendliche aus ärmeren Familien. Zuschüsse gibt es zum Beispiel für Schulmaterial oder Mitgliedschaften im Sportverein.
1: Das Welle Niederrhein Wetter. Es hat sich ein bisschen zugezogen hier auf dem Buttermarkt in Kempen. Viele Wolken sind da, aber es wird auf jeden Fall noch ein bisschen freundlicher. Wir drücken uns selbst die Daumen. Bis 23 Grad sind heute drin. Am Hülser Berg zum Beispiel oder auch in Brücken am Tierpark. Morgen am Dienstag auf jeden Fall sonniger und auch ein Ticken wärmer.
2: Hier ist der beste Verkehrsservice für den Niederrhein. A52 Mönchengladbach Richtung Düsseldorf. Zwischen Mönchengladbach Nord und Kreuz Niersen 3 Kilometer Stau, 10 Minuten plus. Und die 57 Köln Richtung Krefeld. Zwischen Bowert und Krefeld Zentrum 6 Kilometer stockend, 10 Minuten plus. In der Gegenrichtung dann zwischen Krefeld Gartenstadt und Kreuz Meerbusch 3 Kilometer stockend, 5 Minuten plus. Geblitzt wird auch, und zwar in Hülz auf der Fetten Henne in beiden Richtungen und in Tönnesforst auf der Nüstrenk ebenfalls in beiden Richtungen. Das haben uns Manuela und Thomas mitgeteilt. Besten Dank. Falls ihr noch was seht, macht das doch auch. Dann meldet euch über die Welle Niederrhein Hotline per Telefon oder WhatsApp 02151 50 60 70. Gute Fahrt!
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1: Ja, Mittagszeit. Ja, die Kirchturmglocken hört man auf jeden Fall auch hier auf dem Buttermarkt in Kempen. Aber die Kollegin Monique van Scheinde, die grinst mich hier die ganze Zeit schon an.
2: Nicht nur die grinst dich an, sondern auch eine ordentliche Ladung Pommes. Die grinst mich an und lacht mich aus. Ich hab Hunger.
1: Monique hat schon Mittag.
5: Hier ist Mittag. Was gibt es Leckeres? Pommes mit Currywurst natürlich. Oh. Schmeckt.
6: Schmeckt hervorragend.
5: Ich finde auch, schmeckt total gut. Ich habe die Mayo schon am Pulli. Mm.
1: Toll, sehr gut. Sehr
2: lecker.
1: Gut.
2: Ist das lecker. Ich hoffe, ich kriege gleich auch noch Pommes im Tagesverlauf bis 16 Uhr. Haben meine Kollegen ja Zeit, mir eine ordentliche Pommes
1: hier
2: vorne am Grill zu holen. Ja, Monique?
5: Ich wollte nur sagen, es sind 4 weitere Leute dazugekommen. Ich werde gleich mal ein bisschen gucken, wer dazu ist.
2: Wunderschön. Alle haben irgendwie ein Pommes auf dem Schoß. Das finde ich herrlich.
5: Ein Stühlchen dabei, das meine ich nicht. Alle mit Pommes. Bin ich nur immer, wo Pommes ist.
1: Es ist ja wie so ein kleiner Therapiekreis hier bei uns auf dem Buttermarkt in Kempen. Jeder bringt seinen Stuhl mit und jeder muss sich gleich erstmal vorstellen, wer denn ist. Damit jeder auch Bescheid weiß, wer denn jetzt mittlerweile dabei ist und die Stadtwette für Kempen quasi gewinnen will. 50 Camperinnen und Camper brauchen wir im Laufe des Tages bis 16 Uhr hier auf dem Buttermarkt in Kempen. Ich weiß gerade nicht, wo wir gerade sind. 22 haben wir.
2: Wow.
1: Die ganzen Zeichen kommen. Also gut, die Hälfte haben wir schon geschafft. Aber ein bisschen, Natascha, ein bisschen Luft ist noch.
2: Bisschen Luft nach oben ist noch. Also Campingstühlchen unter den Arm klemmen, ab zum Buttermarkt in Kempen und Welle Niederrhein begrüßen und euch dazu gesellen. Es ist wirklich total gemütlich hier. Herrlich.
5: Und lecker, wollte ich noch sagen.
2: Danke.
5: Sehr lecker.
1: Monique,

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1: Sommerferientour 2026. Wir sind in Kempen und die Kollegin Monique van Scheindel, die ist gerade mittendrin statt nur dabei, ist in unserem großen Therapiekreis angekommen und es haben sich wieder welche dazugesellt.
2: Und ich muss immer dann gucken, redest du mit mir, weil ich quatsche ja dann auch und von der Seite und alles ganz schön. Brigitte und Klaus aus Kempen sind hier. Hallo?
3: Hallo!
4: Hallo!
2: Ja, hallo! Ja, ihr habt das, ich frag halt immer, habt ihr es im Radio gehört mit unserer Stadtwette oder bei den Social Media gesehen?
3: Also einmal Facebook und einmal Radio.
2: Und dann, was ging denn los?
3: Ja, dann hieß es nur Stuhl packen und los.
2: Und du hast gerade auch schon gesagt, also es kommen vielleicht noch andere oder war das was wir auf der Antenne erzählt haben? Leute aus Krefeld, ne? Hat das Sebastian, glaube ich, gerade erzählt, ne?
3: Ja, genau. Was ihr im Radio gesagt habt, habe ich gehört. Da wollten wir welche Mittag.
2: Und dann sind hier noch andere, oh, jetzt muss ich, ja, die alte Frau muss erstmal hier hochkommen hier. Aber die ist jetzt gerade einen Kaffee holen, aber die Freundin ist zumindest dabei. Hallo, Freundin von jemand, der gesagt hat, ich habe gehört, auf dem Buttermarkt in Kempen gibt es einen Flashmob vom Welle Niederrhein. Ne, so war das. Ja, so war das. Flashmob, ist er Teil des Flashmobs? Ja? Ja. Bitte?
5: Nicht Therapie.
2: Sebastian, nicht Therapie, sondern Flashmob heißt
0: es. Ach so, okay, habe ich falsch verstanden.
2: Ja, genau. Deine Freundin hat dich, hat sie gesagt, rekrutiert. Sie hat das gehört und dann, so, du warst mit anderen Sachen beschäftigt und dann?
5: Genau, sie hat mich gefragt, ob ich einen Klappstuhl habe. Habe ich gesagt, ja. Hat sie gesagt, gut, einpacken, wir gehen.
2: So läuft das nämlich. Und wir sind jetzt, glaube ich, gerade bei in etwa, ich muss mal gerade schauen, Marie, 22? 22. Sebastian, es ist kurz nach 12. Die Hälfte ist um. Wir sind gerade bei der Hälfte. Ich glaube, eigentlich sieht es fast so aus, als wenn wir es gewinnen. Es sei denn, Kempen sagt, nee, wir kriegen das hin.
1: Wir werden sehen, ob Kempen das noch schafft. Wir wetten ja dagegen, dass Kempen es nicht schafft. Sollte Kempen die Wette aber doch noch irgendwie schaffen, 50 Leute mit dem Campingstuhl hier auf den Buttermarkt zu bringen, dann haben wir ja gesagt, werden wir eine Stunde lang nur Programm über Kempen machen. Und guck mal, also ein bisschen Zeit bis 16 Uhr. Monique ist ja noch.
2: Ja, ist noch. Es gibt auch noch Leute, die ich hier noch nicht interviewt habe im Therapiekreis oder Flashmob, wie auch immer. Gehe ich gleich nochmal rum. Die sitzen auch, die harren gut aus. Wir haben hier übrigens auch ein Pavillon. Falls irgendwie so ein paar Tröpfchen runterkommen, da könnt ihr euch drunter setzen. Auch alle schön.
1: Richtig. So, und da kommt die Dame, die sich die Kaffee geholt hat.
2: Da kommt die Flashmob-Frau.
1: Genau. So, also wunderbar. Da ist ja auf jeden Fall, der Platz ist auch schon wieder gefüllt. Und der Buttermarkt hier in Kempen, der füllt sich auch immer, immer weiter. Also, wenn ihr auch noch vorbeikommen wollt, dann habt ihr noch bis 16 Uhr Zeit, ja, an der Welle Niederrhein Stadtwette teilzunehmen. Wir sagen, Kempen schafft es nicht, 50 Camperinnen und Camper auf den Buttermarkt mit Klappstuhl zu bringen. Die Hälfte haben wir schon.
2: Ja,
1: knapp.
2: Ich stehe gerade einen Meter vor der Bühne. Ich sage, das sieht echt gut aus, mal zu sehen, wie so ein Studio in echt aussieht. Ich sehe
1: es ja. Ich kann es dir gleich gerne einmal zeigen.
2: Aber die Leute wirklich, die dann sagen, darf man das auch mal von nahem sehen?
1: Warte kurz, Musik ist wieder aus.
2: Ach du Gott, ich bin wieder zu viel geredet. Man kann auf die Bühne kommen und sich das wirklich auch mal angucken, wie Radio gemacht wird, wie das Pult aussieht, welche Knöpfchen der Sebastian da drückt und manchmal auch die Natascha oder ich auch. Ne? Kann man
1: richtig
2: gucken.
1: Richtig. So. Radio zum Live-Erleben, zum selber vielleicht auch mal ausprobieren. Wir haben ja gerade eben auch schon Paul hier gehabt, der dann den nächsten Song drücken durfte.
2: Ja.
1: Ich drücke jetzt auch den Song.
2: Kannst du das?
1: So, ja. Bibi Rexha, New Religion.
2: Gut gemacht.
1: Welle Niederrhein ist hier. Wir sind live auf dem Buttermarkt in Kempen. Sommerferientour.

0: Herzlich willkommen hier live vom Buttermarkt in Kempen. Wir von Welle Niederrhein sind auf Sommerferientour und wir grooven uns so wunderschön ein. Seit heute Morgen um 8 Uhr sind wir hier und jetzt haben wir schon 12:30. Junge, wie die Zeit vergeht.
1: Ey. Ja, gefühlt sind wir schon längst eingebürgert hier. Wir sind hier, also in Kempen kann man sich, glaube ich, auch nur pudelwohl fühlen, oder? Mhm. So, und Monique sitzt nach wie vor im Therapiekreis und begrüßt die Nächsten, die Welle Niederrhein Stadtwette für Kempen gewinnen wollen.
0: Genau. Ich sitze hier jetzt im Stuhlkreis oder ein bisschen in dieser Welle Niederrhein Flashmob hier. Das sind die Anna und, aber hier wird untereinander, die unterhalten sich, die hören mir gar nicht zu. Was heißt, hallo, Anna und Dorothee, hallo.
2: Hallo.
3: Hallo!
0: So, das ist eine Nachbarschaft, die sich hier zusammengetan hat. Und Anna, du warst Initiativnehmerin?
2: Nein.
0: Nein.
2: Heidi war das.
0: Die Heidi, Heidi. Hallo Heidi. Du warst Initiativnehmerin?
4: Ja. Okay.
0: Und die, ihr habt eine Nachbarschafts-WhatsApp-Gruppe oder wie soll ich mir das vorstellen?
2: Ja, genau. Die Nachbarin, die Nachbarmädels heißen wir.
0: Ja, die Nachbarmädels. Aber das sind auch ein paar Männer dabei, oder?
2: Ja, die haben wir mitgeschleppt. Wir mussten jetzt dran glauben.
0: Ja, aber ich muss mal ganz klar was sagen, denn Anna und Dorothee, also das klingt jetzt nicht so schön. Pass mal auf, die haben gesagt, die sind ein bisschen enttäuscht von Kempen. Dass nicht jetzt schon mehr da sind.
1: Ach so.
0: Ja, hast du gesagt, oder?
2: Ja, sind wir auch. Kempen passt zu Camper. Und wo sind die alle mit ihren Stühlen?
0: Entweder sind die in Urlaub gefahren oder
2: ich bin sehr enttäuscht. Und die Kinder haben Ferien, da könnten die Eltern ja ihre Kinder mal mitschleppen zum Buttermarkt. Ein Eis ausgeben oder so und dann einen Stuhl mitbringen.
0: So einfach ist das, dass uns das nicht eingefallen ist, das so verformuliert.
1: Weil wir die Wette ja gewinnen wollen.
0: Oh ja, wir wollen ja die Wette gewinnen, so. Das stimmt ja, stimmt ja, stimmt. Wir für, bitte was?
2: Ja, ich glaube an die Kempner.
0: Erst enttäuscht sein und dann dran glauben.
2: Ja, ich will ja nur Druck aufbauen.
0: Ich lerne ja was in diesem Stuhlkreis, also muss man sagen.
1: Ja, hör mal, auch dafür sind wir da. Das ist ja Bildungsradio, Welle Niederrhein. Ja. Deswegen, wir lernen sehr, sehr gerne auch noch was von euch aus eurer Stadt. Heute Kempen, morgen dann in Viersen, am Mittwoch in Krefeld, Donnerstag sind wir in Willich und am Freitag in Nettetal.
0: Ja.

0: 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Es ist 12:30.
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2: Mit Judith Deussen. Schönen guten Tag. Auch in diesem Sommer sollen die Ferien genutzt werden, um die Schulen auf Vordermann zu bringen. Das zentrale Gebäudemanagement hat für Krefeld rund 30 Baumaßnahmen angekündigt, darunter die Erneuerung von Decken, Türen und Fenstern. Außerdem sollen Sanitär- und Umkleidebereiche erneuert werden, zum Beispiel am Moltke-Gymnasium. Einzelne Maßnahmen müssen wegen ihres Umfangs in den Herbstferien noch fortgesetzt werden, heißt es von der Stadt. Eine genaue Übersicht findet ihr bei uns im Netz. Hubschrauber-Einsatz am Niederrhein. Ab heute überprüft Amprion seine Hochspannungsleitungen in NRW. Ziel ist es, mögliche Schäden rechtzeitig zu erkennen und den Zustand der Leitungen zu kontrollieren. Dafür setzt der Netzbetreiber unter anderem einen Helikopter ein. Insgesamt kontrolliert Amprion 6000 Masten und etwa 2000 Stromkreiskilometer. Bei uns am Niederrhein sind die Kontrollen für Mitte August angesetzt. Und das waren die Nachrichten mit Judith Deussen. 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
0: Wir gucken wieder aufs Welle Niederrhein. Sommerferien, Wetter, sind nach wie vor einige Wolken mit dabei, aber die Sonne kommt zwischendurch auch noch raus. 22 Grad heute in der Spitze, zum Beispiel am Flugplatz Egelsberg in Krefeld oder auch an der Burg hier in Kempen. Ansonsten, morgen wird es auf jeden Fall sonniger und auch ein Ticken wärmer.
3: 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Vorsicht bitte auf der A57, Nimmwegen Richtung Köln. Zwischen Krefeld-Gartenstadt und Krefeld-Zentrum besteht Gefahr durch eine ungesicherte Unfallstelle auf dem linken Fahrstreifen. Dann gucken wir weiter auf die A52, Remont Richtung Düsseldorf. Zwischen Kreuz Mönchengladbach und Kreuz Niersen. 3 Kilometer Stau, 13 Minuten plus. Die 57 Köln Richtung Krefeld. Zwischen Bowert und Krefeld-Zentrum 6 Kilometer stockend, 11 Minuten plus. Und in der Gegenrichtung zwischen Krefeld-Gartenstadt und Kreuz-Meerbusch 3 Kilometer Stau, 9 Minuten plus. Geblitzt wird auch in Hüls auf der Fetten Henn in beiden Richtungen. Genauso in beiden Richtungen in Tönesforst auf der Nüßdrenk. Dankeschön an Manuela und an Thomas. Und falls ihr noch was seht, dann meldet euch gerne über WhatsApp oder Telefon. Die Welle Niederrhein-Hotline ist die 02151 50 60 70. Gute Fahrt.
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0: Ja, wir genießen den Start der Sommerferien bei uns am Niederrhein. Wir sind in Kempen auf dem Buttermarkt.
3: Genau, und wir hörten gerade ja irgendwann die Cranberries mit Zombie. Ja. Und hinter dem Wagen schallte es die ganze Zeit diesen Refrain rüber. Und ich denke, sitzt da ein ganzer Kegelclub von Männern, die hier rübergrölen? Mhm. Nein, ich war total überrascht, ne Monique?
5: Wer ja, da ich hab saß? Die gerade da mal weggepflückt. Das sind, ich glaube, so seit ihr 12?
6: Ja.
5: Ja, ja. Und du kommst dann mit dem Rad. Wie alt bist du?
7: 15.
5: Ja, dachte ich mir schon, dass du ein bisschen älter bist. Mit so einem großen Fahrrad.
3: Aber nee, die haben eine Stimme bewiesen. Ja, Junge.
5: Könnt ihr nochmal dieses Zombie machen? Ich mach das Mikrofon immer. Aber nein, die trauen sich
3: jetzt
5: nicht.
3: Weil
5: ich habe gesagt, ich nehme euch nur mit, wenn ihr lieb seid. Versprochen. Also ihr könnt eure Namen sagen und gerne jemanden grüßen.
8: Ich heiße Leon und ich grüße meine Mutter.
9: Ich heiße Joel und grüße auch meine Mutter.
5: Süß, oder?
3: Süß. Kommt vorbei, bis 16 Uhr sind wir heute noch hier. Ihr dürft doch gerne jemanden grüßen, wenn ihr dabei seid. Und natürlich lieb sein, ne? Monique hat's gesagt.
5: Ja.
3: Und genau, Kempen, Buttermarkt, Welle Niederrhein, Sommer,

0: Er kommt mir irgendwie sehr bekannt vor. Hat was mit Eishockey zu tun, aber völlig egal. Wir sind nicht in Krefeld, nicht in der Jaila Arena. Wir sind auf dem Buttermarkt in Kempen nach wie vor bei unserer Welle Niederrhein-Sommerferientour. Und es wird so langsam aber sicher, Monique, voll bei uns.
1: Ja, und in unserem Stuhlkreis gibt es jetzt auch Bänke. Und das ist ein kleines Problem, denn ich in meinem jugendlichen Leichtsinn habe gedacht, klar, kommt doch einfach mit Bierbänken her. Da kommt der Chef hin und sagt, naja, so einfach ist das jetzt nicht. Jetzt sitzen hier, ich weiß nicht, was sind da, 10, 15 Leute auf Bänke. Anouk van der Vliet, was machen wir denn jetzt damit?
2: Ja, also ganz am Anfang habe ich gesagt, Bierbänke zählen gar nicht. Aber ich hatte ein bisschen Angst, dass hier gleich jemand faule Eier rausholt von den Campern. Deswegen habe ich mich drauf eingelassen. Wir machen einen Deal. Pro Bank, also die Bank zählt 50%. Also wenn 4 Leute auf der Bank sitzen, zählen 2.
0: Jetzt ist das okay? Kompliziert.
1: Das finde ich aber auch. Ich fange schon an zu zählen.
2: Oh. Aber,
1: wenn Anouk aber sagt, dann kommt noch was ganz Schlimmes.
2: Aber das Problem ist, da hinten stehen noch ganz viele Bänke. Deswegen musst du jetzt mal kurz eine Bremse machen. Maximal, jetzt habt ihr noch eine dazu geschmuggelt, maximal 4 Bänke. Und dann ist Ende im Gelände.
1: Und diese 4 Bänke stehen auch schon da, ne? Nur damit du Bescheid bist. Okay, ja, so machen wir das. Also finde ich gut. Danke, Anouk. Danke, Jewel. So, dann ist hier die Elena, die völlig aufgeregt ist hier. Die hat in WhatsApp-Gruppen und Freunde schon angerufen. Ich bin gleich im Radio, ich bin gleich im Radio. Hallo, Elena aus Bankum. Geboren in Kempen?
3: Ja.
1: Hi.
3: Hi.
1: Sie hat gesagt, Welle Niederrhein ist mein Weckton morgens. Oh. Wann stehst du auf?
3: 3 Uhr.
1: Oh. Ja. Da kannst du uns mit unseren Frühmoderatoren zusammentun. Ihr beide, wann steht ihr auf?
4: Ich stehe um 3 Uhr auf.
0: Ich auch, tatsächlich. 3 Uhr klingelt der Wecker.
1: Ja. Ja, okay. Warum so früh? Das musst du mir kurz erklären.
3: Also meine Mutter ist alleinerziehend und stellvertretende PDL und die muss früh zur Arbeit und ich muss mich auch um meine Tiere kümmern.
1: Also, da will ich mal Applaus für haben, oder?
4: Sehr Elena,
1: ja, klasse. Klasse, klasse. Du hast deine Freundinnen dabei, magst du die kurz vorstellen?
3: Ja, also neben mir sitzt Amy und neben Amy sitzt Pauline. Ja, also das sind meine besten Freundinnen, die beiden, seit der Grundschule.
1: Voll gut. Und zusammen verbringt ihr die Sommerferien hier auf dem Buttermarkt an diesem Montag. Ihr seid spontan hergekommen, hast du gerade gesagt?
3: Ja, also Pauline hat mich eingeladen zum Frühstücken und dann ist sie dazugekommen.
1: Ja, so. Und so sitzt ihr jetzt auf dem Buttermarkt und seid live bei Welle Niederrhein im Radio.
4: Ach, seid gemütlich. Das ist hier einfach gemütlich. Ne? Und hier, um nochmal das Thema Gemütlichkeit anzusprechen. Ne? Bierbank, ganz ehrlich, stehen 3 auf, sitzt da eine direkt mit dem Hintern auf dem Boden. Ne? Wir kennen das mit den Bierbänken.
1: Ach so,
4: deswegen,
1: muss aufpassen.
4: Leute, nehmt euch einen Campingstuhl mit. Das ist das Gemütlichste von der Welt. Ihr habt meistens noch links so ein schönes Täschchen oder rechts. Könnt ihr ein Fläschchen reinstellen, könntet euch gemütlich machen. Schön die Beine ausstrecken und einfach mal den lieben Gott einen guten Mann sein lassen.
1: Ja, und hier erfährt man auch persönliche Sachen von den Moderatoren. Was stellst du denn da für ein Fläschchen rein immer in deinen Campingstuhl?
4: Immer ein Alt. Immer ein Alt. Immer ich sag das jetzt einfach so. Aber auch bei heißen Temperaturen Wässerchen. Das ist klar. Ja. Aber wenn es gemütlich wird abends, schön am Lagerfeuer. Ja. Na, lecker alt. Geht.
0: Okay. So, aktuell messen wir 19 Grad hier in Kempen. Das heißt also, Natascha hat das Wasser noch zu Hause gelassen, oder wie?
4: Nein, ich habe das hier in unserem kleinen mobilen Studio habe ich das schön gepackt.
0: Wunderbar.
4: Ich jetzt kein Bier. Ich komme vom Festival. Ich habe genug Bier getrunken.
1: So. Okay. Ich gucke jetzt mal eben Marie. Das ist ja diejenige, die hier zählt, wie weit wir denn jetzt sind. So, und?
5: Also mit Anouks Bierbank-Regelung wären wir bei 29.
1: Ja.
0: Könntet ihr diese Bankregelung nochmal erklären?
1: 2 pro Bank, korrekt? 2 pro Bank. Sie macht Daumen hoch, das macht sie nicht so oft bei mir. Warte, da kommt sie angerannt. Ich habe mir was Falsches gesagt.
2: Ja, 2 pro Bank, beziehungsweise 50% pro Bank. Das heißt, hier sitzen
5: 80 Leute.
2: 5 und ein Hund, den zähle ich auch mit. Also zählen wir hier 3.
1: Das ist 30.
0: So.
1: Okay, 30.
4: 30 Stück noch in 3 Stunden. Tja, Kempen, schafft ihr das oder nicht? Kommt vorbei, Buttermarkt in Kempen.
0: Bis 16 Uhr.

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1: Mit Christian Böder, guten Tag. Bei vielen Staaten im Nahen und Mittleren Osten wächst die Sorge, dass sich der Iran-Krieg noch weiter ausweiten könnte. Und die Sorge scheint nicht unbegründet, denn die USA verlegen wohl weitere Kampfflugzeuge und militärisches Gerät in die Krisenregion am Persischen Golf. Das berichten US-Medien. Der Konflikt zwischen den USA und dem Iran war Anfang Juli im Streit um die Kontrolle der Straße von Hormus wieder aufgeflammt. Die seit über einer Woche anhaltenden gegenseitigen Angriffe haben auch dafür gesorgt, dass die Ölpreise weiter steigen. Mehr dazu von Sarah Heinz aus dem News-Team.
2: Der Preis für ein Barrel der Nordseesorte Brent stieg in der Nacht auf rund 91,40 Dollar. Brent ist die weltweite Ölreferenzsorte. Die verteuerte sich seit Anfang des Monats bereits um fast 30%. Die aktuellen Preise gelten für Öl, das im September ausgeliefert wird. Und das werden die Autofahrer in Deutschland dann auch an den Tankstellen zu spüren bekommen. Aber schon jetzt machen die steigenden Treibstoffpreise Probleme. Bei Ryanair brachen im ersten Quartal des laufenden Geschäftsjahres die Gewinne um über ein Drittel im Jahresvergleich ein. Ein Ende der Eskalation und damit der steigenden Ölpreise ist aktuell nicht absehbar, auch wenn US-Minister Rubio immer wieder beteuert, dass Washington bereit sei, mit der Führung in Teheran zu reden. Aus dem iranischen Außenamt hieß es da, dessen gehen die Luftangriffe auf Ziele im Iran und benachbarten Golfstaaten weiter.
1: Und das sind weitere Nachrichten, kompakt zusammengefasst. Die CDU-CSU-Bundestagsfraktion will am Mittwoch kommender Woche zu einer Sondersitzung zusammenkommen, um über die Nachfolge des zurückgetretenen Fraktionschefs Jens Spahn zu entscheiden. Die Abgeordneten werden dafür aus der parlamentarischen Sommerpause geholt. Spahn war am Wochenende als Konsequenz aus der Debatte um die Geburt seines Sohnes durch eine Leihmutter zurückgetreten. Die EU hat eine Millionenstrafe gegen den Online-Marktplatz AliExpress verhängt. Grund ist der Verkauf illegaler Artikel. Der chinesische Online-Riese muss über eine halbe Milliarde Euro zahlen, weil er unter anderem gefälschte Kleidung, unsicheres Spielzeug und gefährliche Kosmetika wochenlang nicht von der Plattform genommen hatte. In der Türkei hat die Polizei die Bürgermeisterin der Stadt Izmit festgenommen. Nach Angaben der Nachrichtenagentur Anadolu wird ihr unter anderem die Gründung einer kriminellen Vereinigung und Bestechung vorgeworfen. Die Bürgermeisterin gehört der größten türkischen Oppositionspartei CHP an. In den vergangenen Monaten.
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1: Das Welle Niederrhein Wetter, das ist etwas bewölkter als heute Morgen noch hier am Buttermarkt in Kempen. Aber die Sonne, die kommt auf jeden Fall nachher nochmal raus. Wir drücken uns selbst die Daumen, dass sie relativ bald kommt. Temperaturen heute bis 22, vielleicht auch 23 Grad am Hansa-Haus in Krefeld oder auch in Grefrath am Eissportzentrum. Morgen am Dienstag, da wird sonniger und auch ein Ticken wärmer.
2: 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Zuerst Achtung auf der A57. Nimwegen Richtung Köln, zwischen Krefeld-Gartenstadt und Krefeld-Zentrum. Gefahr durch eine ungesicherte Unfallstelle, und zwar auf dem linken Fahrstreifen, also Obacht da. Und jetzt die Staus, A52, Romont Richtung Düsseldorf, zwischen Kreuz München-Gladbach und Kreuz Neersen. 3 Kilometer Stau, euer Zeitverlust, der mindestens 8 Minuten. Dann die A57, Köln Richtung Krefeld, zwischen Brofurt und Krefeld-Zentrum. 7 Kilometer stockender Verkehr, Zeitverlust, der mindestens 10 Minuten. Und in der Gegenrichtung zwischen Mörskapellen und Krefeld-Oppum 3 Kilometer Stau, Zeitverlust der mindestens 17 Minuten. Und die A61 Venlo Richtung Mönchengladbach zwischen Mackenstein und Mönchengladbach Nordpark. 1 Kilometer stockender Verkehr, mindestens 2 Minuten Zeitverlust. Geblitzt wird heute Nachmittag hier auf dem Buttermarkt, weil viele Fotos gemacht werden. Ansonsten in Krefeld-Hülst auf der Fetten Hen in beide Richtungen und in Tönnesforst am Nüstrenk in beide Richtungen. Lieben Dank fürs Melden, unter anderem an Manuela und an Thomas. Wenn ihr noch was seht, Staus, Blitzer, was auch immer, meldet das gerne per Telefon oder per WhatsApp an die Welle Niederrhein Hotline. Die geht auch heute 021 51 50 60 70. Gute Fahrt.
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1: Jawohl. Es ist kurz nach eins. Wir haben ja noch ein bisschen was vor bis 16 Uhr hier auf dem Buttermarkt in Kempen. Monique van Zijndel neben mir, Natascha Brücker jetzt im Pulk
5: sozusagen mitten in unserem Kreis. Und ich wollte mal fragen, schaffen wir spontan eine Laola-Welle fürs Video? 1, 2, 3, Kempen!
1: Was kann man so schlecht hören? Nee. Ich wollte gerade sagen, Natascha sagt
5: ja mal versuchen.
1: Natascha hat sich im Kreis gedreht und ein paar Kämpferinnen und Kämpfer haben mitgemacht.
5: Ich finde, ihr habt das ganz toll gemacht. Applaus dafür.
1: So. Auf jeden Fall.
5: Kämpfen rockt. Und das am ersten Tag unserer Sommerferientour wohlgemerkt. Ne? Ja, wir sind ja gerade mal warm gelaufen, sag ich mal. Ne?
1: Also bis jetzt muss man sagen, ein sehr, sehr guter Auftakt.
2: Ja.
1: Und was so bis 16 Uhr geht, Monique, gucken wir mal. Ne?
2: Wir gucken mal. Ich muss Natascha gleich noch einweisen, denn wir haben ja gerade Plätze getäuscht. Ich sitze ja neben den Sebastian jetzt mal. Und du bist ja, wie gesagt, in diesem Kreis da.
5: Du zeigst mir jetzt, wie man Umfragen macht und so.
2: Genau.
5: Okay, gut, dann bin ich deine Praktikantin jetzt.
2: Wer neu dazugekommen ist, Natascha Brücker.
5: Ja.
2: Ja, okay.
1: So, und ihr könnt auf jeden Fall auch jederzeit noch dazu stoßen. Wir sind zu finden auf dem Buttermarkt in Kempen. Wenn ihr auf dem Buttermarkt seid, ich glaube, ihr erkennt uns. Ja, also ich glaube, unser mobiles Wohnzimmer, Monique, ist nicht zu übersehen.
2: Überhaupt gar nicht. Viele bunte Lichter, wie eine kleine Diskothek hier. Ist cool.
1: Genau, so also ein bisschen Partymusik jetzt hier. Ne? With DMC für euch. Show me love.

0: 12 Minuten nach 1 haben wir es. Montag Mittag, Welle Niederrhein ist hier, Sommerferientour 2026. Wir haben die Stadt Kempten ja herausgefordert, wie wir glauben, dass es Kempten nicht schafft, 50 Kempenerinnen und Camper im Klappstuhl auf dem Buttermarkt zu organisieren. Natascha Brücker steht vor unserem Wohnzimmer, vor unserem mobilen Studio. Und Natascha, du hast was zu verkünden, ne?
1: Genau, ihr Campener und Campenerinnen dürft euch jetzt allen mal einen herzlichen, großen, fetten Applaus geben. Denn ihr habt es geschafft. Ihr habt die Welle Niederrhein-Stadtwette gewonnen. Wir sind jetzt schon bei über 50 Campingstühlen, die hier jetzt um mich herum, große, kleine, alte, junge, haben es sich hier gemütlich gemacht auf dem Buttermarkt in Kempten. Und ja, herzlichen Glückwunsch an der Stelle auch an Fabienne. Hallo. Fabienne, du hast es dir so richtig gemütlich gemacht, denn du hast hier einen leckeren Aperol Spritz mitgebracht.
2: Ja, so startet die Woche doch super, oder?
1: So macht man das in Kempten, ne?
2: Ja, genau. So zwischendurch geht das immer.
1: Buttermarkt in Kempten, wissen wir eigentlich, glaube ich, fast alle, ist der Place to be. Das ist hier total gemütlich, urig, man trifft sich, man kommt ins Gespräch. Aber wo würdest du denn am zweitliebsten noch chillen, wenn du jetzt hier in Kempten unterwegs bist?
2: Also auf jeden Fall den ersten Mittwoch im Monat auf dem Feierabendmarkt.
1: Feierabendmarkt. Genau, man lässt sich das Leben hier in Kempten so richtig schmecken. Ne? Wir hatten vorhin die Pommes mit Currywurst, jetzt haben wir hier einen leckeren Aperol Spritz. Und Fabienne, du bist nicht die Einzige. Ich sehe noch zwei weitere, ein lecker Weinchen haben wir auch noch mit dabei. Fabienne, was macht das Leben so lebenswert hier in Kempten?
2: Natürlich die Menschen, die Altstadt ist das Herz der Stadt. Und ja, es ist auf jeden Fall schön hier. Ich möchte hier nicht mehr weg.
1: Und wir wollen hier eigentlich auch nicht mehr weg.
3: Nee,
1: ne? Bis 16 Uhr sind wir aber heute noch hier auf jeden Fall. Morgen dann in Viersen. Und ich würde sagen nochmal Applaus für Kempten. Die Stadtwette ist gewonnen. Es sah zwischendurch ganz mau aus, muss man sagen. Ganz mau. Aber die Kempten halten zusammen, mobilisieren sich gegenseitig und Chapeau.
3: Ja, ich glaube auch, dass die Kempten einfach gesagt haben, wir müssen erstmal ein bisschen ausschlafen, dann hören wir uns das mal an. Dann kamen ja noch die Bierbänke dazu. Dann haben die mitgekriegt, wie gesellig das hier ist, wie Flashmob-mäßig das ist. Und dann haben wir gesagt, da kommen wir mal dazu.
0: Und ich habe auch gerade eben schon gehört, es wurde dann noch so ein bisschen in WhatsApp-Gruppen organisiert. Ja. Kommt doch mal vorbei. Es kann doch nicht sein, dass Welle Niederrhein die Stadtwette gegen uns Kempenerinnen und Kempener gewinnt. Also, herzlichen Glückwunsch an alle, die mitgemacht haben und die vielleicht sogar noch gesagt hätten, komm, ich will auch noch mit dabei sein. Ja. Wir haben es geschafft, also ihr habt es geschafft, 50 und sogar mehr haben es geschafft.
3: Wir zählen weiter und gerne kann das hier noch ein bisschen voller werden. Es ist ganz gesellig. Natascha jetzt da mitten im Pulk.
1: Ja, ich stehe mittendrin. Ich stand nur dabei.
3: Ja, für uns wohl.
1: Ich finde es auch immer ein bisschen befremdlich, wenn man von allen Seiten angeguckt wird. Aber ja, so ist das, wenn man als Radio mal live rausgeht. Ne, dann kann man die Nasen endlich mal sehen. Ne? Und meine hat ja ordentlich was vorzuweisen. Also.
0: Bis 16 Uhr sind wir auf jeden Fall noch hier. Natascha, nimm mal Platz. Wunderbar. Wir spielen ein bisschen Musik und dann applaudieren wir nochmal an alle, die die Stadtwette für Kempten möglich gemacht haben.

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0: Helle Niederrhein ist hier live vom Kempener Buttermarkt und die Stadt Kempen. Die darf sich auf jeden Fall zurecht freuen, haben wir gerade eben schon aufgeklärt. Hat die Stadtwette gewonnen. Mehr als 50 Kempenerinnen und Kempener waren hier, sind hier auf dem Buttermarkt mit Klappstuhl, mit Campingstuhl. Also, herzlichen Glückwunsch. Stadtwette Nummer 1 haben wir, Monique, verloren.
1: Oh, aber ich sag noch mehr in Sachen Stadtcampen. Die ganzen Mitarbeiter da. Also, da war keiner von hier. Ne? Wir sind doch ganz da in der Nähe.
0: Haben auch ein paar gesagt, wir sind ja quasi direkt neben dem Rathaus. Ja. Von der Stadt Kempen war keiner da. Ja. Hören die das überhaupt?
1: Ja, ist ja da hinter den Scheiben, ist das auch schon Stadt,
0: da? Das müsste auch schon Stadt sein.
1: Der Stadt stand zwischendurch, stand da. Hab gewunken, da hab ich gedacht, komm mal rüber. Ja. Sind sie nicht rübergekommen. Ja. Also, liebe Stadt Kempen, eure Bürger haben es ohne euch geschafft. Gut gemacht.
0: Genau, und Natascha Brücker ist jetzt nämlich genau bei denen, die es möglich gemacht haben, dass die Stadtwette für Kempen gewonnen wurde.
2: So ist es, ganz genau. Paul und Charlotte und ihre Freunde sind gekommen mit ganz bunten Stühlchen. Paul, du kommst gar nicht aus Kempen. Ihr seid extra aus Grefrath-Mühlhausen hierher gekommen. Ne? Habt ihr im Radio gehört und gesagt, los geht's.
3: Ja.
2: Paul, was findest du besser, Mühlhausen oder Kempen?
3: Beides. In Kempen gibt es halt viele Eisdielen. Und in Mühlhausen kann man halt mehr Party machen.
2: Charlotte, stimmt das? Kann man in Mühlhausen gut Party machen?
4: Ja.
2: Muss ich sagen, wenn wir nächstes Jahr nochmal auf Tour gehen, dann kommen wir nach Mühlhausen, oder?
4: Ja.
2: Wunderbar. Was habt ihr heute, was habt ihr in den Ferien vor? 6 Wochen sind ganz schön lange Zeit. Hast du dir schon was vorgenommen, Charlotte?
4: Also ich bleib zu Hause und dann, ja, vielleicht geht man mal ein bisschen auf den Spielplatz und kann auch mal Party machen.
2: Wunderbar, Party machen. Tolles Stichwort. Du machst Party wo in den Ferien?
3: Zu Hause.
2: Zu Hause? Hast du nicht gerade gesagt, du fährst nur weg?
3: Ja, in den Urlaub. Und sehr wahrscheinlich noch mit Freunden spielen.
2: Mit Freunden zocken, ja, das haben wir doch. Das haben wir doch gerne. Habe ich früher auch gemacht. 6 Wochen lang schön am Super Nintendo gesessen und Super Mario.
1: aber sag mal, Party machen, ne? Hast du mal gefragt, wie alt die eigentlich sind? Und was machen die Party? Machen die hier? Wo machen die Party?
2: Achso, sag mir doch mal, wie alt seid ihr eigentlich?
3: Ich bin 10.
1: Okay.
4: Und ich bin 8 und werde diese Woche am Freitag 9.
2: Oh, wie schön. Sehr guck mal, gut. Dann steht ja auch noch ein Geburtstag in den Ferien an.
1: Ja, danke schön,
2: Paul und Charlotte. Ich wünsche euch noch ganz viel Spaß hier in Kempen und auf jeden Fall lecker Eis essen. Ihr habt ja selber gesagt, es gibt eine große Auswahl hier.
1: Ja, guck mal. So. Guck mal, Eischen können wir, aber wir haben Mittagessen
0: genau,
1: gekriegt.
0: Genau, Chef hat Mittag besorgt, das ist schon mal sehr, sehr gut, freuen wir uns, vielen Dank.
1: Andere Natascha kriegt ganz große Augen, ganz frisse Augen.
0: Richtig, und wir haben auch direkt die Eisdiele um die Ecke, also wir sind eigentlich bestens versorgt hier in Kempen.
1: Absolut. Ja, machen wir Musik, schön?
0: Nee, Werbung. Nee?
1: Okay.
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0: 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Montag Mittag, es ist 13:30.
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2: Mit Judith Deussen, guten Tag. Auch in diesem Sommer sollen die Ferien genutzt werden, um die Schulen auf Vordermann zu bringen. Das zentrale Gebäudemanagement hat für Krefeld rund 30 Baumaßnahmen angekündigt, darunter die Erneuerung von Decken, Türen und Fenstern. Außerdem sollen Sanitär- und Umkleidebereiche erneuert werden, zum Beispiel am Moltke-Gymnasium. Einzelne Maßnahmen müssen wegen ihres Umfangs in den Herbstferien noch fortgesetzt werden, heißt es von der Stadt. Eine genaue Übersicht findet ihr bei uns im Netz. Kurioser Diebstahl in Viersen-Döken. Drei Unbekannte wollten in der Nacht zu Sonntag offenbar größere Mengen Obst und Gemüse aus einem Hofladen am Kampfweg stehlen, sagt die Polizei. Als der Besitzer durch die Videoüberwachung alarmiert wurde, flüchteten die Täter. Dabei wurde ein Komplize vom eigenen Fluchtwagen erfasst, stand aber wieder auf und stieg anschließend ein. Der graue, etwas ältere Mercedes fuhr danach in Richtung Brabanter Straße davon. Ob etwas gestohlen wurde, ist noch unklar. Die Polizei sucht jetzt nach Zeugen. Und das waren die Nachrichten mit Judith Deussen. 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
0: Das Welle Niederrhein Wetter, das ist bewölkt zum Start der Sommerferien, aber die Sonne, auf die freuen wir uns auf jeden Fall noch, sie kommt mit Sicherheit noch raus. Temperaturen heute bis 22, 23 Grad am Krefelder Stadtwald oder auch bei euch in Tönnesforst am Wasserturm. Morgen am Dienstag auf jeden Fall etwas wärmer und auch sonniger.
3: Jetzt der beste Verkehrsservice für den Niederrhein hier live vom Buttermarkt in Kempen auf der A57 Köln Richtung Krefeld. Zwischen Brovert und Krefeld Zentrum aktuell 6 Kilometer stockender Verkehr, euer Zeitverlust mindestens 9 Minuten. Und in der Gegenrichtung zwischen Mörskapellen und Kreuzmeerbusch 5 Kilometer stockender Verkehr, mindestens 8 Minuten Zeitverlust. Geblitzt wird heute Nachmittag in Krefeld-Hüls auf der Fetten Hen in beide Richtungen. Und das hat uns Manuela unter anderem gemeldet. Wenn ihr noch was habt für unseren Verkehrsservice, dann meldet das bitte gerne per WhatsApp oder per Telefon. Und zwar unter der Welle Niederrhein Hotline 021 51 50 60 70.
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0: Herzlichen Glückwunsch, Kempen. Haben wir ja schon gesagt, die Stadtwette ist von Kempen gewonnen worden. Es sind mittlerweile über 50 Kempenerinnen und Kempener, die hier gewesen sind mit dem Klappstuhl.
3: Ist doch richtig, Campingstuhl.
0: Ja, auf jeden Fall.
3: Alles richtig.
0: Ja, ich habe mich versprochen, weil ich doch Pommes noch im Mund hatte.
3: Ja, die Natascha hat Pommes im Mund.
0: Ja, die hat auch noch Pommes im Mund. Lecker, aber sehr, sehr lecker, muss man schon sagen.
3: Total, die Soße, ich sterbe gerade vor Glück, ehrlich.
0: Ja.
3: Ist das ein leckeres Currywurst-Süßchen, ehrlich. Sowas Leckeres.
0: Da kann man nicht mitreden, du hast auch Currywurst-Pommes, ne?
3: Ich hab Currywurst-Pommes, ja, da steht da noch, muss ich gleich hier mal ein bisschen drin rumrudern.
5: Ich hau jetzt hier noch mal ein bisschen rein.
3: Ja, hau du mal rein. Es sind ein paar Stühle frei geworden, wobei, ja, ein paar, die sind da frei. Wenn ihr mögt, kommt gerne noch vorbei. Wir sind bis 16 Uhr hier mit unserem Fahrbahnstudio. Könnt ihr euch mal angucken, wie Natascha, Sebastian und ich in echt so aussehen. Und auch mal, das mag, kann man auch die Technik mal gucken, wie wir so Radio machen.
0: Ganz genau. Kommt sehr, sehr gerne vorbei. Wir freuen uns über jede, die vorbeikommt. Und ja, dann machen wir uns, glaube ich, noch einen schönen Nachmittag hier in Kempen. Welle Niederrhein ist hier. Juhu.

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0: Das sind Savage Garden, To the Moon and Back hier bei Welle Niederrhein. Sommerferientour 2026. Sie ist in vollem Gange. Wir sind nach wie vor in Kempten auf dem Buttermarkt, Monique.
1: Genau, Sebastian Raab sitzt neben mir hier auf unserer Studiobühne. Natascha Brücker ist bei den Leuten. Und ich muss kurz debattieren, was hier neben der Bühne so läuft. Kempten hat ja die Stadtwette gewonnen. Ne?
0: Ja.
1: Und jetzt wird er schon so gefragt, ja, weil der Gewinn ist ja so eine Sendestunde bei Welle Niederrhein. Wie läuft denn das ab? Ne? Steffen verhandelt da gerade. Das ist spannend, ne? Das haben wir, also ja. Aber herzlich, also machst du gut. Einfach weiter verhandeln.
0: Daumen hoch, wunderbar.
1: Daumen hoch.
0: Sehr, sehr gut.
1: Natascha Brücker. Ja, hallo.
2: Ich bin bei Yvonne und bei Remo. Die haben das gestern bei Instagram gesehen und Remo hat sofort gesagt, was?
3: Dass ich hier gerne hinkommen würde. Ja.
2: Und dann hat Yvonne gesagt, na klar, machen wir.
4: Ja, wir holen die Campingstühle raus und auf geht's.
2: Und ihr sitzt hier ganz gemütlich, ihr habt gerade noch eine Freundin getroffen und da habe ich so ein Gespräch aufgeschnappt. Das ist so richtig typisch Anfang der Ferien, worüber Eltern sich unterhalten, nämlich, was braucht das Kind für Schule?
4: Ja, genau, wir haben gerade überlegt, welche Liste, also die Liste, die jetzt kam und da haben wir einfach mal uns kurz ausgetauscht.
2: Habe ich gestern mit meiner Schwester noch, meine Schwester sagt, die brauchen Wachsmalstifte von Stockmann. Wieso müssen das Stockmann-Wachsmalstifte sein? Ist das bei euch auch so? Ist das auch so, muss das unbedingt die eine Marke sein?
4: Nee, so speziell muss das, glaube ich, nicht. Also man hat halt seine Marken, aber speziell ist das nicht.
2: Remo, du freust dich jetzt aber erstmal auf die Ferien, ne?
3: Ja.
2: Worauf freust du dich am meisten?
3: Auf den Urlaub.
2: Wo geht's hin, wenn ich fragen darf?
3: Fehmarn.
2: Oh, wie schön. Oh, Inselurlaub. Herrlich. Kommen die Campingstühle mit, die zwei blauen hier?
4: Ja, genau.
2: Wunderschön. Dann wünsche ich jetzt schon mal schöne Ferien. Und danke schön, Yvonne und Remo. Ihr habt dazu beigetragen, dass Kempten die Stadtwette gewonnen hat.
0: Ja, wunderbar. So, ja, was soll ich sagen? Ich hätte die Wette selber gerne gewonnen. Aber so ist es halt.
1: Aber mir fällt gerade ein, es gibt so viele schöne Geschichten, die Leute so erzählen. Wir haben ja auch gesagt, kommt zu uns, auch wenn die Stadtwette gewonnen ist. Ihr könnt weiterhin kommen. Heute in Kempten, nächste Woche andere Städte. Erzählt uns eure Geschichten.
0: Wir sind nur diese Woche auf Tour.
1: Was habe ich gesagt?
0: Nächste Woche.
1: Ich mache nächste Woche weiter.
0: Ja, schön. Sehr gut.
1: Nee, aber einfach zu uns kommen, wenn ihr sagt, ich habe da was Besonderes zu erzählen. Wir haben ein offenes Ohr und man kann sich hier unser Studio angucken.
0: Richtig. Ne? Oder einfach das Herzensprojekt, den eigenen Verein vorstellen, wenn man vielleicht noch neue Mitglieder braucht, damit man eben noch größer wird. Das ist natürlich dann eure Bühne quasi hier. Dafür sind wir bei euch, wollen mit euch Sommerferienstimmung machen. Ja, und wir freuen uns, wie gesagt, heute noch bis 16 Uhr in Kempten.
1: Ja, ich freue mich auf den nächsten Song total.
0: Dann starte ich den noch einfach schon mal.
1: Oh, den finde ich so cool.
0: Möchtest du ihn selbst ansagen?
1: Oh ja, hallo, hier ist Welle Niederrhein. Das ist Matterfix. Ich bin eine Monique. Und Sebastian ist auch da.
0: Und ich grüße alle, die mich kennen.
1: Yes.
2: Ich auch.

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1: Mit Christian Böder, guten Tag. Bei Wohnungen und Häusern ist es immer wieder die alte Frage, kaufen oder mieten. Aktuell wird der Kauf einer Wohnung in vielen Regionen in Deutschland aber offenbar wieder attraktiver. So steht es im neuen Wohnatlas der Postbank. Danny Hoppe aus dem News-Team, was sind denn die Gründe dafür?
2: Also die Postbank sagt, dass die Mieten weiter ordentlich zulegen und das wird bestätigt durch Zahlen, die jetzt am Vormittag auch das Institut der Deutschen Wirtschaft in Köln vorgelegt hat. Demnach lagen die Mieten im zweiten Quartal um 4% höher als im Vorjahreszeitraum. Und an vielen Orten sei das Mietangebot noch deutlich geschrumpft. Auch das treibt die Preise natürlich weiter in die Höhe. Auch die Kaufpreise seien zwar gestiegen, sagt die Postbank, aber nur moderat, nämlich um 0,6% im vergangenen Jahr. Dazu sei gleichzeitig das durchschnittliche Haushaltseinkommen seit 2024 nominal um 9,4% gewachsen. Und das mache es auch für Menschen mit einem Durchschnittsverdienst in vielen Regionen attraktiver, eine Eigentumswohnung zu kaufen, sagt die Postbank. Hängt natürlich aber auch davon ab, wo man sich nach einer Wohnung umschaut. In vielen Großstädten und Ballungsräumen belastet der Kauf einer Eigentumswohnung laut Wohnatlas die Menschen deutlich stärker als die Miete. Da werden hier als Beispiele vor allem Hamburg, Potsdam, München und Berlin genannt. Insgesamt bleibt es beim typischen Stadt-Land-Gefälle. Vor allem in den ländlichen Regionen im Osten Deutschlands könne man oft deutlich günstiger kaufen, heißt es.
1: Vielen Dank, Danny. Und das sind weitere Nachrichten in der Zusammenfassung. Benzin ist mittlerweile wieder teurer als vor dem Tankrabatt. Die Spritpreise sind über das Wochenende erneut gestiegen. Sowohl bei Benzin als auch bei Diesel war es der 8. Anstieg in Folge. Laut ADAC könnte schon bald der Rekordpreis für E10 aus dem Jahr 2022 geknackt werden, wenn die Ölpreise weiter so stark steigen. In der Leihmutterschaftsdebatte um den zurückgetretenen Unionsfraktionschef Spahn hat sich die Verfassungsrechtlerin und ehemalige Kandidatin für das Bundesverfassungsgericht Brosius Gersdorf eingeschaltet. Sie plädiert für eine Legalisierung von Leihmutterschaften in Deutschland. Das geltende Verbot bezeichnete sie mit dem Menschenbild des Grundgesetzes nicht vereinbar. Spahn hatte seinen Sohn von einer Leihmutter in den USA zur Welt bringen lassen. Andy Burnham ist neuer Premierminister des Vereinigten Königreichs. König Charles III. Beauftragte den Chef der sozialdemokratischen Labour Party mit der Regierungsbildung. Das berichtet die britische Nachrichtenagentur PA. Burnham tritt die Nachfolge von Keir Starmer an, der vor knapp einem Monat wegen einer schweren Schlappe von Labour bei den Regional- und Kommunalwahlen zurückgetreten war. In Deutschland brütet in diesem Jahr eine Rekordzahl von Störchen. Rund 15.000 Brutpaare sind es in dieser Saison. Davon gehen die Experten des Naturschutzbundes NABU aus. Anders als bei vielen anderen Vogelarten habe man beim Storch mit dieser Entwicklung einen guten Erhaltungszustand erreicht, heißt es. Zum Vergleich, in den 1980er Jahren waren Störche so gut wie aus Deutschland verschwunden. In West- und Ostdeutschland zusammen gab es damals zusammen nur 3.000 Storchenpaare. Und das waren die Nachrichten mit Christian Böder. Deutschland zusammen gab es damals zusammen nur 3.000.

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1: Da habt ihr 2 Minuten plus. Die Gegenrichtung noch zwischen Krefeld-Zentrum und Kreuz-Meerbusch, 1 Kilometer stockend. Und dann wird auch noch geblitzt in Hüls auf der Fetten Hen in beiden Richtungen. Dankeschön, Manuela. Und falls ihr noch was seht, meldet euch an der Welle Niederrhein-Hotline. 02151 50 60 70. Hätte ich jetzt beinahe die Nummer vergessen. Im Leben nicht, da kannst du mich wecken. Nachts um 3, ich weiß die sofort. Ich wünsche euch eine gute Fahrt.
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4: Tja, wir sind immer noch da.
1: So ist es. Natascha Brücke.
4: Sebastian Raab.
5: Und Monique von Skynow und Judith Deussen aus den Frühnachrichten ist uns gekommen.
1: Hey.
5: Hallöchen, ja. Ja, du siehst ein bisschen müde aus, ausgedacht. Komm mal gucken.
6: Ja, natürlich. Also es ist ja Campen direkt um eine Ecke. Also.
5: Ja. Und sie hat jetzt gar nicht mitgekriegt, was wir hier alle schon erreicht haben. Sie hat dann nicht mitgekriegt, dass wir die Stadtwette verloren haben.
4: Wir haben sie verloren, Campen hat sie gewonnen. Also deine Stadt quasi.
6: Ja, ist das schön.
4: Hat mal wieder rausgerissen, ne? Ja, da kann man auf jeden Fall nochmal applaudieren.
1: So viel applaudieren.
4: Richtig. Und Judith Deussen, ja, Urcampenerin, hat sich gesagt, das lasse ich mir nicht nehmen. Da komme ich auf jeden Fall mal in meine alte Heimat.
6: Genau. Ich habe auch meine Eltern im Schlepptau. Die sind irgendwo versteckt hier. Aber genau. Gehen jetzt ein Eis essen und euch hier zugucken.
1: Ja, lecker Eischen. Ja, wunderbar.
4: Eis nehme ich auch.
1: 16 Uhr sind wir noch hier.
4: So sieht's aus. Also kommt sehr, sehr gerne noch vorbei. Und wenn ihr Eis habt, gerne kurz zu uns ins Studio kommen. Wir nehmen alles.
5: Eis.
1: Wir machen dann immer Hunger.
5: Ich will immer nur essen.
1: Ich nehme Erdbeer.
5: Immer nur essen.
1: Und Zitrone.

0: schöne 90er, 2000er Vibes. Ich bin mir jetzt gar nicht so sicher, von wann ATB und 9PM Till I Come ist, aber ich kriege Vibes.
1: Ey, warte, ich krieg's auf jeden Fall raus. Warte. Technik. Begeistert. 1999.
0: Guck, 99, guck mal, das ist noch immer mit den Songs so, die Ende der 90er, Anfang 2000er gekommen sind. Ich weiß nie, aus welchem Jahrzehnt die jetzt wirklich sind. Ist aber auch gar nicht so schlimm. Hauptsache, ich weiß, wo wir sind. Wir sind in Kempen auf dem Buttermarkt und feiern unsere Sommerferientour.
1: So sieht's aus. Heute Tour, Star, Stopp quasi Nummer 1. Und Monique van Zijndel hat einen sehr interessanten Interviewpartner.
0: Ja, ich habe einen Menschen bei mir stehen. Stell dir das mal vor. In Rot, das ist der Nils. Hallo.
2: Hallo, ich grüß dich, Monique.
0: Ja, der kam jetzt auch noch wegen der Stadtwette, ne? Die sagt, oh, ja, habe ich gehört, da brauche ich noch hier Campingstuhl. Ich wollte ein Wort sagen. Ach, herrje, ich habe keinen Campingstuhl. Und dann hat er irgendwie, du hast ja irgendwie so einen Stuhl, den ich, naja, den habe ich nicht zu Hause, aber den könnte man zu Hause haben.
2: Ja klar, aber ich bin gerade in den Markgrill gegangen, habe freundlich gefragt, ob die mir den Stuhl geben. Und wir sagen, natürlich, Nils, nimm mit.
0: Ja, so. Und aber den können wir jetzt nicht mitzählen. Ne? Ich weiß jetzt nicht genau, wo wir sind aber locker über 50.
1: 50 plus auf jeden
0: Fall,
1: Campen
0: hat die Stadtwette gewonnen. Der Nils, der ist von der Prinzengarde Kempen. Ja, und ist man im Sommer schon in Karnevalsfieber?
2: Wir haben immer Karneval. Also wenn wir die Uniform nicht anhaben, tragen wir halt das Poloshirt. Deswegen braucht mich überhaupt nicht umziehen. Wir sind immer parat. Ja. Deswegen konnte ich jetzt auch so schnell kommen, als ich den Aufruf eben von der Garde gekriegt habe.
0: Und es ist ja so, Karneval ist ja nicht dann erst am 11.11., wo es losgeht oder an Hoppedis, sondern es ist ja viel vorzubereiten immer. Ihr seid ja mitten in den Planungen, oder?
2: Wir sind nicht nur mitten in den Planungen. Die Tanzpaare trainieren schon wieder und sorgen dafür, dass wir einen super Tanz auf die Bühne kriegen. Ich fieber mal mit denen mit, weil ich kann das so ein bisschen nachvollziehen.
0: Ich dachte, du tanzt mit.
2: Ah, ich habe ganz viele Jahre lang Mariechen durch die Gegend geworfen, über 30 Jahre. Jetzt habe ich habe den Rentnerstatus.
0: Okay, siehst jetzt nicht so aus, als hättest du einen Rentnerstatus, aber nö. Ich lasse mich auch nicht durch die Gegend schmeißen, Sebastian. Du kommst und so.
1: Ich habe da schon so Ideen gerade gehabt, aber
0: aber das ist ganz gut, Nils, dass wir gerade das Thema Karneval haben. Wir brauchen ja manchmal so Brücken, wo wir zum nächsten Tag unsere Sommerferientour kommen.
1: Mhm.
0: Ja, hier. Karneval.
1: Karneval ist auf jeden Fall ein gutes Stichwort, denn morgen sind wir ja in Viersen zu Gast auf dem Sparkassenvorplatz. Und da, Natascha, werden wir uns auch ein bisschen mehr um das Thema Karneval mal kümmern.
0: So ist es. Es hat auf jeden Fall etwas mit Kostümen zu tun, was wir dort für euch einfordern werden. Darf ich jetzt mal ganz konkret bitte werden? Diese Rummauschelei und die Sache traus. So, Leute, morgen sind wir in Viersen auf dem Sparkassenvorplatz und da wollen wir euch im Karnevalskostüm sehen. Verkleidet euch, feiert Karneval mit uns morgen ab 8 bis 16 Uhr.
1: Genau, ich finde, Karneval kann man immer feiern, auch morgens um 8 Uhr, definitiv.
0: Der Nils nickt, ja, Karneval geht immer.
1: Zu Recht. Also, wenn ihr Bock auf Karneval habt und irgendwo in der Nähe seid in Viersen am Sparkassenvorplatz, kommt gerne vorbei, gerne kostümiert, verkleidet. Das ist nämlich dann die nächste Stadtwette. Wir wetten, dass es Viersen nicht schafft. Ich glaube, was haben wir gesagt? 30?
0: 30 haben wir gesagt.
1: 30 Viersnerinnen und Viersener schaffen es nicht, im Kostüm zu uns zu kommen.
0: Du siehst, wie ich dich angucke. Weil wir sagen ja, 30 Leute sollen kostümiert kommen. Wir
1: ist zu wenig?
0: Nee, weil, ja, das auch. Aber was machen wir drei eigentlich?
1: Tja.
0: Gut, ja. Ihr zwei seid ja immer perfekt kostümiert, ne? Durch eure ganzen Touren hier, durch den Niederrhein, wenn ihr Karneval feiert mit allem Mann. Ne? Ich müsste da jetzt sehr kreativ noch werden. Ich habe jetzt, auch wenn ich Karneval mag und immer dafür bin, müsste ich mal überlegen, ob ich meiner Tochter irgendein Zeug abschalte.
3: Was, wie alt ist deine Tochter?
0: Vier, aber die hat immer ganz viel Point zu Hause rumfliegen. Ja. Damit kann man sich auch gut verkleiden.
3: Ja, wir bequatschen da nochmal. Was ihr natürlich machen könnt, wenn er sagt, Sebastian, Natascha und Monique sollen morgen auch mit Kostüm kommen, dann schreibt uns über WhatsApp.
1: Oder lasst es bleiben.
3: Oder lasst es bleiben.
1: Ganz einfach. Also, wir bleiben auf jeden Fall weiterhin in Stimmung. Morgen also Tag Nummer 2 unserer Sommerferientour. Wir sind in Viersen auf dem Sparkassenvorplatz. Kommt sehr, sehr gerne vorbei. Oder heute noch bis 16 Uhr Kempen Buttermarkt. Welle Niederrhein ist hier.

0: Welle Niederrhein ist hier fast noch von der Bühne gefallen. Ah, da habe ich gemerkt, der Titel ist raus. Da warst du einmal kurz nicht auf der Bühne. Aber ich habe es geschafft. Monique, bist du irgendwo?
1: Ja, ich bin irgendwo. Ich weiß nicht, waren die Mädels, dass die da sitzen, die was sagen wollten, die jemand grüßen wollen. Wart ihr das? Wolltet ihr jemand grüßen? Wart ihr das? Oder sind die Mädels... Ja, komm her, komm her. Wolltet ihr jemand grüßen vielleicht? Waren gerade so junge Mädels bei mir und die, also die sehen ja alle gleich aus. Hallo, kommt ihr aus Kempen?
2: Nein, also aus Grefrath.
1: Aus Grefrath, auch aus Grefrath?
2: Ja.
1: Auch aus Grefrath?
2: Ja.
1: Name?
2: Ella.
3: Carla.
2: Jette.
1: Ja, und wart ihr jetzt gerade bei mir und habt gesagt, können wir jemanden grüßen? Oder waren das andere Mädels?
2: Ich glaube, das waren andere.
1: Ja, das macht ja nichts, dann macht ihr das jetzt. Möchtet ihr vielleicht jemanden grüßen? Ihr seid live im Radio bei Welle Niederrhein gerade. Oh my God. Möchtet ihr jemanden grüßen, Freunde, den Freund?
2: Dann grüßen wir immer Amelie und Sina. Ja, und meine Familie.
3: Ja.
2: Ich grüße auch meine Familie.
4: Ja. Ich grüße meine Oma und meine Opa.
1: Das ist doch voll süß, oder? Einfach super. So, ja, ihr wart live im Radio, hoffentlich haben die gehört. Könnt ihr schnell mal eben, ne, schreiben.
0: So. Und wenn ihr auch noch jemanden grüßen wollt, kommt gerne hier zu uns nach Kempten auf dem Buttermarkt. Bis 16 Uhr ist unser mobiles Radiostudio noch hier. Und wenn ihr sagt, boah, ich will auch gerne mal jemanden grüßen, vielleicht auch die Mama, die Familie, dann macht es gerne. Oder schreibt einfach eine WhatsApp-Nachricht. Haben wir auch hier die Möglichkeit, 02151 50 60 70. Ansonsten freuen wir uns, Monique, über jeden, der vorbeikommt.
1: Total.
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1: Tja, er hat selber schon gesagt, Welle Niederrhein ist hier. Es ist jetzt 2:30.
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2: Mit Luisa Lörs, schönen guten Tag. Der Verkehrsverbund Rhein-Ruhr hat für das nächste Jahr einiges geplant, unter anderem im Kreis Viersen. Insgesamt mehr als 80 Projekte wurden jetzt in den Förderkatalog aufgenommen, heißt es. Das sind demnach Investitionen in Höhe von rund 92 Millionen Euro. Was genau damit gemacht werden soll, weiß Judith Deussen.
3: Ein Schwerpunkt liegt erneut auf dem barrierefreien Ausbau von Haltestellen, zum Beispiel in Viersen oder Willig. Damit sollen Bus und Bahn für mehr Menschen leichter nutzbar werden, heißt es vom VRR. Etwa für ältere Fahrgäste, Menschen mit Behinderung oder Familien mit Kinderwagen. In Kempen sollen unter anderem ein Park-and-Ride-Parkplatz und eine Bike-and-Ride-Anlage gefördert werden. Welche Projekte jetzt umgesetzt werden, hängt von den weiteren Prüfungen und den Finanzierungsanträgen der Städte und Verkehrsunternehmen ab.
2: Das Theater Krefeld-Mönchengladbach geht in die Sommerpause. Ab heute bleibt der Vorhang erstmal bis Anfang September zu. In der neuen Spielzeit dreht sich dann unter anderem vieles um Shakespeare, teilt das Theater mit. Geplant sind zum Beispiel Hamlet im Theater Mönchengladbach und Verdis Othello in Krefeld. Und das waren die Nachrichten mit Luisa Lörs. 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
1: Und wir gucken wieder auf das Welle Niederrhein. Sommerferienwetter, viele Wolken sind mit dabei, aber hier und da blitzt dann doch mal die Sonne durch. Und so soll es doch sein zum Start der Sommerferien. Temperaturen heute so 22, 23 Grad. Zum Beispiel im Forstwald, am Wildgehege oder auch hier in Kempen am Aquasol. Morgen am Dienstag sonniger und auch ein Ticken wärmer.
4: Korrekt, Herr Sebastian Raab.
1: Danke sehr.
4: Jetzt der beste Verkehrsservice für den Niederrhein. Live vom Buttermarkt in Kempen von unserer Sommerferien-Tour. Auf der A57 Nimwegen Richtung Köln. Zwischen Mörs-Kapellen und Krefeld-Opp um 2 Kilometer stockender Verkehr. Euer Zeitverlust mindestens 4 Minuten. Die A61 Venlo Richtung Mönchengladbach. Zwischen Süchteln und Mackenstein hier auch 2 Kilometer stockender Verkehr. Hier ist der Zeitverlust mindestens 3 Minuten. Geblitzt wird heute Nachmittag unter anderem in Krefeld-Hüls, auf der Fetten Hennen in beide Richtungen. Lieben Dank fürs Melden an Manuela. Wenn ihr noch was habt für den Verkehrsservice, meldet das per Telefon oder auch gerne per WhatsApp an die 02151 50 60 70.
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1: So sieht's aus. Es macht sehr, sehr viel Spaß hier auf dem Buttermarkt in Kempen. Seit 8 Uhr sind wir hier.
4: Ja.
1: Bisschen, was haben wir noch vor uns?
4: Und das Gute ist, die Stadtwette ist ja schon von uns verloren. Sprich, die Bürger von Kempen haben gewonnen. Mehr als 50 waren es, die hier mit dem Campingstühlchen auf den Buttermarkt gekommen sind. Sich eine schöne Zeit gemacht haben mit uns. Und es kommen immer noch welche dazu. Das ist sehr, sehr schön. Natascha, ja. Du stehst auch bei jemandem. Ich glaube, der hat auch ein Stühlchen dabei, aber der hat auch was zu melden.
6: Henry hat was zu melden. Ja. Henry ist 11 Jahre alt, kommt aus Grefrath, ist heute Nachmittag mit seiner Mutter hier unterwegs und hat uns hier gesehen und hat gesagt, boah, ich höre so gerne Radio. Ist so, ne?
7: Ja.
6: Und du wolltest dann gerne jemanden grüßen, ist das so?
7: Ja, ich würde gerne meine Familie grüßen.
6: Ja, dann mach das doch jetzt mal. Dann sagst du irgendwie sowas wie, hallo, hier ist der Henry aus Grefrath und ich grüße heute Nachmittag aus Kempen. Mach mal irgendwie.
7: Also, hallo, hier ist Henry, falls ihr mich hört. Ich grüße euch alle aus meiner Familie. Ich bin hier in Kempen am Buttermarkt und das ist bis jetzt sehr schön.
6: Dankeschön, Henry, das hast du richtig gut gemacht. Dir besteht eine große Radiokarriere bevor. Super. Kann ich mir gut vorstellen, du kannst richtig gut reden.
4: Aber der Druck ist jetzt groß, ne? Weil er sagte, bis jetzt war es sehr schön.
1: Müssen wir die Laune jetzt hochhalten hier.
4: Yeah.
1: Ich bin mir aber sehr sicher, dass wir es schaffen. Wenn ihr uns auch hört, dann ist es sehr, sehr gut. Ja, bis 16 Uhr sind nämlich noch Natascha Brücker hier, Monique van Scheindel und ich, Sebastian Raab. Und wir freuen uns über jeden, der gerne noch vorbeikommt hier zu unserem mobilen Radiostudio.
4: Auf jeden Fall.
6: Schön.

0: Und wie lange machst du eigentlich schon Radio?
1: Wir hängen gerade ab. Fängst du an? Ich fange an. Ja, aber das ist mit der Musik. Und ja, die Musik kommt jetzt.
0: Genau,
1: ja,
0: so, wir
1: machen,
0: die Musik.
1: Ja, diese Maß ist alles richtig. Okay. Wir machen eine kurze Erklärung. Wir machen ja die Technik hier heute auch alles von draußen, aus unserem mobilen Studio, was wir sonst im Studio machen. In Krefeld könnt ihr euch angucken. So, wir sind ja nach wie vor auf dem Buttermarkt in Kempen. Der Sebastian Raab, die Monique van Schijnel und Natascha Brücker. Mhm. Und du hast Gäste, die wir quasi auch eingeladen haben, die ein ganz wichtiges Anliegen haben.
2: Genau, und zwar Gäste, die ihr schon mal bei uns im Programm gehört habt, nämlich die Mirza Haie. Ich habe gerade schon zu Robin, dem Gründer dieser Truppe, gesagt, Mirza Haie, das hören die Krefeld-Pinguine wahrscheinlich gar nicht so gerne, wegen Kölner Haie. Und dann bist du auch noch selber Pinguine-Fan.
3: Ja, das ist wohl wahr. Der Name Haie ist aber tatsächlich, weil wir Biss haben, auch im Spiel. Und deswegen habe ich gedacht, das passt doch perfekt.
2: Dann sage ich auch mal direkt, um welches Spiel es hier geht. Es geht um nichts weniger als Fußball. Aber nicht den normalen Fußball, sage ich mal in Anführungsstrichen, sondern man muss eine große Voraussetzung mitbringen, Robin, ne?
3: Ja, das ist richtig. Man sieht es auch an mir. Man braucht ein BMI von 31 mindestens und man muss 19 Jahre alt sein. Masse statt Klasse.
2: Masse statt Klasse, also man muss ein bisschen korpulenter sein, sage ich jetzt mal so. Thilo, du bist auch in dieser Truppe dabei. Was gefällt dir bei den Mirza Haien besonders gut?
4: Also bis jetzt sind wir relativ gute Jungs. Wir haben Spaß dabei. Der Robin macht das ganz gut. Und wir wollen halt weiter wachsen. Deswegen sind wir auch hier.
2: Genau. Robin, du bist der Trainer des Ganzen und du hast gesagt, es kommt hier jetzt nicht darauf an, in irgendeiner Liga der Beste zu werden, sondern es geht hauptsächlich um
3: Spaß.
2: Spaß, genau. Und wenn man dabei noch was für die gute Figur tut, dann ist das auch noch gut, ne?
3: Eben, genau, ne? Und das ist ja das ganze, ja, der ganze Sinn dahinter, ne? Wir wollen Leute, die sehr lange schon auf der Couch sitzen, vielleicht früher mal das Hobby hatten, Fußball, wieder zurückkriegen aufs Feld und dafür sind wir da.
2: So, wir haben vor ein paar Wochen schon über euch berichtet und du hast gesagt, Robin, danach kam noch mal Zuwachs dazu. Und Thilo, also ihr braucht so um die 20 Mann, damit ihr auch in so einer Hobbyliga mitspielen könnt. Und Thilo macht jetzt noch mal ein bisschen Werbung für die Mirza Haie.
4: Ja, genau. Man findet uns am besten unter Instagram unter Mirza-Haie, auf Facebook, Instagram und meldet euch einfach.
2: Und ganz wichtig ist für mich auch immer, was passiert nach dem Training? Sitzt man dann noch lecker gemütlich zusammen oder was macht man dann?
4: Ja, man trinkt halt auch schon mal gerne ein Bierchen zusammen, so das Übliche halt. Und man hat halt Spaß zusammen, man unterhält sich halt viel miteinander und so, ja.
2: Genau, so macht man das Ganze nämlich schmackhaft. Wenn es danach noch lecker was zu trinken gibt, muss ja nicht immer nur Bier sein, kann auch mal eine Fanta oder eine Cola sein oder ein Becherchen. Und
3: der BMI geht hoch.
2: Ja, genau, Hauptsache nimmt noch ein bisschen dabei zu. Also, ihr habt es gehört. Wenn ihr Interesse habt, bei den Mirza Haien mitzumachen, dann meldet euch am besten bei Welle Niederrhein. Wir vermitteln den Kontakt sehr gerne. Und ich wünsche euch, Robin und Thilo, mit eurer ganzen Mannschaft noch richtig viel Spaß.
3: Vielen lieben Dank.
4: Vielen, vielen Dank.
0: Ich finde das auf jeden Fall eine richtig gute Sache.
2: Ja. Voll gut.
0: So, weil ich finde, ja klar, man kann immer sagen, ja, ich will so möglichst hoch spielen, ich will professionell sein, ich will durchtrainiert sein, den härtesten Schuss haben. Aber am Ende ist es doch ganz ehrlich, wir wollen alle Spaß haben beim Fußball. Ne? Und die vielleicht vor 5 oder 10 Jahren gesagt haben, ich habe Kreisliga C gespielt und ich würde gerne mal wieder spielen, ja, aber schaff's vielleicht jetzt nicht irgendwie, vielleicht im Dorfverein bei mir. Mirza Haie, genau die richtige Adresse. Finde ich sehr, sehr gut, dass ihr das macht.
1: Klasse. Respekt.
0: Ja, also wenn ihr Bock habt, wieder mal Fußball zu spielen und sagt, der Spaß steht bei mir im Vordergrund, nicht der Leistungsgedanke, dann gerne mal melden. Mirza_Haie ne, bei Instagram, Facebook mal nachgucken und dann einfach mal zum Probetraining gehen, würde ich sagen. Ganz, ganz einfach.
2: Gut, total gut.

0: Verdammt geiles Essen. Seit dem Wochenende läuft in NRW in Düsseldorf die große Rheinkirmes. Nach Veranstalterangaben mit täglich rund 400.000 Besuchern. Das zweitgrößte Volksfest in Deutschland, knapp hinter dem Münchner Oktoberfest. Unser Reporter Marc Pesch, der war für uns in Düsseldorf. Marc, was gibt es denn so Neues an Karussells, Achterbahnen und so?
1: Eine komplette Weltneuheit ist das Karussell Invader aus Mönchengladbach. Die TÜV-Abnahme kam in letzter Minute. Der Kirmespfarrer hat es anschließend gesegnet, damit auch in Zukunft alles gut geht. Eine echte Neuheit ist auch die Geisterbahn Dr. Archibald. Anschaffungspreis 5 Millionen Euro. Allein die Fassade ist schon super sehenswert, wie bei einem Mega-Festival. Technikchef Pierre Rochowitsch.
2: Der die Tomorrowland-Bühne designt hat damals, hat für uns das Außendesign von dem Polyester gemacht.
1: Fahrpreis hier, amtliche 9 Euro.
0: Aber du sprichst die Preise an. Für viele werden die Preise vor Ort auch ein Thema sein. Ne? Teuer ist es geworden.
1: Entenangeln und Ballwerfen 5 Euro, Achterbahn und wilde Maus 8 bzw. 9 Euro, Backfisch 8,50, ein kleines Eis 3 Euro, gebrannte Mandeln in der kleinen Tüte 5 Euro. Das sagen viele, das ist ein kostspieliges Vergnügen.
3: Viel zu teuer teilweise.
4: Das Niveau ist schon hoch.
1: Die Lösung, vorher den Kindern klar machen, dass nicht alles geht.
5: Man muss überlegen, sich 2, 3 Sachen auszusuchen. Da muss man leider oder dummerweise auch die Kinder mal ein bisschen wegzerren. Es tut einem selber weh, aber es ist leider so.
0: Jetzt zücken wir mal nicht den Geldbeutel, sondern den Kalender. Welche Highlights gibt es denn noch bis zum Finaltag am kommenden Sonntag?
1: Gleich 2 große Drohnenshows morgen und am Freitag. Dann gibt es auch zusätzlich noch das riesige Kirmesfeuerwerk. Alleine am Freitag werden bis zu 1 Million Menschen erwartet. Die sollen möglichst mit der Bahn kommen. Rund um die Kirmes gibt es nämlich keine Parkplätze.
0: Seit Freitag läuft in Düsseldorf die Rheinkirmes. 300 Fahrgeschäfte und Buden sind dabei, unter anderem auch Weltneuheiten. Falls er hingeht, ganz viel Spaß.
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1: Mit Christian Böder, guten Tag. Der Rücktritt von Unionsfraktionschef Spahn könnte nicht nur für eine neue Kabinettsaufstellung sorgen. Im Zusammenhang mit dem Fall wird auch immer häufiger über den rechtlichen Status von Leihmutterschaften in Deutschland diskutiert. Wenn eine Frau für ein anderes Paar ein Kind austrägt, dann ist das in Deutschland bisher verboten. In anderen Ländern ist das aber legal. Einzelne Stimmen sind jetzt dafür, dass sich das bei uns ändern soll. Sarah Heinz aus dem News-Team, eine Fürsprecherin ist die Verfassungsrechtlerin Brosius Gersdorf.
2: Ja, sie sehe gute Gründe für eine Legalisierung, allen voran der Punkt der Selbstbestimmung. Wichtig ist laut Brosius Gersdorf vor allem, dass der Staat die nötigen Rahmenbedingungen dafür schafft, also zum Beispiel, dass Frauen vorher über die gesundheitlichen Risiken aufgeklärt werden. Wenn sich eine Frau dann trotzdem für eine Leihmutterschaft entscheiden würde, dann dürfe der Gesetzgeber das nicht verbieten, sagte sie. In anderen Ländern sei so eine Entscheidung auch an andere Bedingungen gekoppelt, zum Beispiel daran, dass die betroffene Frau keine Schulden hat und berufstätig ist. Warum das nicht auch in Deutschland möglich sein sollte, stellt Brosius Gersdorf in Frage. Mit Blick auf Jens Spahn und seinen Ehemann sagte sie, dass sie deren Entscheidung nicht überrascht habe. Das sei für homosexuelle Paare nun mal der einzige Weg, eine eigene Familie zu gründen.
1: Vielen Dank, Sarah. Und das sind weitere Nachrichten in der Zusammenfassung. Bundeskanzler Merz hat dem neuen britischen Premierminister Andy Burnham zum Amtsantritt gratuliert und zu einem baldigen Besuch nach Berlin eingeladen. Burnham war am Mittag von König Charles III. Zum Premierminister ernannt worden. Der 56-jährige Burnham ist der 7. britische Regierungschef in 10 Jahren und tritt die Nachfolge von Parteikollegen Keir Starmer an. Die USA sind trotz neuer Angriffe gegen den Iran weiter zu Gesprächen mit Teheran bereit. Man sei stets offen für Diplomatie, das sagte Außenminister Rubio vor seinem Abflug zu einer Asienreise. Voraussetzung sei aber eine Vereinbarung, an die sich auch Teheran halte. Letzte Nacht hatte das US-Militär das 9. Mal in Folge Luftangriffe geflogen. Der Iran reagierte wieder mit Vergeltungsschlägen. Mehrere Hersteller von Bauchemikalien in der EU sollen ihre Preise für Zusatzstoffe, etwa für Zement, Beton und Mörtel, miteinander abgesprochen haben. Diesen Vorwurf erhebt die EU-Kommission gegen Unternehmen in Frankreich, Spanien und Deutschland. Die Hersteller sollen vor 4 Jahren die Preiserhöhungen abgestimmt haben, um auf steigende Rohstoffkosten durch die Corona-Pandemie und den Ukraine-Krieg zu reagieren. Die Preisabsprachen führten zu teureren Baukosten. Am vergangenen Freitag und zum Teil übers Wochenende war es voll auf den Autobahnen in und um NRW. Grund war der Beginn der Sommerferien bei uns. Am kommenden Wochenende wird es wohl noch voller. Der Ferienverkehr wird einen neuen Höhepunkt erreichen und das in ganz Deutschland. Davon geht der ADAC aus, denn dann sind alle Bundesländer in den Sommerferien außer Bayern und Baden-Württemberg. Die Verkehrsexperten rechnen damit, dass vor allem die Autobahnen am Freitagnachmittag und Samstagvormittag stark befahren sein werden. Zu den Urlaubsfahrern, Berufspendlern und dem Transitverkehr kommen dann auch die Tagesausflügler dazu. Neben Strecken in Richtung Süden und an die See werden dann wohl auch zusätzlich Straßen zu Ausflugszielen etwa im Mittelgebirgsraum und an Seen verstopft sein. Und das waren die Nachrichten mit Christian Böder.
3: Das Wetter. Der Montag zeigt sich von seiner eher grauen Seite. Gerade ist es vielerorts dicht bewölkt. Zwischendurch kann auch ein kurzer Schauer runterkommen. In den nächsten Stunden bleibt es bei diesem Mix. Gelegentlich zeigt sich auch mal kurz die Sonne. Mehr als 23 Grad sind heute nicht drin. Morgen wird es dann insgesamt freundlicher, sonniger und weitgehend auch trocken.
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3: 15 Uhr ist durch und ab 15 Minuten die...
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stellen, einfach mal eine Auszeit vom Punker-Business. Und wenn die sich einen Wecker stellen, dann hoffentlich nicht 5 Uhr morgens. Und 5 a.m. den Song, den spiele ich euch jetzt. Ich weiß.

0: war Billie Eilish mit Birds of a Feather. Also ein Song über zwei Menschen, die einfach zusammengehören. Und das passt ziemlich gut zu den nächsten beiden, Martin Garrix und Ed Sheeran. Die haben nämlich auch einen gemeinsamen neuen Song draußen, schon 2014 aufgenommen tatsächlich. Also veröffentlicht wurde er aber erst jetzt, 12 Jahre später. Und vor ein paar Wochen haben die beiden damit sogar ein Brautpaar in Chicago überrascht und spontan die Hochzeit gecrashed und den Song dann auch live performt. Und wir hören den jetzt auch nochmal. Hier sind Martin Garrix und Ed Sheeran mit Repeat It ist neu bei uns.
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0: Das Wetter.
1: Viel Grau bestimmt heute das Wetter hier und da. Kann auch noch mal ein kurzer Schauer runterkommen. Bis zum Abend bleibt das auch eigentlich so bei maximal 23 Grad. Morgen kommt die Sonne dann zurück. Also freundlicheres Wetter als heute. Die meiste Zeit bleibt es am Dienstag trocken. Und mit 19 bis 23 Grad ist es ähnlich warm wie heute.
0: NRW Verkehr.
1: Wir checken die Lage auf den Straßen ab 20 Minuten. Die A1 Euskirchen-Dortmund zwischen dem Kreuz Köln-Nord und dem Kreuz Leverkusen 5 Kilometer 40 Minuten plus. Dann die A40 Venlo-Essen zwischen Duisburg-Homberg und Duisburg-Kaiserberg. 4 Kilometer 20 Minuten kommen da oben drauf. Dann 35 Minuten plus auf der A42 Dortmund-Kamp-Lindfort zwischen Duisburg-Bahl und dem Kreuz Kamp-Lindfort. 3 Kilometer Stau und 5 Kilometer auf der A59 Duisburg-Dienstlaken zwischen Duisburg-Zentrum und dem Kreuz Duisburg-Nord. Macht da knapp 20 Minuten plus. Allen unterwegs eine gute Fahrt. Kommt gut an.

Robert Jantz ist hier. Hallo zusammen. Einen schönen Nachmittag wünsche ich euch. Ich hoffe, ihr hattet ein schönes Wochenende vor allem auch. Ich hatte ein schönes Wochenende. Ich war auf eine Hochzeit eingeladen von Freunden. Und da muss ich sagen, da habe ich nochmal für mich persönlich gemerkt, manche Abende sind nett und andere Abende sind irgendwie mehr. Die sind irgendwie magisch. Und für dieses Gefühl, da gibt es auch den passenden Song zu. Der kommt von Christos Randy zusammen mit Glockenbach. Und der hört auf den Namen Magic Moment. Und den hören wir jetzt.

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0: was machen wir jetzt mit dieser Fußball-WM? Ne? Rund 5 Wochen haben wir dieses Wahnsinnsturnier mit 104 Spielen für euch begleitet. Auch unser Mann im WM-Studio, Nico Hartmann, war im Dauereinsatz.
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0: Nico, grüß dich.
2: Ja, hi Robert.
0: Du hast dieses Turnier gemeinsam mit deinen Kollegen für uns beobachtet. Bleibt eher das Sportliche in Erinnerung oder sind es dann doch die vielen politischen Diskussionen, die es gab?
2: Ach, ich bleibe ja ganz gerne sportlich. Wir haben ja schon über ein paar Highlights gesprochen heute. Ich kann da schon noch ein paar nennen, denn die WM hatte eine große sportliche Faszination. Wenn schon auf 48 Länder erweitert wird, dann ist es interessant zu sehen, wie der Kongo zum Beispiel gegen Portugal 1:1 spielt, wie Kap Verde fußballerisch die Dinge löst mit einem genialen Torhüter. Das ist schon interessant, dass sich die afrikanischen Teams generell sehr verbessert haben. Und mit Marokko gibt es eine Mannschaft, die ja in 4 Jahren im eigenen Land Weltmeister werden will. Und auch die faszinierende und einmalige Atmosphäre im Aztekenstadion in Mexiko haben wir erlebt. Co-Gastgeber Kanada wurde stark unterstützt. Das ist aber alles nichts gegen 70.000 Argentinier in Kansas City. Das ist die schöne Seite des Fußballs. Die gab es auch und die wollen wir natürlich auch nennen.
0: Aber ich sag dir ganz ehrlich, wir kommen um dieses Thema nicht herum. Die politischen Einflüsse, die waren einfach extrem diesmal. Müssen wir uns daran gewöhnen aus deiner Sicht? Was sagst du?
2: Ich fürchte schon, denn die FIFA mit dem Schweizer Infantino am Steuer ist süchtig nach Geld, Ruhm und der Anerkennung von einem Donald Trump. Man ist bereit, den Fan auszuquetschen wie eine Zitrone. Die Ticketpreise sind eine Frechheit, das muss man so deutlich sagen. Mehr Halbzeitshows, mehr Trinkpausen mit Werbefenster. Infantino macht sich die Fußballwelt, wie sie ihm gefällt, und zahlen muss der Fan. Dazu diese unglaublich anmaßende Art von Donald Trump, erst eine Rücknahme einer roten Karte erfolgreich zu fordern oder auch ganz simpel wieder beim Siegerfoto mit den spanischen Weltmeistern einfach stehen zu bleiben. Thomas Müller brachte es gestern bei Magenta TV auf den Punkt.
3: Also ich würde ungern jetzt den amerikanischen Präsidenten in den Mittelpunkt einer Fußball-Weltmeisterschaft rücken. Das macht er selbst schon genug.
2: Tja, und dann hoffen wir, dass wir in Deutschland und in Europa von dieser Habgier verschont bleiben.
0: Ja, Donald Trump wollte ja auch die WM direkt wieder in die USA holen, ne? Hier ohne Kanada und Mexiko, da kann man tatsächlich nur mit dem Kopf schütteln. Freuen wir uns also erstmal auf die Europameisterschaft 2028 in Großbritannien. Danke an Nico Hartmann aus dem WM-Studio.
2: Sehr gerne.
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1: Mit Christian Böder, guten Tag. Im Irankrieg haben die USA die 9. Nacht in Folge Ziele im Iran beschossen. Die iranischen Revolutionsgarden reagierten mit Vergeltungsangriffen auf die Golfstaaten Bahrain und Kuwait, wo die USA Militärstützpunkte unterhalten. Viele Staaten im Nahen und Mittleren Osten befürchten wegen der Attacken, dass sich die Kampfhandlungen noch weiter ausweiten könnten. Die Tür für eine diplomatische Lösung im Irankrieg ist aber weiterhin nicht komplett zu. Das behaupten zumindest beide Kriegsparteien. Mehr zur Lage im Iran von Sarah Heinz.
2: Im Mittelpunkt der Kämpfe steht erneut die Kontrolle über die Straße von Hormus, die für den weltweiten Öl- und Flüssiggashandel wichtig ist. Laut Irans Präsident Pezeshkian befindet sich sein Land mittlerweile in einem, Zitat, vollumfänglichen Krieg mit den USA. Trotzdem würde man sich weiter um einen diplomatischen Ausweg aus dem Konflikt bemühen. Es gäbe weiter einen Austausch zwischen Teheran und Washington, sagte ein Sprecher des iranischen Außenamts. Bestimmte Vermittler hätten auch schon entsprechende Vorschläge unterbreitet. Genauer wurde er nicht. Er macht aber auch klar, dass der Iran alles tun werde, dass die Straße von Hormus nicht weiter genutzt werde, um die Sicherheit und die Interessen des Iran zu bedrohen. Auch Außenminister Rubio sprach in Washington davon, dass die USA weiter zu Gesprächen bereit seien. Wegen der anhaltenden Kämpfe steigen unterdessen weiter die Ölpreise. Das hat auch Auswirkungen auf die Spritpreise in Deutschland.
1: Und hier haben wir weitere Nachrichten kompakt zusammengefasst. In Deutschland widerrufen immer mehr Menschen ihre Kriegsdienstverweigerung. Das berichtet das Redaktionsnetzwerk Deutschland unter Berufung auf das Bundesamt für Familie. Demnach sind im ersten Halbjahr schon über 400 Widerrufe eingegangen. Wer seine Verweigerung zurückzieht, unterliegt wieder der uneingeschränkten Wehrpflicht. Mit Temperaturen bis zu 44 Grad steuert Spanien auf die mittlerweile dritte Hitzewelle des Sommers zu. Der staatliche Wetterdienst des Landes warnt, dass es schon morgen in einigen Landesteilen gefährlich heiß werden könnte. Unter anderem für die beliebte Ferieninsel Mallorca wurde die Warnstufe Orange ausgerufen, also erhebliche Gefahr. Auch Griechenland steuert auf die erste große Sommerhitzewelle zu. Die EU hat eine Millionenstrafe gegen den Online-Marktplatz AliExpress verhängt. Grund ist der Verkauf von illegalen Artikeln. Der chinesische Online-Riese muss über eine halbe Milliarde Euro zahlen, weil er unter anderem gefälschte Kleidung, unsicheres Spielzeug und gefährliche Kosmetika wochenlang nicht von der Plattform genommen hatte. Deutsche Unternehmen haben ihre Server lieber in Deutschland selbst und nicht im Ausland. Das zeigt eine aktuelle Bitkom-Umfrage. Ein Grund ist auch die Datensicherheit. Die Unternehmen würden wollen, dass ihre Daten in Deutschland liegen und auch die Cloud-Anwendungen hier ausgeführt werden, so Bitkom-Präsident Wintergeist. Damit diese gewünschten Rechenzentren bei uns entstehen können, seien jetzt unter anderem bessere Strompreise und vor allem schnellere Genehmigungsverfahren für Neubauprojekte erforderlich. Mehr als zwei Drittel der Unternehmen bei uns können sich aber auch vorstellen, einen Server im EU-Ausland zu nutzen. Das waren die Nachrichten mit Christian Böder.

0: Weiter wechselhaft bei Temperaturen zwischen 19 und 23 Grad. Morgen sieht's deutlich freundlicher aus als heute. Sonne und Wolken wechseln sich ab und die meiste Zeit bleibt es trocken. Die Temperaturen, die ändern sich kaum.
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0: 16 Uhr ist durch. Ab 15 Minuten haben wir da die A1 Euskirchen-Dortmund zwischen Köln-Bocklemünd und dem Kreuz Leverkusen 7 Kilometer 20 Minuten plus. Dann die A1 Köln-Euskirchen zwischen Hürth und dem Kreuz Bliesheim 7 Kilometer eine Viertelstunde. Genauso lang dauert es auf der A3 Köln-Oberhausen zwischen Duisburg-Weda und Oberhausen-Lierich 4 Kilometer Stau. Und dann noch die A42 Dortmund-Kamp-Lindfort zwischen Duisburg-Bekerwerd und dem Kreuz Kamp-Lindfort 3 Kilometer eine halbe Stunde plus. Alle unterwegs, eine gute Fahrt, kommt gut an.
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0: Robert Jantz ist hier, hallo zusammen. Und ab morgen rollt unser Radiocamper durch NRW. Und bei so einem richtigen Roadtrip, ne, da gehört natürlich auch ganz wichtig der Blick über die Schulter dazu. Der Schulterblick. Musikalisch machen wir jetzt auch mal so einen Schulterblick mit einem Klassiker aus dem Jahr 1995. Ich spiele euch Mike and the Mechanics mit Over My Shoulder. Mit Over My Shoulder.

0: campen. Das war unser Motto heute für unsere Welle Niederrhein Sommerferientour. Auf dem Buttermarkt haben wir ja unser City-Mobil aufgebaut und wir haben gesagt, wir wollen euch Campner vor eine kleine Herausforderung stellen. Wir haben uns eine Stadtwette überlegt und wollten 50 Campingstühle mit entsprechenden Personen gerne auf dem Campner Buttermarkt sehen. Und die allererste um kurz nach 8 war heute Morgen die Heike. Die hatte so ein kleines Höckerchen mitgebracht auf dem Fahrrad und hat gesagt, so, ich habe das gehört und ich bin die Erste. Wir konnten mit Heike quasi den ersten Strich auf unserer Liste machen. Und Heike haben wir natürlich direkt mal vors Mikro gezerrt.
1: Ja, ich war tatsächlich mit dem mit den Kirchenglocken um 8 Uhr war ich hier und bin anscheinend die Erste, ja.
2: Das ist super. Und du hast uns einen Campingstuhl mitgebracht.
1: Ja, ob man das wirklich Campingstuhl nennen kann, weiß ich nicht. Vielleicht so ein Angelhocker. Aber den kann man ja auch zum Campen nehmen.
2: Und dann bleibst du noch ein bisschen hier und hörst mit uns Radio und quatschst vielleicht noch ein bisschen mit uns.
1: Ich habe auf jeden Fall Zeit, ja.
0: Fantastisch. Und ich würde sagen, Campen hat ordentlich abgeliefert. Ihr habt die Stadtwette gewonnen und damit gibt es eine Sendestunde bei Welle Niederrhein ausschließlich über Campen. Irgendwann in den nächsten Wochen, da kommen wir dann nochmal auf euch zu, wie das so läuft und vielleicht welche Themen wir da so aus Campen haben. Hören wir dann in den nächsten Wochen hier bei Welle Niederrhein. Schönen Nachmittag mit uns.

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1: Mit Luisa Lörz, schönen guten Tag. Der Verkehrsverbund Rhein-Ruhr hat für das nächste Jahr einiges geplant, unter anderem im Kreis Viersen. Insgesamt mehr als 80 Projekte wurden jetzt in den Förderkatalog aufgenommen, heißt es. Das sind demnach Investitionen in Höhe von rund 92 Millionen Euro. Was genau damit gemacht werden soll, weiß Judith Deussen.
2: Ein Schwerpunkt liegt erneut auf dem barrierefreien Ausbau von Haltestellen, zum Beispiel in Viersen oder Willig. Damit sollen Bus und Bahn für mehr Menschen leichter nutzbar werden, heißt es vom VRR. Etwa für ältere Fahrgäste, Menschen mit Behinderung oder Familien mit Kinderwagen. In Kempen sollen unter anderem ein Park-and-Ride-Parkplatz und eine Bike-and-Ride-Anlage gefördert werden. Welche Projekte jetzt umgesetzt werden, hängt von den weiteren Prüfungen und den Finanzierungsanträgen der Städte und Verkehrsunternehmen ab.
1: In Brüggen ist in der Nacht eine Parfümerie ausgeraubt worden. Nach Angaben der Kreispolizei Viersen haben mehrere Zeuginnen gegen 2 Uhr an der Klosterstraße Glasklirren gehört. Wenig später sollen sie gesehen haben, wie 4 mutmaßliche Täter mit Sturmhauben vermummt und vollen Müllsäcken durch ein kaputtes Fenster aus dem Laden geklettert sind. Danach sind sie in einem schwarzen Mercedes-Kombi in Richtung Borner Straße geflüchtet. Die Polizei hofft jetzt auf weitere Hinweise. Und das waren die Nachrichten mit Luisa Lörs. 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Und wir schauen noch einmal gegen Himmel. Der Himmel ist nach wie vor sehr stark bewölkt und die Sonne kommt nur selten mal durch. Heute erreichen die Temperaturen in Krefeld und in Viersen rund 21 Grad. Morgen wird es dann etwas freundlicher. In Krefeld sind dann bis zu 24 und in Viersen bis zu 23 Grad möglich. Dazu wird es teilweise sonnig. Statt heute nur 3 Sonnenstunden in zum Beispiel Viersen gibt es morgen dann ganze 8 Stunden.
3: Wir checken die Lage auf den Straßen. Ab 15 Minuten haben wir da die A1 Köln-Euskirchen zwischen Hürth und dem Kreuz Bliesheim. 7 Kilometer, eine Viertelstunde plus. Genauso lang dauert es auf der A4 Aachen-Köln zwischen dem Kreuz Köln-West und Köln-Klettenberg. 5 Kilometer Stau. Und 25 Minuten obendrauf kommen auf der A42 Dortmund-Kamp-Lindfort. Zwischen Duisburg-Bahl und dem Kreuz Kamp-Lindfort 2 Kilometer Stau. Allen unterwegs eine gute Fahrt, kommt gut an.
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4: Welle Niederrhein am Nachmittag mit mir, Anouk van der Vliet. Hallo zusammen, schönen Nachmittag mit uns.

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0: Wir machen Radio normalerweise ja hier aus unserem Studio. Sitze ich jetzt gerade auch wieder schön gemütlich, schön muckelig warm. Aber diese Woche haben wir die Kollegen Monique van Schreindl, Natascha Brücker und Sebastian Raab mal rausgeschickt in die Welt, mal ein bisschen frische Luft schnappen auf unsere Welle Niederrhein Sommerferientour. Und da hatten wir heute den allerersten Stopp in Kempen auf dem Buttermarkt. Gerade packen wir noch alles ein, denn jetzt ist Feierabend auf dem Buttermarkt und ich übernehme hier für euch. Anouk van der Vliet ist hier aus dem Welle Niederrhein-Team. Und natürlich will ich mal hören, wie ist es denn gelaufen, Leute? Wie geht's euch? Wie ist es euch ergangen? Wie hat es euch gefallen?
1: Es war wirklich sensationell, relativ schnell. Ich glaube, was denn war es so um 2 oder so oder etwas eher?
2: Ich dachte sogar früher.
1: Früher.
2: 12 Uhr, halb 1.
1: Ja, da war die Stadtwette schon gewonnen, nämlich 50, mehr als 50 Menschen aus Kempen, die hier waren oder auch aus dem Umkreis, die auf Campingstühlen hier gesessen haben und einen schönen Nachmittag verbracht haben.
3: Ich hätte nicht gedacht, dass es so schnell rumgeht, dass wir die Wette so schnell verlieren.
4: Doch, also ich finde ja, die Kempener haben ja einen guten Zusammenhalt und man hörte ja schon die ganze Zeit, ne, wir haben noch ein paar Leuten Bescheid gesagt, ne, und ganz viele haben ja auch gesagt, ey, wir haben es bei euch im Radio gehört, auf Instagram gesehen und so. Also ich hab schon damit gerechnet, dass es um die Uhrzeit dann fertig ist.
3: Fakt ist auf jeden Fall, die Viersener, wo wir morgen sind, die müssen sich warm anziehen.
0: Morgen früh geht's weiter. Ab 8 Uhr sind wir dann für euch in Viersen auf dem Sparkassenvorplatz. Freut euch auf Radio Live aus der Viersener Innenstadt. Mit dabei Sebastian Raab, Natascha Brücker und Monique van Schreindl.

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1: Mit Christian Böder, guten Tag. Nach dem Rücktritt des britischen Premierministers Keir Starmer hat Großbritannien jetzt einen neuen Premierminister, Andy Burnham. Er ist heute in der Downing Street in London eingezogen, nur wenige Tage nachdem er Starmer schon als Chef der Labour-Partei abgelöst hatte. Sarah Heinz aus dem News-Team vor Burnham liegt jetzt viel Arbeit.
2: Ja, eine schwächelnde Wirtschaft, irreguläre Migration und vor allem auch Misstrauen gegenüber der Regierung. Das und noch mehr will Burnham in seiner Amtszeit angehen und hat dafür auch direkt einen 10-Jahres-Plan in seiner Antrittsrede angekündigt. Und die Ziele darin sind ehrgeizig. Burnham will zum Beispiel das Bildungssystem erneuern, die Industrie stärken, mehr Sozialwohnungen bauen und auch der Obdachlosigkeit im Land ein Ende machen. Und das alles soll am Ende dabei helfen, Großbritannien wieder auf stabile Beine zu bekommen.
1: Aber auch international kommen auf Burnham Herausforderungen zu, mit den Kriegen zum Beispiel im Iran und in der Ukraine.
2: Und genau da hat er sich direkt für den ersten Amtstag auch etwas vorgenommen. Er will noch heute mit dem ukrainischen Präsidenten Selenskyj telefonieren. Burnham würde zu 100% an seiner Seite stehen, sagte er. Und mit Blick auf den Iran-Krieg hat der neue britische Premier ein baldiges Gespräch mit US-Präsident Trump angekündigt. Inzwischen wurde Burnham auch schon aus aller Welt gratuliert, unter anderem von Kanzler Merz, inklusive Einladung nach Deutschland. Er betonte dabei die enge Verbundenheit zwischen den beiden Ländern. Und auch EU-Kommissionspräsidentin von der Leyen freue sich darauf, die Partnerschaft zwischen der EU und Großbritannien zu stärken.
1: Vielen Dank, Sarah. Und hier haben wir weitere Nachrichten in der Zusammenfassung. Ermittler aus Deutschland und den USA haben einen großen Schlag gegen kriminelle Vermieter von Software für Phishing-Betrugsattacken gelandet. Es seien mehr als 200 Server abgeschaltet und die zentrale Infrastruktur der verantwortlichen Gruppierung namens Kratos zerschlagen worden. Das meldet das Bundeskriminalamt. Zudem sei in Indonesien der Entwickler und technische Administrator von Kratos gefasst worden. Griechenland will die Regeln für E-Scooter verschärfen. Ihre Nutzung soll künftig allen unter 17 Jahren verboten werden. Das kündigte der stellvertretende Verkehrsminister Kotsiras im Fernsehen an. Nach Angaben der Vereinigung griechischer Krankenhausmitarbeiter sind allein im vergangenen Jahr rund 400 Kinder und Jugendliche bei E-Scooter-Unfällen verletzt oder sogar getötet worden. Die radikal-islamische Palästinenserorganisation Hamas hat einen neuen Chef. Den Posten hat der bisherige Chefunterhändler der Hamas, Al-Haya, übernommen. Der 66-Jährige war zuletzt an den indirekten Gesprächen mit Israel beteiligt, bei denen es um eine Waffenruhe im Gazakrieg ging. Das sogenannte Bildungs- und Teilhabepaket erreicht nur wenige Kinder und Jugendliche in Deutschland. Das zeigt eine Studie der Bertelsmann Stiftung. Demnach bekommen mehr als 8 von 10 Anspruchsberechtigten den monatlichen Betrag von 15 Euro nicht. Grund sind laut der Studie vor allem bürokratische Hürden, wie zum Beispiel komplizierte Anträge. Die Stiftung fordert deshalb, den Zugang zu den Leistungen zu vereinfachen. Die Unterstützung sollte automatisch ohne Anträge ausgezahlt werden, heißt es. Das waren die Nachrichten mit Christian Böder.
3: Wir schauen noch einmal aufs Wetter. Der Himmel bleibt weiterhin stark bewölkt und die Sonne zeigt sich nur selten. Die Temperaturen liegen heute in Willig und Krefeld bei rund 21 Grad. Morgen wird es dann etwas angenehmer, in Krefeld und Willig bis zu 24 Grad möglich. Dazu gibt es vor allem am Vormittag etwas mehr Sonne. Und dann der Blick auf die Straßen. In Krefeld müsst ihr auf der Gladbacher Straße am Preußenring zwischen Obergard und St. Tönisser Straße etwas mehr Zeit einplanen. Da verliert ihr aktuell etwa 5 Minuten. Und sonst ist auf den Straßen bei uns im Moment nicht viel los.
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3: Welle Niederrhein am Montagnachmittag, kurz nach 5. Und wir haben den ersten Stopp unserer Sommerferientour hinter uns. Hören wir diese Stunde nochmal rein hier bei Welle Niederrhein.

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Kärntner, die haben abgeliefert. Sie haben ihre Stadtwette gewonnen, haben Campingstühle, über 50 Campingstühle auf dem Kärntner Buttermarkt versammelt. Und damit haben sie sich eine Sendestunde über die Stadt Kempten gesichert. Müssen wir noch mal überlegen, was wir da so erzählen. Vielleicht habt ihr ja eine Idee, was wir so über Kempten alles erzählen können. Ich habe das Gefühl, wir haben heute schon alles erzählt. Aber das macht gar nichts. Ich bin sicher, ihr findet da noch Themen für uns aus eurer Stadt Kempten. Und natürlich haben wir für unsere Welle Niederrhein Sommerferientour morgen in Viersen auch eine Stadtwette uns überlegt. Und zwar hat das was mit Karneval zu tun. Wir wollen Karnevalisten auf dem Sparkassenvorplatz sehen. Wie viele genau? Dazu später mehr hier bei Welle Niederrhein. Aber ich würde sagen, kleiner Tipp, packt schon mal das Karnevalskostüm aus. Schon mal Kram in der Kiste. Ne? Welle Niederrhein ist hier.

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1: Mit Luisa Lörs, schönen guten Tag. Der Verkehrsverbund Rhein-Ruhr plant im nächsten Jahr mehr als 80 Projekte, auch im Kreis Viersen. Rund 92 Millionen Euro sollen investiert werden, heißt es. Ein Schwerpunkt ist der barrierefreie Ausbau von Haltestellen in zum Beispiel Viersen und Willig. In Kempen sind laut VRR dazu ein Park-and-Ride-Parkplatz und eine Bike-and-Ride-Anlage geplant. Ob die Projekte umgesetzt werden, hängt noch von Prüfungen und Finanzierungsanträgen der Städte und Verkehrsunternehmen ab. In Brüggenbracht ist ein 12-Jähriger mit einem E-Scooter schwer gestürzt. Nach Angaben der Kreispolizei Viersen war der Junge gestern Abend auf der Stiegstraße unterwegs, als ihm Obst aus der Hand gefallen ist. Er ist dann mit dem Roller drüber gefahren, weggerutscht und hingefallen. Der 12-Jährige musste ins Krankenhaus. Gegen den Halter des E-Scooters wird jetzt ermittelt. Die Kreispolizei weist noch einmal darauf hin, E-Scooter sind im Straßenverkehr erst ab 14 Jahren erlaubt. Und das waren die Nachrichten mit Luisa Lörs. 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Und wir schauen noch einmal gegen Himmel. Der Himmel ist nach wie vor sehr stark bewölkt und die Sonne kommt nur selten mal durch. Heute erreichen die Temperaturen in Krefeld und in Viersen rund 21 Grad. Morgen wird es dann etwas freundlicher. In Krefeld sind dann bis zu 24 und in Viersen bis zu 23 Grad möglich. Dazu wird es teilweise sonnig. Statt heute nur 3 Sonnenstunden in zum Beispiel Viersen gibt es morgen dann ganze 8 Stunden. Und der Blick auf die Straßen bei uns am Niederrhein, das sieht bis auf hier in Krefeld ganz gut aus. Auf dem Diesmarbruch zwischen Untergart und Gladbacher Straße gibt es aktuell viel Verkehr, mindestens 8 Minuten Zeitverlust. Und sonst ist bei uns im Moment nicht viel los.
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2: Eine letzte halbe Stunde Welle Niederrhein am Nachmittag mit mir, mit Anouk van der Vliet. Und ich sag mal so, wir gehen rein.

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0: Welle Niederrhein ist hier mit der Welle Niederrhein Sommerferientour, die wir live vom Buttermarkt gesendet haben. Jetzt kurz vor 16 Uhr war Schluss, dann haben die Kollegen Feierabend gemacht und an mich übergeben. Und wir hören aber doch nochmal nach. Wie ist es denn den Kollegen Monique van Treindl, Natascha Brücker und Sebastian Raabe so ergangen? Leute, erzählt doch mal, wie war denn?
1: Fakt ist auf jeden Fall, die Viersener, wo wir morgen sind, die müssen sich warm anziehen.
2: So ist es. Wir sind morgen in Viersen auf dem Vorplatz der Sparkasse und begrüßen euch da ab 8 Uhr. Und wir haben uns da natürlich auch wieder eine schöne Stadtwette für euch ausgedacht, ihr Viersener und Viersenerinnen. Ihr müsst euch ein bisschen in Schale schmeißen.
1: Ja, wir wollen nämlich das Thema Karneval mal ein bisschen näher beleuchten, weil Viersen ist ja eine der Karnevalshochburgen bei uns am Niederrhein. Und deswegen haben wir gesagt, also Minimum 30 Leute im Kostüm zu unserem Welle Niederrhein mobilen Sendestudio. Könnte schon sein, oder?
3: Ich denke, das könnte sein. Ich glaube, das wird klappen. Ich glaube, die Wette werden wir wieder verlieren. Ich freue mich auf das total bunte Bild, was wir da sehen werden, was die Viersener alles so können in Sachen Karneval.
1: Ja, Sparkassenvorplatz, also kommt morgen sehr gerne vorbei.
2: Wir freuen uns auf euch.
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1: Mit Christian Böder, guten Tag. Die wieder aufgeflammten Kämpfe zwischen den USA und dem Iran haben dafür gesorgt, dass die Ölpreise wieder in die Höhe schießen und damit auch die Preise an den deutschen Tankstellen. Über das Wochenende erreichten die Spritpreise ein Niveau über dem vor dem Tankrabatt. Viele Menschen legen sich deshalb ein E-Auto zu oder denken darüber nach. Danny Hoppe aus den Nachrichten. Nach Angaben des Fraunhofer Instituts für System- und Innovationsforschung sind die E-Autopreise in den vergangenen 5 Jahren um 18% runtergegangen.
2: Genau, das ist der Fall, wenn man sich einzelne Modelle über diese 5 Jahre anschaut und dann noch Eigenschaften wie Gewicht, Motorleistung, Reichweite und Inflation berücksichtigt. Dann kommen die Forscherinnen und Forscher eben auf diese 18%. Verbrenner sind laut Studie dagegen im selben Zeitraum um 2% teurer geworden. Insgesamt sei der E-Automarkt deutlich vielfältiger geworden, heißt es. Die Zahl der Elektromodelle habe sich mehr als vervierfacht. Schaut man sich in diesen 5 Jahren aber an, wie sich der mittlere Listenpreis für E-Autos entwickelt hat, dann sehen wir hier einen Anstieg. 2020 lag er noch bei rund 37.000 Euro, 2025 schon bei 53.000 Euro. Liegt laut Studie daran, dass es immer mehr mittlere und obere Mittelklassewagen auf dem Markt gibt. Sie machen fast 3/4 aller E-Modelle aus. Zeigt gleichzeitig aber auch ein Problem, nämlich dass es oft immer noch an günstigeren Einsteigermodellen fehlt. Helfen soll da ja die staatliche Förderprämie für E-Autos. Da hatte das Bundesumweltministerium zuletzt Zahlen genannt. Demnach wurden bis Ende Juni knapp 54 Millionen Euro ausgezahlt. Das Förderprogramm umfasst ja insgesamt bis zu 3 Milliarden Euro, ist also noch ordentlich was drin im Topf. Der staatliche Zuschuss liegt bei bis zu 6.000 Euro, hängt von Fahrzeug, Einkommen und Familiengröße ab.
1: Vielen Dank, Danny. Und hier haben wir weitere Nachrichten in der Zusammenfassung. Die CDU-CSU-Bundestagsfraktion will am Mittwoch kommender Woche zu einer Sondersitzung zusammenkommen, um über die Nachfolge des zurückgetretenen Fraktionschefs Jens Spahn zu entscheiden. Spahn war am Wochenende als Konsequenz aus der Debatte um die Geburt seines Sohnes durch eine Leihmutter zurückgetreten. In Großbritannien hat König Charles III. Den neuen Chef der Labour-Partei und ehemaligen Bürgermeister von Manchester, Andy Burnham, zum Premierminister ernannt. Burnham tritt die Nachfolge von Parteikollegen Keir Starmer an, der im Juni zurückgetreten war. Die libanesische Armee hat damit begonnen, die Kontrolle über 3 Dörfer im Süden des Landes vom israelischen Militär zu übernehmen. Das meldet das US-Außenministerium. Die USA hatten zwischen beiden Staaten vermittelt. Die libanesische Armee soll demnach in mehreren sogenannten Pilotzonen die pro-iranische Hisbollah-Miliz entwaffnen. Noch bevor Spanien die Waldbrände in der Nähe von Madrid in den Griff bekommen hat, rollt auf das Land schon wieder die nächste Hitzewelle zu. Der spanische Wetterdienst rechnet bereits für morgen damit, dass es in einigen Landesteilen gefährlich heiß werden könnte. In den nächsten Tagen sind im Land bis zu 44 Grad drin. Auch für die beliebte Ferieninsel Mallorca wurde eine erhebliche Hitzegefahr ausgerufen. Auch auf Griechenland rollt eine Hitzewelle zu. Seit dieser Woche steigen dort die Temperaturen, besonders auf dem Festland. Dort werden Höchstwerte von bis zu 43 Grad erwartet. Und das waren die Nachrichten mit Christian Böder.
3: Der Montag geht unspektakulär zu Ende. In der Nacht ist es mal klar, mal bewölkt, stellenweise ein bisschen neblig. Die Werte sinken auf 12 bis 8 Grad. Morgen ist es mal aufgelockert, mal bewölkt. Es soll aber meistens trocken bleiben und maximal 21 bis 24 Grad warm werden. Die Staus ab 5 Minuten Zeitverzug. A4 Köln Richtung Aachen zwischen Kreuzköln-Gremberg und Kreuzköln-Süd 3 Kilometer, 6 Minuten plus. A59 Köln Richtung Bonn zwischen Rath und Flughafen Köln-Bonn 1 Kilometer, 5 Minuten plus. A61 Mönchengladbach Richtung Koblenz zwischen Rheinbach und Grafschaft Ringen 4 Kilometer, 5 Minuten extra. Die 565 Meckenheim in Richtung Bonn zwischen Bonn-Poppelsdorf und Endenich dichter Verkehr 6 Minuten plus. Und die 565 in Gegenrichtung von Bonn nach Meckenheim zwischen Kreuz Bonn Nord und Bonn Endenich 1 Kilometer 8 Minuten plus. Gute Fahrt!
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3: Ja, heute wurde mal den ganzen Tag lang gefeiert, ausnahmsweise in Villarriba und Villabajo. Spanien ist Fußball-Weltmeister. Glückwunsch nochmal von uns, Glanzleistung, ja, aber auch von unseren Kolleginnen und Kollegen hier aus dem WM-Studio. Wir hatten eine schöne, eine aufregende und stellenweise auch lustige WM. Hören wir gleich nochmal im Schnelldurchlauf. Und hier hören wir jetzt erstmal quasi wie Elton John das Löwenbaby in den afrikanischen Abendhimmel reckt. Zumindest stelle ich mir das immer vor. Circle of Life, Markus Steinacker hier. Schönen Abend euch.

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0: schönen Montagabend allerseits. Ja, dann hätten wir diese XXXL-WM auch geschafft. Spanien ist zum zweiten Mal Fußball-Weltmeister. Herzlichen Glückwunsch nochmal an der Stelle. Und wir gucken jetzt auch nochmal zurück auf die letzten Wochen. Da ging ja einiges bei uns. Unsere WM-Sendungen aus dem Deutschen Fußballmuseum. Unsere Reihe Geschichten aus dem Abseits mit kuriosen Stories rund um die WM. Und unser eigenes WM-Orakel hat man natürlich auch.
1: Bestes Wetter, beste Laune hier in Dortmund im Deutschen Fußballmuseum. Zeit, dass sich was dreht. Silke und Sascha stehen hier am Kickertisch.
2: Und damit Kalimera an den Kickertisch hier im Deutschen Fußballmuseum. So, die Hälfte der Spielzeit ist schon rum hier in diesem zweiten Kickerduell. Und da ist der zweite Treffer für Silke. Und es ist Abpfiff.
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4: Sie ist klein, sie ist süß, sie kann niedlich watscheln und sie trägt nur ein Trikot und süße Söckchen. Bühne frei für Merlin die Ente.
5: Swimbappé ist ein kleiner orangefarbener Oranda-Goldfisch. Und ja, der Name ist natürlich angelehnt an Kylian Mbappé. Dann nimmst du einfach einen Fisch, packst ein Wortspiel drauf und fertig ist das nächste WM-Phänomen.
6: In Peru ist es gerade Trend, sein Kind dem Vornamen Haaland zu geben. Da krabbeln jetzt wirklich Haaland Sanchez oder Haaland Garcias umher.
7: Jetzt musst du mal WM-Orakel machen.
8: Ich bin jetzt das WM-Orakel?
7: Ja.
8: Okay.
7: Wir sind jetzt das WM-Orakel, Papi.
8: Wir sind jetzt das WM-Orakel. Wir sind in Carlas Kinderzimmer und spielen jetzt WM-Orakel.
2: Ja!
7: Deutschland! Deutschland hat gewonnen.
8: High five. Juhu!
9: Was sind denn für euch so typische WM-Songs?
10: Also auf jeden Fall Waving Flags.
11: 96, keine Ahnung, was da von Sportfreunde oder so?
10: 54, 79, irgendwie kriege ich jetzt gerade nicht mehr zusammen.
11: Von Shakira Locker? Nee, wie ist das? Da fällt mir tatsächlich ein Waka Waka, gar keine Frage.

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1: Hier sind Luisa Lörs und Judith Deussen. Schönen guten Abend.
2: Hallo.
1: Mit 67 Jahren noch auf den Bauarbeiten, das könnte laut dem geplanten Reformpaket der Bundesregierung in Zukunft Wirklichkeit werden. Und da gibt es deutliche Kritik hier bei uns in der Region, und zwar von der IG Bau. Laut der schaffen es schon jetzt viele Beschäftigte nicht, mit dieser körperlichen schweren Arbeit bis zur regulären Rente durchzuhalten. Und die fordern unter anderem zum Beispiel eine Flexirente.
2: In Brüggen ist in der Nacht eine Parfümerie ausgeraubt worden. Nach Angaben der Kreispolizei Viersen haben mehrere Zeuginnen gegen 2 Uhr an der Klosterstraße Glas klirren gehört. Und wenig später sollen sie eben gesehen haben, wie 4 mutmaßliche Täter mit Sturmhauben vermummt und vollen Müllsäcken durch ein kaputtes Fenster aus dem Laden geklettert sind. Und die Polizei hofft da jetzt einfach auf weitere Hinweise.
1: Jetzt in den Sommerferien, da gelten in einigen Schwimmbädern nochmal gesonderte Öffnungszeiten. Das Freibad im Bockum, das hat jetzt täglich geöffnet. Und zwar am Wochenende geht Schwimmen von 10 bis 18 Uhr und unter der Woche sogar bis 20 Uhr. Anders sieht das beim Bad am Stadtpark in Fischeln aus. Da gibt es Personalengpässe und deswegen kann da nur noch samstags von 8 bis 13 Uhr geschwommen werden. Und komplett zu bleibt ab jetzt das Stadtbad in Viersen. Da laufen bis August Wartungen und technische Arbeiten.
2: Ja, der Verkehrsverbund Rhein-Ruhr plant im nächsten Jahr mehr als 80 Projekte und das eben auch im Kreis Viersen. Rund 92 Millionen Euro sollen da investiert werden, heißt es. Und ein Schwerpunkt ist der barrierefreie Ausbau von Haltestellen in zum Beispiel Viersen und Willich. Und in Kempten sind laut VRR dazu auch ein Park-and-Ride-Parkplatz und eine Bike-and-Ride-Anlage geplant. Ob die Projekte jetzt aber umgesetzt werden, hängt noch von Prüfungen der Städte und Verkehrsunternehmen ab.
1: Dann schauen wir noch kurz aufs Wetter morgen. Das wird noch mal ein bisschen freundlicher als heute. Und zwar sind da einige Wolken noch unterwegs, aber die lösen sich immer mal wieder auf und die Sonne kommt raus. Und das merkt man auch an den Temperaturen. Bis zu 24 Grad sind am Niederrhein drin.
3: Und wir haben noch ein bisschen stockenden Verkehr auf der A4 Aachen-Köln zwischen Grenzübergang Fetschau und Aachen-Laurenzberg, 2 Minuten plus. Die A57 Köln-Krefeld zwischen Köln-Bickendorf und Kreuz-Köln-Nord, dichter Verkehr, 4 Minuten extra. Die 59 Köln Richtung Bonn zwischen Köln-Rath und dem Flughafen Köln-Bonn, dichter Verkehr, 2 Minuten plus. Und die 565 Bonn Richtung Meckenheim zwischen Kreuz-Bonn-Nord und Endenich, dichter Verkehr, 4 Minuten extra. Kommt gut durch!
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3: Mit Markus Steinacker und dem besten Mix für euren ersten Sommerferienabend. Baby Rexha haben wir dabei, New Religion, dann der 90er-Klassik von Whitney Houston, I Will Always Love You, und Coldplay mit dem Titel, der perfekt zu den kühlen Temperaturen passt. Kann man nachts endlich wieder besser schlafen. Also ganz viel Higher Power. Schönen Abend euch. Die

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23. Alter, mit 23 wusste ich, glaube ich, gerade mal so, dass ich vielleicht mal irgendwas mit Radio machen will. Der Montagabend mit Markus Steinacker hier. Und ja, sie ist gerade mal 23, hat schon 3 Grammys in der Tasche und ist mehrfach mit Platin ausgezeichnet worden. Singer-Songwriterin Olivia Rodrigo.

0: Das ist Drop Dead, die aktuelle Single aus dem neuen Album You Seem Pretty Sad for a Girl So in Love. Und wir haben mit Olivia über den Song gesprochen. Das ist nämlich kein normaler Love-Song. Im Refrain heißt es Kiss me and I might drop dead. Also küss mich und ich fall tot um. Und wir haben sie natürlich gefragt, was steckt dahinter?
1: Yeah, I think that's how it feels.
2: Ja, ich glaube, genauso fühlt es sich an, wenn man jemanden kennenlernt, den man sehr mag. Es fühlt sich irgendwie fast an wie Leben oder Tod, wenn man so heftig in jemanden verliebt ist. Ich finde, dann sind einfach alle Gefühle total verstärkt und man denkt nicht mehr wirklich klar und auch nicht mehr besonders rational.
0: Ja gut, das ist alles intensiver, aufgeladener, man kennt das ja. Und Olivia Rodrigo hat auch eine ziemlich genaue Vorstellung davon, zu welchem Szenario dieser Song perfekt passt.
2: Für mich fühlt sich der Song so an, wie nachts um drei noch durch die Stadt zu ziehen, vielleicht aufs Fahrrad zu springen oder jemanden im Regen zu küssen. Man hat direkt Bilder im Kopf bei dem Song und ich krieg direkt Bock im Auto, die Fenster runterzumachen und sich frei zu fühlen.
0: Ist ein gutes Gefühl, los geht's.
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1: Mit Christian Böder, guten Abend. Nach dem Rücktritt ihres bisherigen Chefs Jens Spahn soll die Unionsfraktion am Mittwoch kommender Woche darüber abstimmen, wer dessen Nachfolger antreten soll. Im Zusammenhang mit Spahns Rücktritt wird nun auch über den rechtlichen Status von Leihmutterschaften in Deutschland diskutiert. Spahn hatte seinen Sohn von einer Leihmutter in den USA austragen lassen. In Deutschland ist diese Praxis nicht erlaubt, in anderen Staaten aber legal. Sarah Heinz aus dem News-Team. Einzelne Stimmen sind jetzt aber dafür, dass sich das auch bei uns ändern soll, wie zum Beispiel die Verfassungsrechtlerin und ehemalige Kandidatin fürs Bundesverfassungsgericht Brosius Gersdorf.
2: Ja, sie sehe gute Gründe für eine Legalisierung, allen voran der Punkt der Selbstbestimmung. Wichtig ist laut Brosius Gersdorf vor allem, dass der Staat die nötigen Rahmenbedingungen dafür schafft, also zum Beispiel, dass Frauen vorher über die gesundheitlichen Risiken aufgeklärt werden. Wenn sich eine Frau dann trotzdem für eine Leihmutterschaft entscheiden würde, dann dürfe der Gesetzgeber das nicht verbieten, sagte sie. In anderen Ländern sei so eine Entscheidung auch an andere Bedingungen gekoppelt, zum Beispiel daran, dass die betroffene Frau keine Schulden hat und berufstätig ist. Warum das nicht auch in Deutschland möglich sein sollte, stellt Brosius Gersdorf in Frage. Mit Blick auf Jens Spahn und seinen Ehemann sagte sie, dass sie deren Entscheidung nicht überrascht habe. Das sei für homosexuelle Paare nun mal der einzige Weg, eine eigene Familie zu gründen.
1: Vielen Dank, Sarah. Und hier haben wir weitere Nachrichten in der Zusammenfassung. Die Mietpreise sind bundesweit wieder hochgegangen. Laut Zahlen des Instituts der deutschen Wirtschaft und des neuen Wohnatlases der Postbank waren die Mieten im zweiten Quartal 4% teurer als im Vorjahreszeitraum. Zusätzlich sei das Mietangebot vielerorts noch geschrumpft. Auch das würde die Preise nach oben treiben. In Münster ist der Prozess um eine mutmaßliche Betrügerbande aus dem Ruhrgebiet gestartet. Die sechs Männer sollen durch sogenanntes Phishing über eine gefälschte Internetseite der Volksbank an die Kontodaten ihrer Opfer gelangt sein und so mehr als 180.000 Euro erbeutet haben. Die englische Fußballlegende Kevin Keegan ist tot. Der frühere HSV-Profi starb im Alter von nur 75 Jahren an den Folgen seiner Krebserkrankung. Das meldet die britische Nachrichtenagentur PA. Keegan spielte von 1977 bis 80 für den Hamburger SV und wurde mit ihm 1979 deutscher Meister. In England spielte Keegan für mehrere Vereine, darunter FC Liverpool und Newcastle United. In Deutschland brütet in diesem Jahr eine Rekordzahl an Störchen. Rund 15.000 Brutpaare sind es in dieser Saison. Davon gehen die Experten des Naturschutzbundes NABU aus. Anders als bei vielen anderen Vogelarten habe man bei dem Storch mit dieser Entwicklung einen guten Erhaltungsstand, heißt es. Zum Vergleich, in den 1980er Jahren waren Störche so gut wie aus Deutschland verschwunden. In West- und Ostdeutschland zusammen gab es damals nur 3.000 Paare. Das Problem war damals, dass die Störche nicht genug Nahrung hatten. Laut NABU haben dann Naturschutzmaßnahmen wie die Wiedervernässung von Mooren und Grünlandbewirtschaftung die Wende gebracht. Aber auch die Störche passten sich an. Immer mehr hätten ihren Zug Richtung Süden im Herbst stark verkürzt und damit ihre Überlebensrate erhöht. Und das waren die Nachrichten mit Christian Böder.
3: Die kühle Pause geht weiter. In der kommenden Nacht gehen die Werte zurück auf 12 bis Minimum 8 Grad. Dazu haben wir dann Wolken und ein bisschen Auflockerung, stellenweise Nebel. Morgen klettern die Werte auf höchstens 21 bis 24 Grad. Dazu gibt es dann weiterhin viele Wolken, aber auch mal eine Auflockerung. Regen ist morgen eher noch nicht so in Sicht. Zum Mittwoch ziehen von Norden aus wahrscheinlich ein paar Tropfen rein. Und wir haben noch ein bisschen stockenden Verkehr auf der A57 Köln Richtung Krefeld zwischen Köln-Bickendorf und Kreuz Köln-Nord. 1 Kilometer, 7 Minuten plus. Und auf der A565 Bonn Richtung Meckenheim zwischen Kreuz Bonn-Nord und Bonn-Ende nicht dichter Verkehr. 4 Minuten extra. Kommt gut durch.
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3: Es ist so schön, wenn alte Sachen wieder aufleben. Die Mode von früher, die Schallplatte. Aber ein Revival diesen Sommer hätte man sich echt sparen können. Ihr habt es wahrscheinlich mitgekriegt. Die Dittelmaus ist zurück. Das Kuschel- und Comic-Tier, das buchstäblich auf großem Fuß lebt. Warum und was ihr dazu sagt, hören wir gleich.
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0: Schönen Montagabend, Markus Steinacker hier. Es ist vielleicht das Comeback des Sommers.
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0: Und es dürfte den ein oder die andere ein bisschen nostalgisch werden lassen. Die Diddlmaus kommt zurück. Ab heute gibt's wieder Plüschtiere, Blöcke, Schlüsselanhänger und so zu kaufen. Ich persönlich habe diesen Hype Ende der 90er, Anfang der 2000er so gar nicht kapiert. Komische Maus mit großen Ohren und riesigen Füßen. Wie sieht's bei euch aus?
2: Kult. Es gab einfach alles von Diddl, ne?
3: Die Tasse, die wir haben von Diddl, weißt du noch? Das war so meine Lieblingstasse, ja.
2: Witzig, man wird wieder jung.
4: Ich hatte auch selber so ein kleines Stofftier mit so riesen Füßen.
5: Also es ist jetzt nicht das erste Stofftier, was irgendwo rumstaubt.
3: Ja, in der Schule damals, ne? Immer hin und her getauscht, neue Blätter gesammelt und irgendwann ist es im Müll gelandet und dann ärgert man sich, dass man es nicht mehr hat. Und jetzt hoffe ich, die neue graue Diddlmaus zu kriegen.
0: Ja, diesen Sommer geht der Hype um die Diddlmaus weiter. Kleiner Funfact zum Comeback. Ursprünglich war die Cartoonfigur mal als Känguru gedacht. Das erklärt vielleicht auch die riesigen Füße. Welche Schuhgröße hat die? 56. Das ist krass.

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1: Hier sind Luisa Lörs und Judith Deussen. Schönen guten Abend.
2: Hallo.
1: Mit 67 Jahren noch auf den Bauarbeiten, das könnte laut dem geplanten Reformpaket der Bundesregierung in Zukunft Wirklichkeit werden. Und da gibt es deutliche Kritik hier bei uns in der Region, und zwar von der IG Bau. Laut der schaffen es schon jetzt viele Beschäftigte nicht, mit dieser körperlichen schweren Arbeit bis zur regulären Rente durchzuhalten. Und die fordern unter anderem zum Beispiel eine Flexirente.
2: In Brüggen ist in der Nacht eine Parfümerie ausgeraubt worden. Nach Angaben der Kreispolizei Viersen haben mehrere Zeuginnen gegen 2 Uhr an der Klosterstraße Glas klirren gehört. Und wenig später sollen sie eben gesehen haben, wie 4 mutmaßliche Täter mit Sturmhauben vermummt und vollen Müllsäcken durch ein kaputtes Fenster aus dem Laden geklettert sind. Und die Polizei hofft da jetzt einfach auf weitere Hinweise.
1: Jetzt in den Sommerferien, da gelten in einigen Schwimmbädern nochmal gesonderte Öffnungszeiten. Das Freibad im Bockum, das hat jetzt täglich geöffnet. Und zwar am Wochenende geht Schwimmen von 10 bis 18 Uhr und unter der Woche sogar bis 20 Uhr. Anders sieht das beim Bad am Stadtpark in Fischeln aus. Da gibt es Personalengpässe und deswegen kann da nur noch samstags von 8 bis 13 Uhr geschwommen werden. Und komplett zu bleibt ab jetzt das Stadtbad in Viersen. Da laufen bis August Wartungen und technische Arbeiten.
2: Ja, der Verkehrsverbund Rhein-Ruhr plant im nächsten Jahr mehr als 80 Projekte und das eben auch im Kreis Viersen. Rund 92 Millionen Euro sollen da investiert werden, heißt es. Und ein Schwerpunkt ist der barrierefreie Ausbau von Haltestellen in zum Beispiel Viersen und Willich. Und in Kempten sind laut VRR dazu auch ein Park-and-Ride-Parkplatz und eine Bike-and-Ride-Anlage geplant. Ob die Projekte jetzt aber umgesetzt werden, hängt noch von Prüfungen der Städte und Verkehrsunternehmen ab.
1: Dann schauen wir noch kurz aufs Wetter morgen. Das wird noch mal ein bisschen freundlicher als heute. Und zwar sind da einige Wolken noch unterwegs, aber die lösen sich immer mal wieder auf und die Sonne kommt raus. Und das merkt man auch an den Temperaturen. Bis zu 24 Grad sind am Niederrhein drin.
3: Vorsicht bitte auf der A3, Oberhausen Fahrt Richtung Köln, zwischen Kreuz Breitscheid und Kreuz Ratingen Ost, Unfall auf der linken Spur. Und dann haben wir die A44, Dortmund Richtung Kassel, bisschen stockender Verkehr zwischen Soest Ost und Erwitte Anrüchte, 2 Minuten plus. Gute Fahrt!
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3: Mit Markus Steinacker und die Teens, also die Generation Alpha gerade. Die feiert da diesen Trend. 6-7. Wir haben hier ein bisschen mehr. 74-75 im besten Mix von The Connells und gleich sogar noch die neue von Nico Santos. Why Don't You Stay? Einen entspannten Montagabend euch.

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0: Hallo? Seid ihr? Ihr seid noch da? Ihr hört mich? Na gut, das heißt, ihr seid noch nicht im Urlaub und ihr habt die Blechlawine am Wochenende erstmal vor euch wegziehen lassen. Clever. Andererseits muss man sagen, habt ihr dadurch auch einiges verpasst.
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2: Ja, nee, ist klar. So. Endlich Ferien. Ja, wenn in NRW die Ferien beginnen, das merkst du wirklich überall. Weil dann ist erstmal alles verstopft, alle Autobahnen dicht, quasi Opel das Musical. Da geht das ganze Wochenende nichts mehr. Und für den geneigten Nordrhein-Westfalen ist das auch völlig in Ordnung so. Die meisten Befragten sagen, das Stehen auf A3, das ist das Beste am ganzen Urlaub. Ja, da wird auf dem Mittelstreifen gegrillt, da wird mit Gleichgesinnten angestoßen, da werden im Stau Kinder geboren, während zeitgleich 5 Autos dahinter neue Kinder gezeugt werden. Statt Knöllchen füllt die Polizei höchstpersönlich den Kindergeldantrag aus. Da ist die Welt noch in Ordnung im Stau. Der NRWler bucht sein Hotelzimmer, beziehungsweise seinen Campingstellplatz, ja auch grundsätzlich wenigstens einen Tag später, als er eigentlich anreist. Der Stau als akzeptierter Reisebegleiter. Das ist Resilienz. Achtsam Urlaub mit Horst und Uschi aus Wanne-Eickel. Ja, so weit kann der Rest der Republik nicht. Der Hesse, der rastet ja schon aus, wenn die Rotphase an der Ampel 3 Sekunden zu lang ist. Ja, weil deine Handgäse mit Musik im Handschuhfach schmilzt. Und dann kommt aber dieser eine Moment, nämlich genau dann, wenn die Teerarbeiten am Kreuz Oberhausen fertig sind. Günther, der Polier, die 2. und 3. Spur wieder freimacht und die Schose läuft. Bäm, Vollgas Richtung Holland oder Italien, egal welche Richtung. Das gibt in dem Moment eine Sogwirkung durchs gesamte deutsche Autobahnnetz, die in Würzburg noch so manche Skoda die Bollen aus dem Blech ziehen.
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1: Ich bin Thomas Brockt. Nach ihrer Rückkehr aus den USA sind Spaniens Fußball-Weltmeister von König Felipe empfangen worden. Er gratulierte dem Team im Königlichen Palast in Madrid und sprach von einem epischen Triumph einer legendären und historischen Mannschaft. Felipe war mit der königlichen Familie gestern auch im Stadion mit dabei, als die Spanier im Finale gegen Argentinien siegten. Heute Abend wird die Mannschaft noch in Madrid mit den Fans feiern. Wer folgt auf Jens Spahn an der Unionsfraktionsspitze? Das will die Bundestagsfraktion Mitte kommender Woche in einer Sondersitzung entscheiden.
2: CDU-Chef Merz hatte schon klargemacht, dass er den Posten schnell neu besetzen will. Bei den Spekulationen über die Nachfolge wird am häufigsten Kanzleramt Chef Frey genannt. Aber auch etwa CDU-Generalsekretär Linnemann oder Innenminister Dobrindt sind im Gespräch. Gut möglich, dass dann auch das Kabinett umgebildet wird. Vergangene Woche hatten Spahn und sein Ehemann bekannt gegeben, dass sie Eltern eines Sohnes geworden sind, mithilfe einer Leihmutter in den USA. Damit umgingen sie ein in Deutschland geltendes Verbot, das Spahn aber in der CDU mitgetragen hat. Am Samstag beugte er sich dann dem Druck und gab seinen Rücktritt bekannt. Ursula Winkler, Nachrichtenredaktion.
1: Andy Burnham ist neuer Premierminister von Großbritannien. König Charles beauftragte den Chef der sozialdemokratischen Labour-Partei mit der Regierungsbildung.
3: Andy Burnham gilt als neue Hoffnung der Labour-Partei. Der frühere Bürgermeister von Manchester soll 2 Jahre nach dem Wahlsieg von Vorgänger Starmer die politische Wende schaffen. Auf den neuen Premier warten viele Probleme. Eine schwache Wirtschaft, Wohnungsnot, hohe Energiekosten und wachsende soziale Ungleichheit. Burnham kündigte mehr staatlichen Einfluss bei Wasser, Energie, Wohnungsbau und Nahverkehr an und versprach, die politische Macht stärker auf die Regionen zu verteilen. Eine Rückkehr Großbritanniens in die Europäische Union schließt auch Andy Burnham. Aus London, Philipp Detlefs.
1: In dem Waldbrandgebiet in Spanien spitzt sich die Lage weiter zu. Das seit Donnerstag nordöstlich der Hauptstadt Madrid wütende Feuer breitet sich sehr schnell aus. Inzwischen sollen schon 26.000 Hektar verbrannt sein. Das ist doppelt so viel wie noch gestern. Auch in Frankreich kämpft die Feuerwehr im Süden des Landes und auf der Mittelmeerinsel Korsika weiter gegen mehrere Brände. Im Süden und Südosten Europas wird derweil eine neue Hitzewelle erwartet. Und das waren die Nachrichten mit Thomas Brockt.
4: Der Montag geht unspektakulär zu Ende. In der Nacht ist es mal klar, mal bewölkt, stellenweise ein bisschen neblig. Die Werte sinken auf 12 bis 8 Grad. Morgen ist es mal aufgelockert, mal bewölkt. Es soll aber meistens trocken bleiben und maximal 21 bis 24 Grad warm werden. Und da haben wir noch eine Meldung drin von der A59 Bonn in Richtung Köln. Zwischen Flughafen Köln-Bonn und Rijksport dichter Verkehr, 2 Minuten plus. Gute Fahrt.
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4: Mit Markus Steinacker. Schönen Abend euch. Ja, die WM ist durch, die Sommerferien starten und wir gucken mit euch nochmal zurück. Also nicht auf den Fußball, sondern auf die Sommerferien von früher. Wie die bei uns waren und was die Kids von heute denken, was wir damals gemacht haben. Wird wild, also teilweise. Und den besten Fußball-Sommermix, den haben wir so oder so am Start. Gleich die Nightcrawlers mit Push the Feeling On und jetzt Shakira und Burna Boy, Die Die.

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0: Und wir haben jetzt die Kids mal gefragt. Was glaubt ihr, was eure Eltern eigentlich früher in den Ferien so gemacht haben?
2: Mit Freunden spielen.
3: Ihren Eltern wahrscheinlich genervt.
4: Auf den Spielplatz gegangen.
5: Ich glaube, Papa hat viel draußen gespielt und Mama hat, glaube ich, auch viel draußen gespielt.
6: Ich glaube, ich weiß sogar. Und zwar meine Mama war, glaube ich, in Kroatien fast jedes Jahr. Und mein Vater hat, glaube ich, draußen im Garten die ganze Zeit gespielt.
0: Okay, hört sich interessant an, was die Kids von ihren Eltern so denken. Dann hören wir uns jetzt mal an, wie es wirklich war. Hier ist die Auflösung.
7: Täglich Eis gegessen, im Urlaub am Strand gelegen und im Schwimmbad gewesen.
8: Oh, jeden Tag Fahrrad gefahren, Eis gegessen, Klingelstreiche gespielt.
9: Alles Dinge, die man nicht darf, die man jetzt nicht mehr darf.
10: Also zocken, ja, so ein bisschen, aber hauptsächlich war ich eigentlich auf dem Bolzplatz. Kicken mit Freunden draußen, wie es damals zur damaligen Zeit so war. Ne? Das Zocken, das kam ein bisschen später.
11: Also ich muss zugeben, wir waren 6 Wochen in Holland. Meine Mutter kam im VW-Bus vor die Grundschule gefahren, voll gepackt bis unters Dach und alle Kinder rein, Hasen, Meerschweinchen, alle waren dabei.
0: Sehr süß. Aber Klingelstreiche, gibt es die 26 jetzt noch? Also was man heute in den Ferien Sinnvolles und Abgefahrenes machen kann und damit sogar noch Geld verdienen kann, das hören wir in gut einer halben Stunde. Dann gibt es hier ausgefallene Sommerjobs.

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1: Da gibt's nicht viel Neues. Wir gehen mit vielen Wolken und ein paar Wolkenlücken in die Nacht. Es bleibt trocken und kühlt ab auf 12 bis 8 Grad Minimum, stellenweise ein bisschen Nebel. Morgen geht's rauf auf aushaltbare 21 bis 24 Grad. Dazu am Himmel einige Wolken, aber auch mal eine Auflockerung. Regen ist die absolute Ausnahme. Und da haben wir eine Meldung von der A57 Köln Richtung Krefeld. Zwischen Kreuz Meerbusch und Krefeld-Oppum gerade dichter Verkehr und eine Minute plus. Gute Fahrt.
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1: Mit Markus Steinacker, und ich glaube, normal gibt es bei Sommerjobs nicht. Wir haben welche gefunden, die sind extrem cool, und wir haben welche gefunden, die sind extrem schräg, wie so ein Fiebertraum. Guck mal, wie passend. Alex Warren, Fever Dream und die schrägsten Sommerjobs.

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0: Der Montagabend mit Markus Steinacker. Hello. Hattet ihr früher auch einen Ferienjob im Sommer?
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0: Ich habe bei unseren Nachbarn Rasen gemäht. Klingt jetzt gar nicht so spektakulär, aber unsere Nachbarn hatten ein Gehöft. 8000 Hektar groß. Also gefühlt. Aber gerade im Sommer gibt es ja auch ausgefallene, coole, schräge Jobs. Kollege Stefan Rajek, welche kuriosen Sommerjobs hast du denn für uns gefunden?
3: Also der Freizeitpark Tripsdrill in Baden-Württemberg, der sucht für die Sommersaison noch jemanden für sein Maskottchen. Hugo Müller heißt der. Das ist so ein großer, putziger Typ mit offenem Mund und einer Zipfelmütze. Okay. Anforderungen gehen auch klar. Gute Fitness und eine Körpergröße von 1,70 bis 1,80. Also, wenn du Bock hast.
0: Ja, aber das ist schon krass. Also da musst du ja im Sommer dann in der prallen Sonne da in so einem Kostüm stehen, einen abschwitzen irgendwie.
3: Ja, vielleicht kann man sich das ja irgendwie abtrainieren oder so. Apropos trainieren, kleiner Funfact, du wirst nicht einfach Maskottchen. Nee, es gibt so eine richtige Maskottchenschule und bei der kann man sich für schlappe 460 Euro pro Kurs zum professionellen Maskottchen ausbilden lassen.
0: Ja, genial, da melde ich mich sofort an.
3: Ja, top. Und wenn das nicht klappt, wie wär's dann mit Strandtester? So wie Isabella Metschikowski aus Bielefeld. Die hat 2016 insgesamt 150 Strände auf 5 Kontinenten für so ein Reiseportal getestet. Ja. Also auch richtig mit Geld. Da muss ich aber leider sagen, so ein Jobangebot ist eher die Ausnahme.
0: Es klingt auch irgendwie fast zu schön, um wahr zu sein. So wie Wasserrutschentester. Das ist auch nur ein Mythos, oder?
3: Ja, also auch das gab's mal. 2013 hat der britische Reiseanbieter First Choice 6 Monate lang den Studenten bezahlt, um Wasserrutschen zu testen. Also einfach, wie viel Spaß die machen. Mhm. Aber so richtig regelmäßig geprüft werden die dann halt vom TÜV. Ist dann auch deutlich unromantischer, als man sich das jetzt vorstellt. Also mit Klanschen ist da eher weniger.
0: Gut, dann vielleicht doch Eistester, ne?
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1: Ich bin Thomas Brockt. Die Bundesregierung plant trotz der zuletzt wieder stark gestiegenen Spritpreise derzeit keine neuen Entlastungen für Autofahrer. Man habe Entlastungsmaßnahmen beendet und momentan sehe man keine neuen, sagte ein Regierungssprecher heute in Berlin.
2: Seit Beginn des Monats greift der Tankrabatt nicht mehr und zuletzt ist auch der Ölpreis kräftig nach oben gegangen. An den Preistafeln der Tankstellen zeigt sich das deutlich. Die Preise steigen und steigen. Der ADAC rechnet bald mit einem neuen Preisrekord bei E10, sollte sich die Lage nicht ändern. Auch der Regierungssprecher verweist bei den Preisschwankungen auf die Lage im Irankrieg. Damit werde man noch eine Weile leben müssen, sagte er. Er versicherte, die Bundesregierung werde die Entwicklung genau beobachten. Ursula Winkler, Nachrichtenredaktion.
1: Die Unions-Bundestagsfraktion wird nächste Woche Mittwoch zu einer Sondersitzung zusammenkommen, um über die Nachfolge des zurückgetretenen Jens Spahn an der Fraktionsspitze zu entscheiden. Das kündigte Bundeskanzler Merz in Abstimmung mit CSU-Chef Söder an. An einem gemeinsamen Personalvorschlag werde derzeit noch gearbeitet, hieß es. Im Gespräch sind unter anderem Kanzleramtschef Frei, CDU-Generalsekretär Linnemann und Bundesinnenminister Dobrindt. Andy Burnham ist neuer Premierminister in Großbritannien. König Charles beauftragte den Chef der sozialdemokratischen Labour-Partei mit der Regierungsbildung. Anschließend hielt Burnham in der Downing Street seine Antrittsrede.
3: Burnham versprach, die soziale Krise im Land anzugehen. Als erste große Aufgabe will er die Wohnungslosigkeit beenden. Außerdem kündigte er schnelle Hilfe gegen die hohen Lebenshaltungskosten an. Denkbar sind niedrigere Bustarife und Entlastungen bei den Energiepreisen. Wirtschaftspolitisch verspricht der neue Premier weniger Zentralismus und Privatisierung, dafür mehr regionale Machtverteilung. Dabei will er die Schuldenregeln einhalten und vorhandene Ausgaben neu gewichten. Aus London, Philipp Detlefs.
1: Nach ihrer Rückkehr aus den USA sind Spaniens Fußball-Weltmeister von König Felipe empfangen worden. Er gratulierte dem Team im Königlichen Palast in Madrid und sprach von einem epischen Triumph einer legendären und historischen Mannschaft. Felipe war mit der königlichen Familie gestern auch im Stadion mit dabei, als die Spanier im Finale gegen Argentinien siegten. Heute Abend wird die Mannschaft noch in Madrid mit den Fans feiern. Das waren die Nachrichten mit Thomas Brockt.
4: Die kühle Pause geht weiter. In der kommenden Nacht gehen die Werte zurück auf 12 bis Minimum 8 Grad. Dazu haben wir dann Wolken und ein bisschen Auflockerung, stellenweise Nebel. Morgen klettern die Werte auf höchstens 21 bis 24 Grad. Dazu gibt es dann weiterhin viele Wolken, aber auch mal eine Auflockerung. Regen ist morgen eher noch nicht so in Sicht. Zum Mittwoch ziehen von Norden aus wahrscheinlich ein paar Tropfen rein. Achtung bitte gerade auf der A565 Bonn Richtung Meckenheim im Kreuz Bonn-Nord in der Überleitung auf die A555 nach Köln. Da sind Fahrradfahrer auf der Fahrbahn. Und dann haben wir noch dichten Verkehr auf der A42 Dortmund Richtung Kamp-Lintfort zwischen Duisburg-Bahl und Moers-Nord. 2 Minuten plus. Gute Fahrt.
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4: Mit Markus Steinacker und Taylor Swift und dem Gegenteil von Opa Vollfett, Opa Light. Aha.

0: entspannten Montagabend euch. So, die Sommerferien sind gestartet und da erinnert man sich auch immer wieder dran, was man selbst als Kind und als Jugendlicher so erlebt hat, ne? Ich habe es damals geliebt, ewig wach zu bleiben, Radio zu hören, tagsüber Inliner fahren gelernt, Eis essen, mit Mama ins Freibad gegangen. Kommen direkt die ganzen schönen Bilder wieder hoch auf jeden Fall. Und dieses schöne, nostalgische Gefühl hat jetzt Isaak in einem neuen Song eingefangen. Den kennt ihr bestimmt noch vom Eurovision Song Contest mit seinem Hit für Deutschland. Ja, vor 2 Jahren stand er noch für Deutschland auf der ESC-Bühne. Seitdem geht's musikalisch für ihn bergauf. Jetzt hat er seinen neuen Song We Had It All rausgehauen. Der Track ist wie so eine kleine Ode an diese unbeschwerte Zeit von früher. Der Song hat super viel Energie, reißt einen mit und hat dazu so eine richtig schöne Message. Denn auch wenn man früher vielleicht nicht viel hatte, also keine krassen Reisen oder Pläne in den Ferien, am Ende hatte man doch immer irgendwie alles, was man brauchte. Isaak, We Had It All.
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0: Es bleibt durchwachsen, aber nicht ungemütlich. Wir gehen mit vielen Wolken und ein paar Auflockerungen in die Nacht. Dazu wird es frisch, 12 bis 8 Grad die Tiefstwerte. Stellenweise bildet sich Nebel. Morgen geht's rauf auf 21 bis 24 Grad. Dazu gibt es einen Wolken-Sonne-Mix. Regen ist soweit noch nicht in Sicht. Wahrscheinlich erreichen uns zum Mittwoch dann erste Schauer. 9:30 und wir haben eine Warnmeldung von der A2 Dortmund Richtung Hannover. Vorsicht bitte zwischen Bad Eilsen und Rehren, Gefahr durch Fußgänger auf der Fahrbahn. Und einen Stau haben wir aktuell auf der A3 Köln Richtung Oberhausen zwischen Leverkusen-Opladen und Kreuzhilden. 2 Kilometer, 7 Minuten plus. Gute Fahrt.
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0: Mit Markus Steinacker. Und wenn ihr sagt, Imagine Dragons, finde ich super, dann habe ich eine Empfehlung für euch. Wahrscheinlich sind auch Tampa City was für euch. Alternative Rock aus Israel und ihren neuen Song Self-Aware haben wir gleich hier frisch für euch reingeholt. Und wenn ihr gerne schmunzelt, dann kommt auch gleich noch eine Folge. Daily Hannes, unser House-Comedian, guckt auch nochmal auf die WM gleich.

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0: Felicidades España. Herzlichen Glückwunsch an den neuen Weltmeister Spanien. Damit ist dieses verrückte Turnier auch vorbei. Manche würden sogar sagen, endlich.
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2: So, die WM ist vorbei. Und alle Deutschen jetzt so, hä? Das ist doch schon seit 3 Wochen so. Nee, Freunde, die Welt hat noch fleißig weitergespielt. Also nicht die ganze Welt, Italien zum Beispiel nicht. Die haben ja von Anfang an Rückgrat bewiesen und gesagt, Trump, die FIFA, das ist uns ein bisschen zu viel Mafia. Basta. Ich habe ein ganz anderes Problem. Ich habe mir so viele fast originale Deutschland-Trikots bestellt und die kommen jetzt erst an. Hat jemand Interesse? Gerade werden ja selbst die echten so verramscht wie Weihnachtsdeko an Silvester. Mal gucken, vielleicht mache ich Topflappen raus. Oder im August läuft ja auch die Weltmeisterschaft in rhythmischer Sportgymnastik. Vielleicht werde ich da ein paar Deutschland-Trikots los. Meine ganz andere Frage. Kann ich eigentlich 30 Grad Wäsche auch bei über 30 Grad zum Trocknen aufhängen? Und immer dran denken, Fußball ist die schönste Nebensache der Welt, aber irgendwie auch nebensächlich.
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1: Ich bin Tine Klimach. Wer übernimmt nach Jens Spahn die Unionsfraktionsspitze? Das soll in einer Sondersitzung in der nächsten Woche entschieden werden, wie die Deutsche Presseagentur aus Präsidiumskreisen erfuhr.
2: Aktuell wird über mehrere mögliche Spahn-Nachfolger spekuliert. Etwa Kanzleramtschef Frei wird oft genannt oder Generalsekretär Linnemann. Der Posten könnte auch erstmalig an eine Frau oder an die CSU gehen, denn auch Gesundheitsministerin Wacken und Innenminister Dobrindt sind im Gespräch. Sollte ein amtierendes Kabinettsmitglied in Spahns Fußstapfen an der Fraktionsspitze treten, wäre noch ein weiterer Umbau nötig. Dann dreht sich auch im Kabinett das Personalkarussell. Aus Berlin, Ursula Winkler.
1: Die Bundesregierung plant trotz der zuletzt wieder stark gestiegenen Spritpreise derzeit keine neuen Entlastungen für Autofahrer. Man habe Entlastungsmaßnahmen beendet und momentan sehe man keine neuen, sagte ein Regierungssprecher in Berlin. Er verwies auf Schwankungen des Spritpreises je nach Lage im Irankrieg und der Straße von Hormuz. Damit werde man noch eine Weile leben müssen. Seit Anfang Juli sind die Spritpreise stark gestiegen. Diesel etwa hat sich innerhalb von 2 Wochen um 23 Cent verteuert. In dem Waldbrandgebiet in Spanien spitzt sich die Lage weiter zu. Das nordöstlich der Hauptstadt Madrid wütende Feuer breitet sich immer weiter aus. Inzwischen sollen schon 26.000 Hektar verbrannt sein. Das ist doppelt so viel wie noch gestern. Auch in Frankreich kämpft die Feuerwehr im Süden des Landes und auf der Mittelmeerinsel Korsika weiter gegen mehrere Brände.
3: In Spanien mussten inzwischen rund 1.200 Menschen aus 30 gefährdeten Ortschaften evakuiert werden. Vor allem der starke Wind von rund 50 Kilometern pro Stunde facht die Flammen bisher immer wieder an. Hunderte Einsatzkräfte und rund 45 Löschflugzeuge sind im Einsatz und haben bisher ein Übergreifen der Flammen auf Ortschaften verhindert. Auch in Frankreich kämpft die Feuerwehr im Hinterland von Saint-Tropez gegen einen allerdings viel kleineren Brand. 4 Häuser und 15 Autos wurden zerstört. Aus Paris, Michael Evers.
1: Zum Sport. Nach ihrer Rückkehr aus den USA sind Spaniens Fußball-Weltmeister von König Felipe empfangen worden. Er gratulierte dem Team im Königlichen Palast in Madrid und sprach von einem epischen Triumph einer legendären und historischen Mannschaft. Felipe war mit der königlichen Familie gestern auch im Stadion mit dabei, als die Spanier im Finale gegen Argentinien siegten. Heute Abend wird die Mannschaft noch in Madrid mit den Fans feiern.
4: Das waren die Nachrichten mit Tine Klimach.
5: Der Montag geht unspektakulär zu Ende. In der Nacht ist es mal klar, mal bewölkt, stellenweise ein bisschen neblig. Die Werte sinken auf 12 bis 8 Grad. Morgen ist es mal aufgelockert, mal bewölkt. Es soll aber meistens trocken bleiben und maximal 21 bis 24 Grad warm werden. Wir haben gerade noch Stau auf der A3, Köln Richtung Oberhausen, zwischen Dreieck-Langenfeld und Solingen, 1 Kilometer, 5 Minuten plus. Und auf der A40, Duisburg Richtung Essen, zwischen Essen-Holsterhausen und Essen-Zentrum, dichter Verkehr und 7 Minuten extra. Gute Fahrt!
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5: Nabend, Markus Steinacker hier. In 2 Wochen geht's für mich aufs Festival. Und das heißt, sämtliche Outdoor- und Baumärkte der Region verzeichnen jetzt gerade wieder Rekordumsätze. Ich liebe es, Outdoor-Krams zu shoppen. Brauchen wir Camper ja auch, ne? Was darf für euch beim Camping nicht fehlen? Hören wir gleich. Schönen Abend euch.

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0: schöne Ferienwoche Nummer 1. Gerade gestartet. Da steht bei vielen von euch bestimmt Urlaub auf dem Programm. Viele Familien sind dabei ja auch mit dem Wohnmobil oder dem Camper unterwegs oder mit dem Zelt. Deshalb wollten wir von euch mal wissen, was darf beim Campen niemals fehlen?
1: Kaffee.
2: Und den Abend Weine natürlich.
3: Ein Grill für einen entspannten Abend.
4: Mein Duschponcho, weil ich dann ohne ganz viel Anziehsachen in die Dusche gehen kann.
5: Flipflops oder Badelatschen, glaube ich, nicht vergessen, wenn man mal in die Sanitärräume möchte. Das wird mir jetzt einfallen. Und Mückenschutz.
6: Und bei mir darf kein Buch fehlen.

0: Oh ja, Mückenschutz und Badelatschen habe ich tatsächlich beim letzten Mal vergessen. Schreibe ich auch auf die Liste. Und ab morgen starten dann ja auch unsere Kolleginnen Laura Potting und Kim Klages ihre große Campingtour und reisen für eine Woche zu den schönsten Campingplätzen NRWs. Wir sind gespannt.
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0: Da gibt's nicht viel Neues. Wir gehen mit vielen Wolken und ein paar Wolkenlücken in die Nacht. Es bleibt trocken und kühlt ab auf 12 bis 8 Grad Minimum, stellenweise ein bisschen Nebel. Morgen geht's rauf auf aushaltbare 21 bis 24 Grad. Dazu am Himmel einige Wolken, aber auch mal eine Auflockerung. Regen ist die absolute Ausnahme. Und aktuell haben wir noch Stau auf der A3. Köln Richtung Oberhausen zwischen Dreieck Langenfeld und Solingen. 1 Kilometer, 4 Minuten plus. Gute Fahrt.
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0: Mit Markus Steinacker und mit Musik vom Shooting Star aus Hamburg. Beziehungsweise, da ist sie aufgewachsen, mittlerweile in Berlin zu Hause. Im November spielt sie übrigens in Köln. Tiffany Ares hier für euch mit Vertigo.

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0: Ja, guck mal, gestern um diese Zeit lief das WM-Finale. Spanien, Argentinien samt komplett abgedrehter Halbzeitshow. Kollege Leo Arrighi, vor genau 24 Stunden waren wir alle, ich glaube, das kann man so sagen, ziemlich platt, ne? Das war schon sehr wild.
1: Ja, allein vom musikalischen Aufgebot. Los ging's mit Madonna, ist da mit so einer Art Monster-Truck in den Kellerbauten des Stadions langgefahren. Vor ihr auf den Fahrersitzen saßen Ronaldinho und Ronaldo.
0: Die so ein bisschen überfordert wirken. Diese Halbzeitshows werden ja aber auch generell immer fetter und ich würde sagen, die wirklich meistens eher fürs Fernsehen gemacht.
1: Absolut, aber für Madonna ging es dann aus den Katakomben doch nochmal raus auf die Stadionfläche, damit die Zuschauer auch was hatten von dieser Halbzeitshow. Da waren dann die Muppets vor Ort mit ihrer Band und klassischem Orchester, haben Seven Nations Army gespielt und danach kam die K-Pop-Band BTS auf die Bühne und hat ihren Song Dynamite gespielt.
0: Es war der absolute Wahnsinn. Ich meine, du hättest ja eigentlich gleich mehrere Halbzeitshows draus machen können.
1: Ja, also 100 pro. Weiter ging es dann übrigens mit Justin Bieber und der hat mit einem sehr ruhigen akustischen Song überrascht. Good morning, curtains dancing in the sunrise.
0: Baby's crawling on the floor. Hat aber dann richtig gut getan, muss man sagen. So ruhiges mal zwischendurch, zwischen diesem völlig überladenen Turnier.
1: Ja, hast du recht. Hatte natürlich seinen ganz eigenen Charme. Weiter ging es dann übrigens mit der offiziellen WM-Hymne Die Die von Shakira. Die, die, Igor,
0: die, let's go. Ja, und dieses Motto der WM hat sich dann auch am Ende wieder komplett durchgesetzt. Mehr, mehr und nochmal mehr.
1: Absolut. Abschluss war dann ein großer Kinderchor, der gemeinsam mit Coldplay, Miss Piggy, Kermit und allen anderen Künstlern der Show gemeinsam Believe in Love gesungen haben. Die Message wird auch mit großen Flaggen auf dem Stadionboden nochmal untermalt.
0: Ja, aber am Ende hast du dann wirklich gedacht, jetzt drehen sie komplett am Rad. Aber ein verdienter Sieger am Ende auf dem Platz. Spanien ist Weltmeister. Herzlichen Glückwunsch nochmal. Und was ziehen wir denn jetzt für ein Fazit aus dieser Fußball-WM? Sportlich, organisatorisch, politisch. Dazu hören wir gleich nochmal unseren Sportkollegen aus dem WM-Studio, Nico Hartmann.
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1: Ich bin Tine Klimach. Die Unionsbundestagsfraktion wird nächste Woche Mittwoch zu einer Sondersitzung zusammenkommen, um über die Nachfolge des zurückgetretenen Jens Spahn an der Fraktionsspitze zu entscheiden. Das kündigte der CDU-Vorsitzende und Bundeskanzler Friedrich Merz an. Im Gespräch sind unter anderem Kanzleramtschef Thorsten Frey, CDU-Generalsekretär Carsten Lindemann und Bundesinnenminister Alexander Dobrindt. Wohnen zur Miete ist in Deutschland deutlich teurer geworden. Nach Angaben des Instituts der Deutschen Wirtschaft Köln lagen die Angebotsmieten im zweiten Quartal bundesweit 4% über dem Vorjahreszeitraum.
2: Vor allem in vielen Großstädten haben die Mieten kräftig zugelegt. Gleichzeitig ist dort das Mietangebot deutlich geschrumpft. Begründung des IW: Viele Menschen bleiben in ihren Wohnungen, weil sie ältere Mietverträge mit günstigen Mieten nicht aufgeben wollen. Anders sieht es beim Kauf von Immobilien aus. Die Preise legten bundesweit nur moderat zu. Gleichzeitig gibt es deutlich mehr Angebote. Das sei vor allem eine Folge der gesunkenen Nachfrage und längerer Vermarktungszeiten, heißt es. David Riemer, Nachrichtenredaktion.
1: Andy Burnham ist neuer Premierminister des Vereinigten Königreichs. König Charles beauftragte den Chef der sozialdemokratischen Labour-Partei mit der Regierungsbildung. Anschließend hielt Burnham in der Downing Street seine Antrittsrede und verkündete seinen 10-Jahres-Plan.
3: Burnham versprach, die soziale Krise im Land anzugehen. Als erste große Aufgabe will er die Wohnungslosigkeit beenden. Außerdem kündigte er schnelle Hilfe gegen die hohen Lebenshaltungskosten an. Denkbar sind niedrigere Bustarife und Entlastungen bei den Energiepreisen. Wirtschaftspolitisch verspricht der neue Premier weniger Zentralismus und Privatisierung, dafür mehr regionale Machtverteilung. Dabei will er die Schuldenregeln einhalten und vorhandene Ausgaben neu gewichten. Auch bei der Öl- und Gasförderung ist ein Kurswechsel geplant. Aus London, Philipp Detlefs.
1: Zum Sport. Fußball-Superstar Lionel Messi hat sich erstmals nach dem verlorenen WM-Finale zu Wort gemeldet und seine Zukunft im Trikot von Argentiniens Nationalteam offen gelassen. Der Schmerz sei unermesslich und diese Wunde brauche Zeit zum Heilen, schrieb der 39-Jährige am Tag nach dem 0:1 gegen den neuen Weltmeister Spanien bei Instagram. Das Turnier in Amerika war bereits seine 6. WM. Vieles sah nach Abschied aus, als Messi vor den eigenen Fans weinte.
4: Die kühle Pause geht weiter. In der kommenden Nacht gehen die Werte zurück auf 12 bis minimum 8 Grad. Dazu haben wir dann Wolken und ein bisschen Auflockerung, stellenweise Nebel. Morgen klettern die Werte auf höchstens 21 bis 24 Grad. Dazu gibt es dann weiterhin viele Wolken, aber auch mal eine Auflockerung. Regen ist morgen eher noch nicht so in Sicht. Zum Mittwoch ziehen von Norden aus wahrscheinlich ein paar Tropfen rein. Kurz nach 11, da haben wir die A3, Köln Richtung Oberhausen, zwischen Dreieck Langenfeld und Solingen, 1 Kilometer, 7 Minuten plus. Die 45, Dortmund Richtung Hagen, zwischen Kreuz Dortmund Nordwest und Kreuz Castrop-Rauxel Ost, 1 Kilometer Stau, 3 Minuten plus. Und A46, Düsseldorf Richtung Heinsberg, zwischen Neuss-Holzheim und Grevenbruch, 1 Kilometer Stau, 21 Minuten plus. Gutes Durchkommen.
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4: Mit Markus Steinacker und dem besten Mix hier für eure Nacht. Olivia Dean, It's So Easy, die neue von Martin Garrix, Repeated. Und den Anfang machen hier Charles and Eddie, Would I Lie to You?

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1: Und Ed Sheeran. Repeated.
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0: was machen wir denn jetzt mit dieser Fußball-WM?
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0: Rund 5 Wochen haben wir diese

0: Das Wahnsinnsturnier mit 104 Spielen für euch begleitet. Auch unser Mann im WM-Studio, Nico Hartmann, war im Dauereinsatz. Nico, du hast dieses Turnier gemeinsam mit deinen Kollegen für uns beobachtet. Bleibt eher das Sportliche in Erinnerung oder sind es dann doch die vielen politischen Diskussionen, die es gab?
1: Ach, ich bleibe ja ganz gerne sportlich. Wir haben ja schon über ein paar Highlights gesprochen heute. Ich kann dann noch ein paar nennen, denn die WM hatte ja eine große sportliche Faszination. Wenn schon auf 48 Länder erweitert wird, dann ist es interessant zu sehen, wie der Kongo beispielsweise gegen Portugal 1:1 spielt, wie Kap Verde fußballerisch die Dinge löst mit einem genialen Torhüter noch dazu. Das ist schon interessant zu sehen, dass sich die afrikanischen Teams sehr verbessert haben. Mit Marokko gibt es ja auch eine Mannschaft, die in 4 Jahren im eigenen Land Weltmeister werden will. Dann gab es ja auch die faszinierende und einmalige Atmosphäre im Aztekenstadion in Mexiko und auch Co-Gastgeber Kanada wurde stark unterstützt. Das ist aber alles nichts gegen 70.000 Argentinier in Kansas City. Das ist die schöne Seite des Fußballs. Die gab es auch und die wollen wir natürlich auch nennen.
0: Absolut, also soweit das Sportliche, Nico. Aber wir kommen ja um dieses Thema nicht drumherum. Die politischen Einflüsse, die waren extrem diesmal. Müssen wir uns an sowas gewöhnen aus deiner Sicht?
1: Ich fürchte schon, denn die FIFA mit dem Schweizer Infantino am Steuer ist süchtig nach Geld, Ruhm und der Anerkennung von einem Donald Trump. Man ist bereit, den Fan auszuquetschen wie eine Zitrone. Die Ticketpreise sind eine Frechheit. Es gibt mehr Halbzeitshows, mehr Trinkpausen mit Werbefenster. Dazu diese unglaublich anmaßende Art von Donald Trump, erst eine Rücknahme einer roten Karte erfolgreich zu fordern oder auch ganz simpel wieder beim Siegerfoto mit den spanischen Weltmeistern stehen zu bleiben. Thomas Müller brachte es gestern bei Magenta TV auf den Punkt.
2: Also ich würde ungern jetzt den amerikanischen Präsidenten in den Mittelpunkt einer Fußball-Weltmeisterschaft rücken. Das macht er selbst schon genug.
1: Also hoffen wir mal, dass wir in Deutschland und in Europa von dieser Habgier verschont bleiben.
0: Donald Trump wollte ja auch die WM direkt wieder in die USA holen, ohne Kanada und Mexiko. Da kannst du nur noch mit dem Kopf schütteln. Freuen wir uns aber erstmal auf die Europameisterschaft 2028 in Großbritannien. Und danke an Nico Hartmann aus dem WM-Studio.
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0: Es bleibt durchwachsen, aber nicht ungemütlich. Wir gehen mit vielen Wolken und ein paar Auflockerungen in die Nacht. Dazu wird's frisch, 12 bis 8 Grad die Tiefstwerte. Stellenweise bildet sich Nebel. Morgen geht's rauf auf 21 bis 24 Grad. Dazu gibt's einen Wolken-Sonne-Mix. Regen ist soweit noch nicht in Sicht. Wahrscheinlich erreichen uns zum Mittwoch dann erste Schauer. Da haben wir die A1, Köln Richtung Euskirchen, zwischen Bocklemünd und Kreuz Köln-West, dichter Verkehr, 10 Minuten plus. Die A3, Köln Richtung Oberhausen, zwischen Dreieck Langenfeld und Solingen, dichter Verkehr, 2 Minuten extra. Und die A44, Dortmund Richtung Kassel, zwischen Werl Süd und Soest, 1 Kilometer Stau, 3 Minuten extra. Gute Fahrt!
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0: Mit Markus Steinacker eine schöne, eine ruhige und angenehme Nacht euch. Guck mal, Alex Warren ist ja auch noch wach. An der Klampfe spielt für euch Ordinary.

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0: Und wie dreist möchtest du später mal sein? Fragt Mutter Mary Ann den kleinen Jungen Donald Trump. Der antwortet, ich will mich mal bei der Siegesfeier einer Fußball-WM direkt neben die Gewinnermannschaft stellen, obwohl ich deren Land vorab beleidigt und rein gar nichts mit deren Erfolg zu tun gehabt habe. Ob dieser Dialog mal so zwischen Donald Trump und seiner Mutter stattgefunden hat, wissen wir nicht. Aber er hat es ja tatsächlich so gemacht, gestern beim Siegerfoto für die spanische Mannschaft. Aber ich möchte diesem Mann auch nochmal die Chance geben. Vielleicht gibt es ja irgendwo weit weg auch eine andere Geschichte, die erzählt werden will. Also, ich schalte nochmal schnell raus zu Kollege Andreas Grunwald ins Paralleluniversum.
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2: Hallo, Andreas Grunwald im Paralleluniversum. Kannst du mich hören? Was ist los bei dir?
3: Hallo Steini, es ist total irre. Hier im Paralleluniversum gibt's auch einen Donald Trump.
2: Nein.
3: Doch, aber der ist auch ein Arsch.
2: Wahnsinn. Andreas Grunwald im Paralleluniversum. Wir bleiben dran.
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1: Ich bin Tine Klimach. Nach dem Rücktritt von Unionsfraktionschef Jens Spahn kommt die CDU-CSU-Bundestagsfraktion nächste Woche zu einer Sondersitzung zusammen, um über seine Nachfolge zu entscheiden. Sachsen-Anhalts Ministerpräsident Sven Schulze wünscht sich eine rasche Klärung der Nachfolge.
2: Für mich Erwartungshaltung im Wahlkampf ist, dass wir nicht permanent mit Themen aus Berlin unseren Wahlkampf überlagert sehen und dass wir Wahlkampf auch mal machen können, ohne dass wir permanent an den Wahlkampfständen immer auf Berliner Themen angesprochen werden.
1: Und das gelte nicht nur für ihn, sondern auch für die Wahlkämpfer in Berlin und Mecklenburg-Vorpommern. In Sachsen-Anhalt wird am 6. September ein neuer Landtag gewählt. Am 20. September wird dann in Berlin und in Mecklenburg-Vorpommern gewählt. Die Spritpreise sind über das Wochenende erneut gestiegen. Superbenzin der Sorte E10 kostete gestern im bundesweiten Tagesdurchschnitt 2,15 Euro pro Liter und damit 1,1 Cent mehr als am Freitag. Diesel verteuerte sich um 1,6 Cent auf rund 2,18 Euro pro Liter.
3: Bei beiden Kraftstoffen war es der 8. Anstieg in Folge. Verglichen mit dem Preis vor 2 Wochen, als sich die Lage nach dem Ende des Tankrabatts ein wenig beruhigt hatte, ist E10 aktuell fast 14 Cent teurer, Diesel sogar 23 Cent. E10 ist außerdem nur noch gut 5 Cent von seinem Allzeithoch aus dem Jahr 2022 entfernt. Wichtigster Treiber dürfte der seit Anfang des Monats kräftig gestiegene Ölpreis sein. Der ADAC sagt, sollte die Entwicklung anhalten, könnte der bisherige Höchstwert bei E10 überschritten werden. Thomas Leskin, Nachrichtenredaktion.
1: Bei der Gedenkveranstaltung der Bundesregierung zum Jahrestag des gescheiterten Stauffenberg-Attentats auf Adolf Hitler ist es zu einem Eklat wegen eines Kranzes gekommen. Ein Großneffe des evangelischen Theologen und NS-Widerstandskämpfers Dietrich Bonhoeffer versuchte einen Kranz der AfD-Bundestagsfraktion an der Gedenkstätte im Bendlerblock in Berlin zu entfernen. Sicherheitsmitarbeiter gingen dazwischen. Bei dem Handgemenge wurde der Kranz beschädigt. Zum Sport. Mehr als 1 Million Menschen haben den frisch gekrönten spanischen Fußball-Weltmeistern in Madrid einen triumphalen Empfang bereitet. Bei der Parade im offenen Bus durch das Zentrum der Metropole jubelten die begeisterten Menschen ihren Helden um Rodri, Torres und Jungster Yamal zu. Die Spieler tanzten, sangen und stellten immer wieder den gewonnenen WM-Pokal zur Schau. Trotz Hitze feierten Fans und Team bis tief in die Nacht.
4: Es ist wieder richtig frisch, jetzt nachts 12 bis 8 Grad nur noch, dazu aber kein Regen in Sicht. Tagsüber heute dann wieder viele Wolken, aber auch hier meist trocken bis 24 Grad. Ja, und der Mittwoch, der wird dann wechselhafter, teils ist auch Regen möglich bis 23 Grad.
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5: Hier die aktuelle Verkehrslage, A44 Dortmund-Kassel zwischen Soest-Ost und Erwitte-Anröchte, 3 Kilometer Stau, 34 Minuten Zeitverlust. Weiterhin auf der A57 Krefeld-Köln zwischen Dormagen und Köln-Worringen 1 Kilometer stockender Verkehr und zusätzlich auf der A555 Köln-Bonn zwischen Köln-Rodenkirchen und Köln-Godorf 1 Kilometer zähfließender Verkehr, 6 Minuten längere Fahrzeit. Wir wünschen allen unterwegs gute Fahrt.
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4: Einen schönen guten Morgen oder guten Abend oder gute Nacht. Was auch immer und was auch immer ihr gerade macht. Ein paar von euch werden sicherlich gerade arbeiten. Manche von euch sind aber vielleicht gerade auch mit dem Auto unterwegs in den Urlaub. Egal was ihr macht, ich freue mich sehr, dass ihr zuhört. Dann ist man hier am Mikro nicht so alleine. Das hier ist Musik von Pink, Runaway. Schönen Dienstag euch.

0: So, die Sommerferien laufen. Bedeutet 6 Wochen keine Hausaufgaben, 6 Wochen keine Lehrer. Wobei, es gibt ja auch Lehrerkinder, die nicht mal in den Ferien Ruhe haben. Ne? Comedy Camp Comedian Bastian Bielendorfer gehört zum Beispiel dazu.
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3: Oft fragen mich Leute, aber wie ist das, in so einer Lehrerfamilie aufzuwachsen? Wie muss man sich das vorstellen? Das ist doch bestimmt ein hartes Schicksal. Unvorstellbar. Wenn meine Familie zusammenkommt, sind das die Klugscheißer-Weltmeisterschaften. Die sind alle Lehrer. Letztens haben wir gefeiert, plötzlich steht mein Onkel auf und hält ein Gedicht von Walter von der Vogelweide auf Mittelhochdeutsch. Und mein anderer Onkel springt also, nein, nein, Vers 2 geht anders. Und du sitzt daneben und willst mit dem Geodreieck ritzen, wirklich. Und wenn die Familie zusammenkommt, diese ganzen Lehrer, dann sitzen die nach Schulform verteilt, wirklich. Die Grundschullehrer an so einem ganz kleinen Tisch. Die Gymnasiallehrer haben so einen feinen Tisch mit ihrem eigenen Kopierer. Die Hauptschullehrer haben keinen Tisch, der wurde geklaut.
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0: 12 bis 8 Grad sind es jetzt in der Nacht und in den frühen Morgenstunden, also ordentlich frisch. Dazu sieht es aber nicht nach Regen aus im Moment. Tagsüber heute dann weiter meist trocken, dazu bis 24 Grad. Und Mittwoch dann weiter viele Wolken, die bringen auch immer mal wieder Regen, bis 23 Grad.
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2: A44 Dortmund-Kassel zwischen Kreuz Wünnenberg-Haaren und Lichtenau. 1 Kilometer Stau. Und A57 Krefeld-Köln zwischen Dormagen und Köln-Worringen. 1 Kilometer stockender Verkehr. Wir wünschen allen unterwegs gute Fahrt.
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0: Hallo zusammen an diesem sehr, sehr frühen Dienstag. 2001 hat er mit diesem Song einen Riesenerfolg gehabt. Das ist Uncle Cracker mit Follow Me. Komm gut durch die Nacht mit uns.

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0: Wo geht's denn eigentlich für euch diesen Sommer hin? Ganz klassisch irgendwie in ein Hotel, all-inclusive oder so oder mal was anderes. Richtig angesagt sind ja in den letzten Jahren so Roadtrips nach Skandinavien, zum Beispiel mit dem Wohnwagen. Das ist auch einfach, also es ist wirklich einfach so, so schön, die Natur da oben alleine. Aber wir müssen jetzt trotzdem auch ein bisschen über ein leidiges Thema sprechen und das machen wir einfach, damit ihr so ein bisschen vorbereitet seid. Die Verbraucherzentrale warnt nämlich vor Einbrüchen in Wohnmobile. Kollege Jonas Mikolajczak, wo wird denn aktuell am meisten eingebrochen?
1: Also tatsächlich sind am stärksten die deutschen Urlauber betroffen und dementsprechend sind die Hotspots auch an den Häfen, wo man von Deutschland aus ankommt. Also in Malmö in Dänemark oder in Göteborg in Schweden, aber vor allem auf Raststätten entlang der gesamten E6, also der Europastraße 6, da wird viel eingebrochen. Und das ist gar nicht mal so geil, denn die ist nämlich so die wohl wichtigste Verbindungsstraße zwischen den ganzen skandinavischen Ländern.
0: Ach so, und aber Raststätten? Ich dachte jetzt eher so an Campingplätze.
1: Ja, da wird auch eingebrochen, deswegen nur auf gut bewachte Campingplätze fahren. Aber auch da ist man wohl nicht immer sicher vor Einbrüchen.
0: Toll, kann ich mich denn jetzt überhaupt schützen oder was?
1: Also erstmal keine Panik, man wird jetzt nicht überall direkt ausgeraubt, aber ein bisschen vorsichtiger sein, das schadet nicht. Für den Fall der Fälle, da solltet ihr zum Beispiel Wertsachen wie Bargeld und Ausweis natürlich nicht sichtbar rumliegen lassen und am besten versteckt ihr die auch an verschiedenen Orten im Wohnmobil.
0: Okay, damit man es den Einbrechern so ein bisschen schwerer macht, direkt an alle Wertsachen auf einmal zu kommen.
1: Genau, das ist der Gedanke. Und dann am besten noch ein paar Spanngurte einpacken. Mit denen könnt ihr die Türen nochmal zusätzlich von innen verriegeln. Und wenn ihr noch sicherer gehen wollt, solltet ihr vielleicht auch noch eine Alarmanlage nachrüsten, wenn euer Wohnmobil nicht sowieso schon eine hat. Ja, und manchmal, da werden ja sogar die Wohnmobile selbst geklaut. Deswegen kann man auch über einen GPS-Tracker nachdenken.
0: Okay, danke Jonas. Das kostet aber natürlich auch schon was. Aber noch teurer wird es natürlich, wenn man auf einmal kein Wohnmobil mehr hat. Aber nochmal, das ist glaube ich auch nochmal ganz wichtig zu sagen, ihr werdet jetzt nicht überall sofort überfallen, wenn ihr irgendwie in Skandinavien unterwegs seid. Also es gibt keinen Grund, die Reise jetzt zu stornieren oder totale Panik zu haben oder so. Aber so ein bisschen wachsamer sein, ich glaube, das kann auf keinen Fall schaden.
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1: Ich bin Tine Klimach. Wer folgt auf Jens Spahn an der Unionsfraktionsspitze? Das will die Bundestagsfraktion Mitte kommender Woche in einer Sondersitzung entscheiden. An einem gemeinsamen Personalvorschlag werde derzeit noch gearbeitet, hieß es von der Union.
2: CDU-Chef Merz hatte schon klargemacht, dass er den Posten schnell neu besetzen will. Bei den Spekulationen über die Nachfolge wird am häufigsten Kanzleramt Chefrei genannt. Aber auch etwa CDU-Generalsekretär Linnemann oder Innenminister Dobrindt sind im Gespräch. Gut möglich, dass dann auch das Kabinett umgebildet wird. Vergangene Woche hatten Spahn und sein Ehemann bekannt gegeben, dass sie Eltern eines Sohnes geworden sind, mit Hilfe einer Leihmutter in den USA. Damit umgingen sie ein in Deutschland geltendes Verbot, das Spahn aber in der CDU mitgetragen hat. Am Samstag beugte er sich dann dem Druck und gab seinen Rücktritt bekannt. Aus Berlin, Ursula Winkler.
1: Wenige Stunden nach seiner Ernennung hat der britische Premierminister Andy Burnham mit Bundeskanzler Merz telefoniert. Beide hätten den Wunsch ausgedrückt, die enge Zusammenarbeit zwischen beiden Ländern fortzusetzen, erklärte die Bundesregierung am Abend in Berlin. Mit Blick auf den Krieg in der Ukraine waren sich Merz und Burnham einig, die Ukraine weiter umfassend zu unterstützen und den Druck auf Russland zu erhöhen. Spanien steuert mit Temperaturen von bis zu 44 Grad auf die dritte Hitzewelle dieses Sommers zu. Vor allem im südöstlichen Teil des Landes, im Nordosten und im Inneren Mallorcas könnte es gefährlich heiß werden, warnt der staatliche spanische Wetterdienst. Auch in einem weiteren beliebten Reiseland schwitzen die Urlauber. Griechenland erlebt den ersten großen Hitzeschub des Sommers.
3: Besonders das Festland leidet. Vielerorts zeigen die Thermometer über 40 Grad. Auf den meisten Inseln bleibt es mit 35 Grad etwas erträglicher. Ärzte raten, viel Wasser zu trinken und möglichst schattige Orte aufzusuchen. Mehrere griechische Städte haben deshalb zwischen 9 und 21 Uhr klimatisierte Hallen und öffentliche Räume geöffnet. Aus Athen, Takisafos.
1: In Italien ist es nach dem Tod eines Einwanderers aus Marokko bei einem Polizeieinsatz in mehreren Städten zu Protesten gekommen. In der Universitätsstadt Bologna, wo der 42-Jährige am Sonntag starb, versammelten sich mehrere tausend Menschen in der Innenstadt. Im Anschluss an die Kundgebung gab es Krawalle. Die Polizei setzte daraufhin Wasserwerfer und Tränengas ein. Mindestens 11 Menschen wurden verletzt.
4: Es sieht gerade nicht nach Regen aus in der Nacht und in den frühen Morgenstunden. 12 bis 8 Grad sind drin. Tagsüber dann auch kein Regen in Sicht, bis 24 Grad, dazu aber weiter bewölkt. Ja, und der Mittwoch, der sieht dann etwas wechselhafter aus, mit Regen und auch natürlich dann logischerweise vielen Wolken.
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5: A44 Dortmund-Kassel zwischen Marsberg und Diemelstadt. 1 Kilometer Stau. Und A57 Krefeld Köln zwischen Dormagen und Köln-Worringen. 1 Kilometer stockender Verkehr. Wir wünschen allen unterwegs gute Fahrt.
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4: Das ist wahrscheinlich die am meisten gestellte Frage kurz vor den Sommerferien. Na, wo geht's bei euch hin? Und No Mercy haben quasi das ja in musikalische Form gegossen. Hier ist Where Do You Go?

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0: Einen schönen frühen Dienstag wünsche ich euch. Die Ferien sind gestartet bei uns in NRW. Das bedeutet 6 Wochen frei für die Kids im Land. Und ganz ehrlich, 6 Wochen, ne? Ey, damals, als wir selber Kinder waren, ne, das kam einem doch vor wie die Ewigkeit, oder? Erinnert ihr euch noch, was ihr so getrieben habt in den Sommerferien? Wir haben auf jeden Fall mal die Kinder in NRW gefragt. Was denkt ihr denn so, was Mama und Papa früher in den Ferien gemacht haben?
1: Mit Freunden spielen, ihren Eltern wahrscheinlich genervt.
2: Auf den Spielplatz gegangen.
3: Ich glaube, Papa hat viel draußen gespielt und Mama hat, glaube ich, auch viel draußen gespielt.
4: Ich glaube, ich weiß sogar, und zwar meine Mama war, glaube ich, in Kroatien fast jedes Jahr. Und mein Vater hat, glaube ich, draußen im Garten die ganze Zeit gespielt.
0: Dann hören wir uns

0: Jetzt mal an, wie es wirklich war.
1: Täglich Eis gegessen, im Urlaub am Strand gelegen und im Schwimmbad gewesen.
2: Oh, jeden Tag Fahrrad gefahren, Eis gegessen, Klingelstreiche gespielt.
3: Alles Dinge, die man nicht darf, die man jetzt nicht mehr darf.
4: Also zocken, ja, so ein bisschen, aber hauptsächlich war ich eigentlich auf dem Bolzplatz. Kicken mit Freunden draußen, wie es damals zur damaligen Zeit so war. Ne? Das Zocken, das kam ein bisschen später.
5: Also ich muss zugeben, wir waren 6 Wochen in Holland. Meine Mutter kam im VW-Bus vor die Grundschule gefahren, vollgepackt bis unters Dach. Und alle Kinder rein, Hasen, Meerschweinchen, alle waren dabei.
0: Hasen, Meerschweinchen, alle dabei. Und dazu darf man nicht vergessen, Proviant für mindestens 3 Jahre.

0: Das ist wieder richtig frisch, jetzt nachts 12 bis 8 Grad nur noch, dazu aber kein Regen in Sicht. Tagsüber heute dann wieder viele Wolken, aber auch hier meist trocken bis 24 Grad. Ja, und der Mittwoch, der wird dann wechselhafter, teils ist auch Regen möglich bis 23 Grad.
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2: A40 Essen-Dortmund zwischen Dortmund-Barob und Dortmund-Hombruch, 1 Kilometer Stau. Und A57 Krefeld-Köln zwischen Dormagen und Köln-Worringen, 1 Kilometer stockender Verkehr. Wir wünschen allen unterwegs gute Fahrt.
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0: Hallo zusammen an diesem frühen Dienstag. Wir starten gemeinsam in diesen Tag. Schön, dass ihr zuhört. Das hier ist Musik von Neo. Das ist So Sick. Und falls ihr vergessen habt, wie der Text geht, der geht so.

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0: Okay, ihr hört mich noch. Das heißt, ihr seid noch nicht im Urlaub und habt die Blechlawine am Wochenende erstmal vor euch wegziehen lassen. Clever von euch. Andererseits habt ihr dadurch auch sehr, sehr viel verpasst.
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2: Ja, nee, ist klar. So. Endlich Ferien. Ja, wenn in NRW die Ferien beginnen, das merkst du wirklich überall. Weil dann ist erstmal alles verstopft. Alle Autobahnen dicht. Quasi Opel das Musical. Da geht das ganze Wochenende nichts mehr. Und für den geneigten Nordrhein-Westfalen ist das auch völlig in Ordnung so. Die meisten Befragten sagen, das Stehen auf A3, das ist das Beste am ganzen Urlaub. Ja, da wird auf dem Mittelstreifen gegrillt, da wird mit Gleichgesinnten angestoßen, da werden im Stau Kinder geboren, während zeitgleich 5 Autos dahinter neue Kinder gezeugt werden. Statt Knöllchen füllt die Polizei höchstpersönlich den Kindergeldantrag aus. Da ist die Welt noch in Ordnung im Stau. Der NRWler bucht sein Hotelzimmer, beziehungsweise seinen Campingstellplatz, ja auch grundsätzlich wenigstens einen Tag später, als er eigentlich anreist. Der Stau als akzeptierter Reisebegleiter. Das ist Resilienz. Achtsam Urlaub mit Horst und Uschi aus Wanne-Eickel. Ja, so weit kann der Rest der Republik nicht. Der Hesse, der rastet ja schon aus, wenn die Rotphase an der Ampel 3 Sekunden zu lang ist. Ja, weil deine Handgäse mit Musik im Handschuhfach schmilzt. Und dann kommt aber dieser eine Moment, nämlich genau dann, wenn die Teerarbeiten am Kreuz Oberhausen fertig sind. Günther, der Polier, die 2. und 3. Spur wieder freimacht und die Schose läuft. Bäm, Vollgas Richtung Holland oder Italien, egal welche Richtung. Das gibt in dem Moment eine Sogwirkung durchs gesamte deutsche Autobahnnetz, die in Würzburg noch so manches Skoda die Bollen aus dem Blech ziehen.
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1: Ich bin Tine Klimach. Spaniens Fußballweltmeister sind mit einer großen Party in ihrer Heimat empfangen worden. Bei einer Parade durch die Straßen von Madrid feierten die Spieler mit ihren Fans. Auch der spanische König Felipe hat noch einmal gratuliert.